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1: Es hat 30 Grad, viele sind im Urlaub und der Flughafen Nürnberg, der sucht aktuell tatsächlich Helfer für den, Achtung, Winterdienst. Ja, bei mir in der Show heute Pressesprecher Jan Beins. Guten Morgen, Jan.
2: Hallo, guten Morgen.
1: Es ist Ende Mai, wir haben 30 Grad und ihr sucht nach einem Winterdienst. Warum jetzt?
2: Das ist natürlich ein ganz krasser Widerspruch bei den Temperaturen, dass man da schon an den Winter denkt. Aber wir müssen vorplanen, denn wie die Erinnerungen an den letzten Winter zeigen, das kann einen schon hart treffen, wenn sehr viel Schnee kommt. Und der Flughafen muss ja immer betriebsbereit sein. Deswegen stellen wir jetzt schon unser Team Winterdienst zusammen.
1: Also ich muss sagen, das klingt erstmal richtig cool, wenn man sich vorstellt, so auf der Landebahn dann mit so einem großen Ding dann rumzufahren und Schnee zu räumen. Also klingt cool. Was muss ich denn mitbringen dafür?
2: Das Wichtigste ist, dass man schon Erfahrung mit schwerem Gerät hat und auch dieses Gerät selber zur Verfügung hat. Insofern sprechen wir gezielt Landwirtinnen und Landwirte aus der Region an, die dann diese Schneemassen beseitigen können. Und die sollten auch möglichst nicht so weit vom Flughafen weg wohnen, denn wenn so eine Alarmierungswelle kommt, dann ist es auch wichtig, dass man möglichst schnell da ist.
1: Vielen Dank dir. Jan, ich habe kurz überlegt, schweres Gerät? Nee, also ich habe nicht mal so einen Spielzeugbagger daheim. Also ich falle auf jeden Fall durchs Raster.
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1: Nachdem er zu Beginn von Ticket ins Leben auf der Bühne einen Schlaganfall hatte, reicht es dem gefeierten französischen Chansonsänger Antoine. Er sitzt gerade im Zug nach Genf, als sich die quirlige Victoire zu ihm setzt.
2: Sie sind doch...
3: Nein.
2: Antoine Toussaint?
3: Nein.
2: Ihr Gesicht habe ich mir auf den Rücken tätowieren lassen. Ach was, stimmt gar nicht. Aber ich hätte es da gern. Geben Sie in Genf ein Konzert?
3: Nein, nein, kein Konzert. Entschuldigen Sie, ich hätte gern meine Ruhe.
2: Um seine Ruhe zu haben, ist Genf sowas von perfekt.
3: Ich hätte jetzt gern meine Ruhe. Und das sofort.
2: Ach, Verzeihung. Ja. Geht klar.
1: In Genf will Victoire zur Hochzeit ihrer Tochter. Und Antoine hat ein langes Gespräch bei einem Verein für Sterbehilfe.
3: Reicht das? Wir haben alles durchgekaut, oder? Langsam verstehe ich die Leute, die sich aus dem Fenster stürzen.
4: Der Verein ist dafür da, um ihnen zu helfen, in größtmöglicher Würde zu sterben.
3: Ich weiß, das wiederholen Sie seit Monaten gebetsmühlenartig. Ich weiß. Legen wir los?
4: Würden Sie mir dann bitte Ihren Pass geben?
3: Ja.
4: Und das Formular, das ich Ihnen geschickt habe?
3: Ja.
1: Nix da. Die Unterlagen hat Antoine aus Versehen an Victoire gegeben. Tja, und um sie wieder zu bekommen, muss er sie bei der Hochzeit besuchen.
2: Sie sind hier und das ist überwältigend.
3: Ich bin hier, weil ich meinen Pass zurück will.
2: Wie Ihren Pass?
3: Ja, er ist in dieser Mappe, die ich Ihnen geschenkt habe. Haben Sie sie dabei?
2: Die habe ich natürlich im Hotel gelassen. Ich mache Ihnen einen Vorschlag. Sie singen in der Kirche und wenn die Trauung zu Ende ist, fahren wir gemeinsam hin.
3: Also das ist doch kein Vorschlag, eine Erpressung nenne ich das. Ich singe nicht mehr in der Öffentlichkeit.
2: Ach was.
1: Und so müssen sich die beiden doch irgendwie arrangieren. Ticket ins Leben ist eine locker leichte französische Komödie mit charmant spielenden Hauptdarstellern. Stefan Grundler, Hitradio N1, Kinoredaktion.
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1: 30 Grad, Sonne satt und ganz wichtig ist da natürlich, ihr wisst es alle, Sonnencreme. Ich habe gerade mal geguckt, aktueller Testsieger vom Stiftung Warentest, La Cura Sun Sonnenspray mit dem 50er Schutz. Super gut ist auch Sundance Sonnenmilch und Eucerin Oil. Und ganz wichtig, viele günstige Produkte sind genauso gut oder besser als teure Marken, ergibt dieses Testergebnis. Falls ihr übrigens noch Sonnencreme vom letzten Jahr habt, ihr könnt die theoretisch noch verwenden, aber ganz wichtig, guckt bitte aufs Ablaufdatum. Meistens sind die so 12 Monate gültig. Nicht verwenden, wenn die so krümelig geworden ist oder auch schon mal heiß wurde. Also wenn ihr die öfter mal im Auto ablassen. Und 2 bis 3 Esslöffel für den ganzen Körper. Ganz wichtig, alle 2 Stunden nachcremen. Ja, und hier gilt, lieber zu viel als zu wenig. Genauso wie bei den Freibad-Pommes, die ihr euch hoffentlich heute noch mal Abend oder später noch gönnen könnt. Genießt das Wetter, lasst euch gut gehen.
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14: Ich bin Hendrik Daum. Der Präsident des Deutschen Roten Kreuzes Gröhe fordert deutlich mehr Taschengeld im freiwilligen sozialen Jahr. Dem Redaktionsnetzwerk Deutschland sagte Gröhe, die Absolventen sollten mindestens den BAföG-Höchstsatz von rund 990 Euro bekommen. Derzeit erhalten sie zwischen 350 und etwa 650 Euro. Bei so einem geringen Taschengeld können es sich laut Gröhe nicht alle jungen Menschen leisten, einen Freiwilligendienst zu absolvieren. Wer sich heute in einer Postbankfiliale persönlich beraten lassen will oder auch über ein Postbank-Callcenter am Telefon, der muss länger warten als sonst. Die Gewerkschaft Verdi hat die Beschäftigten zum Warnstreik aufgerufen. Damit soll der Druck in den laufenden Tarifgesprächen erhöht werden, wie Lea Matschulat berichtet.
15: Für die etwa 9.000 Beschäftigten bei der Postbank verlangt Verdi 8% mehr Geld, mindestens einmal 300 Euro pro Monat. Und um den Druck zu erhöhen, werden Postbankbeschäftigte heute auch bei der Hauptversammlung der Deutschen Bank in Frankfurt-Main protestieren. Die Postbank gehört zur Deutschen Bank.
14: Die Umfragewerte für Bundeskanzler Merz, sie sind im Keller und auch in den eigenen Reihen scheint der Rückhalt jetzt zu schwinden. Die Bild und der Stern berichten, dass es innerhalb der Union Spekulationen über einen möglichen Kanzlerwechsel gibt. Als möglicher Nachfolger wird demnach NRW-Ministerpräsident Wüst gehandelt. Das Umfeld von Merz hat die Berichte aber scharf zurückgewiesen. Noch gut zwei Wochen, dann startet die Fußball-WM in den USA, Kanada und Mexiko. Für die deutsche Nationalmannschaft hat die Vorbereitung begonnen. Bundestrainer Nagelsmann versammelte in Herzogenaurach seinen Kader für das Turnier. Heute steht das erste Training für die DFB-Auswahl an.
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16: Mit Tanja Scholl. Gute Nachrichten aus Roth. Die technische Störung im Freizeitbad dort ist behoben. Die Servicetechniker haben mit Hochdruck gearbeitet. Alles läuft wieder reibungslos. Sebastian Müller von den Stadtwerken Roth.
17: Es läuft wieder alles. Die gesamte Technik arbeitet wieder ordnungsgemäß. Alle Systeme laufen wieder stabil. Gute Nachrichten für alle, die Serien haben. Es ist alles wieder paletti.
16: Die Wasserqualität entspricht den geltenden Vorgaben. Die Messwerte waren den ganzen Tag über im grünen Bereich, sodass der Badebetrieb zu keinem Zeitpunkt eingeschränkt werden musste. Die Hinweise auf mögliche Einschränkungen waren eine reine Vorsichtsmaßnahme.
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1: Willkommen zu einer neuen Ausgabe. Wieder zu Gast im Nürnberger Rathaus beim Hausherrn OB Markus König. Hallo und willkommen.
2: Hallo, herzlich willkommen bei uns hier im Rathaus. Immer ein gern gesehener Gast, Herr Grundler.
1: Markus, seit Anfang Mai ist vieles neu im Rathaus. Fangen wir erstmal mit dir an. Du hast den Kulturbereich übernommen. Das gab es zuletzt so vor 100 Jahren mit dem damaligen Oberbürgermeister Hermann Luppe. Wie läuft es jetzt nach den ersten Wochen?
2: Also zum einen ist der Oberbürgermeister grundsätzlich für alles verantwortlich. Ich darf für alle Bereiche, bin ich der oberste Dienstherr. Die Frage ist immer, wo ist dann noch jemand dazwischen geschalten, ja oder nein? Und ich glaube, dass wir in der Kultur in den letzten fast 35, 40 Jahren so viel Gutes erlebt haben und auch ein Stück weit einen Aufbau von Kulturarbeit durch Professor Julia Lehner, durch die Vorgänger, die alle sehr, wirklich Glaser, Leupold, alle wie sie geheißen haben, die haben Tolles geleistet. Und ich habe mir gedacht, Mensch, das, was wir jetzt angestoßen haben, ob das mit der Stiftung, Kongresshalle, Opernhaus, mit unseren Kultureinrichtungen in den Stadtteilen, das kann ich in die Zukunft führen. Da haben wir gute Mitarbeiterinnen und Mitarbeiter und deshalb habe ich es bei mir angesiedelt, weil wir uns entschieden haben in der Führungsgruppe der Referenten, dass wir einen Referenten einsetzen für Orga, also Organisationseinheiten. Wir müssen sparen, auch Personal, auch das Personalmanagement muss neu aufgebaut werden und dafür hat es einen Referenten gegeben. Würde es jetzt nochmal zusätzlich einen Kulturreferenten oder Kulturreferenten, hätten wir eine zusätzliche Referentenstelle schaffen müssen. Ich glaube, in Zeiten, wo wir alle sparen müssen, wo wir draufschauen müssen, dass wir nicht nur eben in einzelnen Dienststellen sparen, sondern eben auch an den Häuptlingen, war mir das wichtig, dass ich das in meinem Bereich übernehme und die Kultur selber jetzt mache.
1: Über die Arbeit aus dem Städtetag zum Beispiel, ist es ungewöhnlich eher, dass ein Oberbürgermeister auch sich um Kultur kümmert in anderen Städten?
2: Nein, es gibt in Bremen, es gab in Berlin, es gab natürlich schon Städte, die das gemacht haben. Mein großes Vorbild, und das stimmt, das ist Hermann Luppe. Hermann Luppe ist 1920 damals gewählt worden und war bis 1933 Oberbürgermeister, bis er leider von den Nazis entmachtet worden ist und abgesetzt worden ist. Und er hat kulturell für die Stadt unglaublich vieles vorangebracht. Und Kultur ist ja alles. Also Kultur verbindet, Kultur baut Brücken. Und wir brauchen jetzt keinen Kampf unter den Kultureinrichtungen, sondern wir brauchen besonders in der heutigen Zeit, einen Kampf für Kultur. Und ich glaube, dass ich mit meiner verbindenden Art und mit dem, wie ich auch bisher Kultur gemeinsam mit Julia Lehner organisiert habe in der Stadt, dass ich das jetzt in den nächsten Zeiten auch alleine machen kann.
1: Bleiben wir mal bei deiner Kultur im Doku-Zentrum. Da startet ja in diesen Tagen die neue Dauerausstellung Nürnberg und die Reichsparteitage, also die überarbeitete. Offiziell ist da erstmal von einem Probebetrieb die Rede. Bitte erklären.
2: Naja, das ist relativ einfach. Wir haben ja 2000 haben wir das neu ins Leben gerufen und dieses Doku-Zentrum geschaffen. Da war die damalige Eröffnung. Wir haben festgestellt, das Doku-Zentrum wird so unfassbar gerne angenommen, weil es sehr informativ ist, auch in den Räumlichkeiten. Auch das, was eben die Geschichte Nürnbergs, auch die grausame Geschichte der Nazi-Diktatur und was es mit uns gemacht hat, da ist es sehr anschaulich erklärt worden. Das heißt, wir haben einen Besucherzustrom gehabt, den wir gar nicht so sehen konnten am Anfang. Dem müssen wir gerecht werden. Das heißt, wir haben jetzt Erweiterungsflächen. Wir haben die Dauerausstellung jetzt in den letzten Monaten, fast schon Jahre erweitert. Wir haben viele Millionen Euro auch vom Bund und von Land hier mit investiert, um eben diese Ausstellung neu aufzubauen, neue didaktische Lernelemente mit aufzunehmen. Es ist ja auch vieles schon digitalisiert. Also man muss ja auch eine Ausstellung, muss man ja mit der Zeit auch wieder ein Stück weit neu interessanter machen. Also die Geschichte ist die Geschichte. Nur die Frage ist ja, wie nehme ich die Geschichte und versuche das zu erklären und auch an die Menschen zu bringen. Und da hat sich natürlich vieles digitalisiert und das haben wir aufgenommen. Und bei so großen Betrieben, bei so großen Einrichtungen ist es üblich, dass man einfach jetzt mal anfängt. Noch nicht alles ist fertig, noch nicht alles Technische, auch von den Modulen ist gleich funktionstüchtig. Und deshalb steigen wir in einen Probebetrieb ein. Wir öffnen, wir testen, wir probieren es aus. Aber dann wird die richtige Eröffnung, wenn alles genau funktioniert, wenn alles da hängt, wo es hängen soll, wird dann am 4. November diesen Jahres sein. Da werden wir es eröffnen mit hochkarätigen Gästen auf der Bundesebene und auch aus dem Ausland. Und dann gehen wir auch in die Vermarktung. Das bedeutet, wir haben auch in dem amerikanischen Markt, werden wir dann speziell für Nürnberg und im Dokumentationszentrum eine Werbekampagne dann auch laufen lassen. Aber jetzt gilt's, Probebetrieb und dann der richtige Eröffnungstag ist der 4. November 2026.
1: Wir können jetzt schon hin, wir Bürger, wir Normalen können schon mal gucken, so im Prinzip.
2: Ja, natürlich. Also das ist, der Probebetrieb heißt, man kann sich das anschauen. Noch nicht alles ist hundertprozentig fertig. Das ist wie wenn man sagt, Mensch, man ist immer noch im Umbau, aber man kann jetzt schon das erfassen, was neu ist. Aber alle Elemente, die dann aufgebaut werden, auch die technischen, werden noch nicht alle gleich ersichtlich sein oder möglich sein. Das wird jetzt in den nächsten Monaten finalisiert. Aber wir sind im Probebetrieb, weil wir wollen ja probieren, ob es klappt, ob die Laufwege funktionieren, ob die technische Ausstattung auch so bespielbar oder auch vom Publikum aufgenommen wird, dass es funktionstüchtig ist. Das sind Flatscreens, das sind Videosequenzen, das sind verschiedene haptische Knöpfe, die man dann auch bedienen kann. Das wird getestet. Und wenn das dann alles so funktioniert, dann gehen wir in die wirkliche Vermarktung und in die Eröffnung.
1: Und wenn man das gerade testet, das Technische, dann kann man ja auch so eine Art Marktforschung machen, wie es die ersten Besucher finden.
2: Ja, das ist ja auch wichtig, weil natürlich, wie ich es gerade erzählt habe, es ist ja auch da, es kommt darauf an, wie das Didaktische aufgebaut ist. Und das heißt, wir wollen ja Schülerinnen und auch die neue Generation dieser Ausstellung ja auch ihnen nicht nur zeigen, sondern sie müssen damit auch arbeiten. Und dann ist für uns schon die Frage, kommt das an? Funktioniert das? Das, was wir dann auch mit der neuen Technik und mit dem Didaktischen rüberbringen wollen, wird es angenommen? Nehmen das die jungen Menschen auch so auf? Weil wenn das nicht der Fall ist, dann müssen wir vielleicht nochmal in unsere Konzeption hineingehen und noch was verändern. Und das wollen wir in den nächsten Monaten einfach probieren, bis wir dann am 4. November 2026 dann in die offizielle Eröffnung auch einsteigen.
1: Deine neuen Kollegen, sie sind ja nur Bürgermeister, nicht Oberbürgermeister. Aber Julia Lina und Christian Vogel sind ja nicht mehr da. Jetzt gibt es Andreas Kriegelstein und Nasser Ahmed als die neuen Bürgermeister. Ihr kennt euch ja alle schon länger aus dem Rathaus. Wie läuft es denn jetzt so mit euch dreien?
2: Na gut, ich nochmal, das ist ja, wir haben eine Führungsaufgabe. Die ganze Stadt ist wie eine große Firma. Und wir hatten natürlich, jeder ist Vorstand in seinem Vorstandssegment. Kollege Kriegelstein ist Bürgermeister. Ich meine, das ist ja einer meiner Stellvertreter. Sie vertreten mich, wenn ich nicht da bin. Bin aber die meiste Zeit ja da. Das heißt also, wenn, dann vertritt mich der Kollege Kriegelstein. Wenn der nicht da ist, der Kollege Dr. Nasser Ahmed. Aber jeder hat seinen Geschäftsbereich zu führen. Der Kollege Kriegelstein hat das ganze Themenfeld mit Söhe, Mobilität, das heißt auch das Thema U-Bahn-Bauamt, das Thema Verkehrsplanung, aber auch den ganzen Sportbereich, Sportservice, Frankenstadion, die Bäder, alles sind jetzt auch in dem Geschäftsbereich verankert. Man hat vieles jetzt, und das war mir wichtig, einfach zusammengezogen. Wir müssen aus der Bürgerbrille das betrachten. Wir konnten manchmal gar nicht mehr zuordnen oder außen, wer ist jetzt zuständig für das Stadion. Da war dann ein Kollege Bürgermeister Vogel zuständig, wir hatten aber eine Sportreferentin, die war dann für andere Sportbereiche zuständig. Und das haben wir jetzt harmonisiert, zusammengenommen, und wir haben einen Bürgermeister, der für Mobilität, also für Sport, aber auch für Verkehrsmobilität zuständig ist und für Söhr, Dr. Nasser Ahmed, alles rund um das Bauen, also einen klassischen Baubürgermeister. Da geht es um das Thema, wie schnell sind Bauerträge, werden bearbeitet, Stadtplanung, auch den ganzen Bereich der Zweckentfremdungssatzung, auch den ganzen Bereichen der Fördermaßnahmen zum Thema Bau, also einkommensorientierte Förderungen. Das haben wir jetzt alles auch bei ihm zusammengefasst. Da war früher ein Baureferent zuständig, ein Teil hat die Wirtschaftsreferentin gemacht, Teile liegen sogar noch bei der Umweltreferentin, wie die beim Bau zusammenhängenden Dienststellen, aber die werden in Zukunft harmonisiert, auch bei dem Baubürgermeister. Wir verstehen uns gut. Mir ist wichtig, dass die Bürger einen Mehrwert davon haben, wenn wir Dinge vereinfachen. Und das ist die Aufgabe auch der Bürgermeister.
1: Und von euch dreien, ich als alter Mann darf das ja sagen, ihr seid alle noch relativ jung, da ist ja keiner über 50.
2: Ja, jung und alt ist immer relativ. Der Älteste von uns ist der Kollege Kriegelstein. Ich bin die Mitte, ja, und so sehe ich mich auch. Ich bin ja auch der ausgleichend immer muss und schaut, dass das alles passt. Und der Kollege Nasser Ahmed ist von uns dreien der Jüngste, genau. Aber Alter ist jetzt sekundär. Ich glaube, wichtig ist, dass man die Liebe zu Nürnberg hat, dass man arbeiten und Dinge voranbringen will. Und das wollen wir alle drei. Aber auch die vielen Referentinnen und Referenten, die ja noch da sind, mit Conny Trinkel, mit einer Elisabeth Ries, mit einer Andrea Hallmeier, mit Thorsten Brehm und letztendlich auch zum Schluss mit Britta Waldhelm, die ja auch jetzt schon im Amt war mit Umwelt und Gesundheit, die auch das weiterhin begleiten soll, haben wir zusätzlich jetzt den Olaf Kuch, der bisher Stadt Rechtsdirektor war und aufrutschen wird als Referent für Personal, für Sicherheit und für Organisationselemente. Also das wird auch ein ganz großer Bereich werden.
1: Und damit zum Sport und unserem Ruhmreichen. Ja? Saison vorbei, Club auf Platz 8. Wie zufrieden bist du als bekennender Clubfan?
2: Naja, also wenn ich das letzte Spiel mit dem Anschlag gegen Hannover 96 fand, es richtig gut. Also es gab ja mal Spiele, wo du denkst, um Gottes Willen, ja, das ist ja, also der eine stolpert über den Ball und dann ist es wieder irgendwie eine Abgabe, das war Wahnsinn. Ich fand das letzte Spiel, klar für Hannover ernüchternd und schrecklich, weil sie damit nicht aufsteigen und die Chance ihnen genommen worden ist. Aber wir haben echt gut gespielt in Hannover. Ich sehe optimistisch in die nächste Saison. Ich hoffe, dass der Klose bleibt. Es sind ja schon die Gerüchte da, dass er irgendwie zu Rom geht. Aber ich hoffe, dass er sein Wirken und Tun, weil wir brauchen ein bisschen Kontinuität. Und klar, die Spieler müssen jetzt wieder sich neu formieren. Wir werden einige dazu bekommen, andere werden wieder gehen. Aber wir haben uns jetzt mal etabliert in einem guten Mittelfeld und jetzt muss unser Ziel sein, in der nächsten Saison oben mitzuspielen. Das wäre schon mein Anspruch.
1: Oh, ich erwähne dieses unglaubliche Wort Aufstieg.
2: Wenn man oben mitspielt, ist die Chance eines Aufstiegs immer gegeben. Aber mir wäre es schon mal eine typische Politiker-Antwort. Aber ich würde mir schon wünschen, dass wir in dem Bereich des oberen Feldes einfach eine Rolle spielen. Und wenn es heißt, hey, der Club spielt oder wir haben ein Auswärtsspiel, dass die anderen schon eher weiche Knie haben und sagen, oh Gott, der Club kommt, das wird nicht einfach. Das wäre schon mal schön.
1: Gehen wir mal nach Erlangen, da geht's jetzt wieder rund, Bergkirchweih. Wir haben ja in Nürnberg natürlich viele schöne Kerwas, aber der Berg ist schon was Besonderes, oder? Auch für dich?
2: Ja, auch das ist, ich glaube, unsere Region hat so viel zu bieten und es muss nicht immer alles in Nürnberg sein. Also wir sind gut unterwegs, wir haben viele Highlights, aber klar, der Berg und die Bergkirchweih ist ein Highlight für Erlangen. Das ist schon so, ich glaube, nach Weihnachten der mitwichtigste Feiertag oder Zeit in Erlangen und aber auch für uns in Nürnberg. Wir haben ja auch hier gute Verbindungen und man kann leicht nach Erlangen kommen und so ein Bergbesuch ist ein kulinarisches Highlight, aber auch ein gesellschaftliches Ereignis.
1: Also man kann aber auch nach Nürnberg fahren, nämlich Anfang Juni, wenn der Berg vorbei ist, dann geht es hier gleich doppelt rund. Ich mache es mal das Größere. Rock im Park. Wirst du da vorbei rocken, vorbei gucken?
2: Nürnberg ist ein Fest und das unterstreicht es wieder, klar, Rock im Park. Ob ich da bin, glaube ich nicht, weil da bin ich im Urlaub. Wenn ich da bin, bin ich immer in und auf Rock im Park. Ich war das letzte Mal auch dabei. Eine Stadt in der Stadt, also was die da aufbauen, was da los ist, was da für Menschen kommen, auch für Menschenmassen, auch das ein Wirtschaftsfaktor. Da müssen wir schon schauen, dass wir das auch in Zukunft weiter behalten. Ich weiß, viele Nachbarn haben dann auch Beschwerden und sagen, Mensch, muss das alles sein? Aber es ist für unsere Region, für unsere Stadt schon auch ein Aushängeschild. Und Rock im Park ist eine Institution und ich bin dankbar, dass wir das auch in den letzten Jahren auch immer weiterentwickelt haben. Ich freue mich drauf und die Menschen stimmen mit den Füßen ab oder mit den Zelten und die kommen und Nürnberg profitiert, die ganze Region profitiert, gut so.
1: Zeitgleich, aber da bist du ja dann wahrscheinlich auch nicht da, ist natürlich was ganz anderes, auch einmalig das Fränkische Bierfest im Burggraben.
2: Habe ich jedes Jahr mit eröffnet und geht ja 4 Tage. Oder 5, also ist auf jeden Fall ein verlängertes Wochenende. Einfach schön. Und auch da, wenn es immer heißt, ach, bleibt es da. Und jetzt kommt auch dann die U-Bahn, Gartenschau, müssen die weichen. Also wir werden Lösungen finden. Genauso das Bierfest gehört zu uns. Ist einfach schön da unten. Und die Atmosphäre ist einzigartig. Deshalb, wir sind eine Bierregion, wir sind eine Kulinarikregion. Auch da wird es Lösungen geben. Ich freue mich drauf, weil ich trinke gerne mal ein Helles und wenn es schön gekühlt ist, dann sind die besten Biersorten kommen aus Franken und die bieten wir da unten alle an. Da muss man einfach schon gut drauf sein, wenn man sich an den 5 Tagen oder 4 Tagen da durchtrinken will.
1: Ja, kann ich aus Erfahrung bestätigen. Na dann, Prost, lieber Markus, und danke für das Gespräch.
2: Jawohl, danke und viel Spaß. Der Sommer und der Frühling hält vieles bereit für euch.
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11: Ich bin Hendrik Daum. Der Präsident des Deutschen Roten Kreuzes, Gröhe, fordert deutlich mehr Taschengeld im freiwilligen sozialen Jahr. Dem Redaktionsnetzwerk Deutschland sagte Gröhe, die Absolventen sollten mindestens den BAföG-Höchstsatz von rund 990 Euro bekommen. Derzeit erhalten sie zwischen 350 und etwa 650 Euro. Bei so einem geringen Taschengeld können es sich laut Gröhe nicht alle jungen Menschen leisten, einen Freiwilligendienst zu absolvieren. Zum Vergleich, der Wehrsold beginnt bei 2.600 Euro brutto. Was tun, um den Verkehr auf der Brenner-Autobahn zu entzerren? Bayern, Südtirol und das Trentino wollen dazu eine variable Lkw-Maut auf der Brenner-Autobahn prüfen. Eine Machbarkeitsstudie soll noch in diesem Jahr klären, ob höhere Gebühren zu Stoßzeiten den Verkehr entspannen könnten. Die Brenner-Autobahn sorgt schon lange für Diskussionen. Jetzt am Samstag demonstrieren Anwohner gegen den vielen Verkehr. Die Autobahn ist deshalb dann stundenlang komplett gesperrt. Bei den French Open in Paris hat Alexander Zverev die dritte Runde erreicht. Der beste deutsche Tennisprofi gewann am Abend souverän in drei Sätzen gegen den Tschechen Tomáš Machac.
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12: Mit Tanja Scholl. Servus beim Kleeblatt heißt es für Daniel Mayer. Der 46-Jährige ist neuer Geschäftsführer Sport bei der Spielvereinigung Greuther Fürth. Nur wenige Stunden nach dem Klassenerhalt in der zweiten Bundesliga hat sich der 46-Jährige der Öffentlichkeit vorgestellt. Und er hat viele Themen auf der Uhr.
13: Wir wollen uns mit Management auseinandersetzen, im Übergangsbereich, aber vor allen Dingen jetzt erstmal mit dem Trainer und mit den Jungs aus der Kaderplanung bzw. aus dem Scouting die Themen, die schon angelaufen sind, aufnehmen, weil es immer eine zweigleisige Planung ist. Nicht ganz so einfach. Jetzt können wir uns konzentrieren seit gestern Abend. Und da geht es erstmal darum, die wichtigen Prozesse aufzunehmen und da dann auch voranzubringen.
12: Mit der neuen Personalie kehrt das Kleeblatt wieder zu einem eigenen Geschäftsführersport zurück. Damit muss Geschäftsführer Holger Schwiewagner einen Teil seiner Aufgaben abgeben. Er hatte bei den Fans immer mehr in der Kritik gestanden.
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1: Habt ihr schon mal von Dirty Soda gehört? Geht derzeit im Netz mega viral und ist aktuell der Getränketrend aus den USA. Das Ganze ist im Prinzip eine Cola mit Nachtisch-Vibe. Also die klassische Dirty Soda-Mischung ist Cola, Kokossirup, Limettensaft und Achtung, einen Schuss Kaffeesahne. Ja, wirklich. Sieht am Ende eher aus wie so ein Eiskaffee als wie eine normale Cola. Und natürlich hat TikTok komplett übernommen. Mittlerweile gibt es tausende Varianten mit Sprite, Vanille, Erdbeersirup, Karamell oder sogar extra Sahne obendrauf. Manche mixen da einfach alles rein, was süß ist. Die Meinungen sind komplett gespalten. Die einen sagen, na, bester Sommerdrink überhaupt, und die anderen fragen sich einfach nur, warum macht man Sahne in Cola? Ich sag's euch ehrlich, da bin ich auch raus. 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
6: Ich bin Hendrik Daum. Der Präsident des Deutschen Roten Kreuzes, Gröhe, fordert deutlich mehr Taschengeld im freiwilligen sozialen Jahr. Dem Redaktionsnetzwerk Deutschland sagte Gröhe, die Absolventen sollten mindestens den BAföG-Höchstsatz von rund 990 Euro bekommen. Derzeit erhalten sie zwischen 350 und etwa 650 Euro. Bei so einem geringen Taschengeld können es sich laut Gröhe nicht alle jungen Menschen leisten, einen Freiwilligendienst zu absolvieren. Zum Vergleich, der Wehrsold beginnt bei 2.600 Euro brutto. In Deutschland fehlt es an allen Ecken und Enden an Wohnungen. Deshalb soll der Wohnungsbau jetzt beschleunigt werden. Dazu hat das Bundeskabinett eine Änderung des Baurechts beschlossen. Es geht unter anderem darum, Planungsverfahren zu verkürzen und transparenter zu machen. David Riemer berichtet.
7: Städte und Gemeinden sollen noch leichter gegen sogenannte Schrottimmobilien vorgehen können. In extremen Fällen könnte dann sogar eine Enteignung möglich sein. Neu ist außerdem, Kommunen mit angespanntem Wohnungsmarkt können künftig ein überragendes öffentliches Interesse für Wohnungsbau erklären. Dadurch soll die Bauplanung statt auf 5 bis 15 Jahren künftig in etwa 2 Jahren abgeschlossen werden können.
6: Was tun, um den Verkehr auf der Brenner-Autobahn zu entzerren? Bayern, Südtirol und das Trentino wollen dazu eine variable Lkw-Maut auf der Brenner-Autobahn prüfen. Eine Machbarkeitsstudie soll noch in diesem Jahr klären, ob höhere Gebühren zu Stoßzeiten den Verkehr entspannen könnten. Die Brenner-Autobahn sorgt schon lange für Diskussionen. Jetzt am Samstag demonstrieren Anwohner gegen den vielen Verkehr. Die Autobahn ist deshalb dann stundenlang komplett gesperrt. Bei den French Open in Paris hat Alexander Zverev die 3. Runde erreicht. Der beste deutsche Tennisprofi gewann am Abend souverän in 3 Sätzen gegen den Tschechen Tomáš Machac.
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8: 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Satelliten statt Autos. Der Herzogenauracher Zulieferer Schaeffler steigt jetzt in die Raumfahrttechnologie ein. Er will für einen US-Satellitenhersteller hochkomplexe Schwungräder bauen. Die sorgen dafür, dass Satelliten in ihrer Umlaufbahn auf Kurs und in der richtigen Position bleiben. Schaeffler will damit unabhängiger von der schwächelnden Automobilindustrie werden. Der Zulieferer versucht schon seit einiger Zeit, sich breiter aufzustellen. Zuletzt hatten die Herzogenauracher angekündigt, in das Geschäft mit humanoiden Robotern und in die Rüstungsindustrie einzusteigen.
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1: Die Festivalsaison hat begonnen bei uns in Franken. Ja, Rock im Park ist ja auch schon übernächstes Wochenende. Ich würde sagen, es ist mal Zeit, um die angesagtesten Festival-Gadgets zu checken. Hi, ich bin Moritz und ihr hört Hitradio N1. Und gerade, weil es aktuell so heiß ist, sind Elektrolyte-Snacks voll angesagt. Der totale Renner gibt es zum Beispiel als Gummibärchen. Außerdem die App What Three Words. Liste der wichtigsten Spots könnt ihr anlegen, zum Beispiel den Zeltstandort. Und auch cool, da ist ein Kompass drin, damit ihr eure Freunde finden könnt. Und Bezahlringe sind auch gerade voll im Trend. Die brauchen nämlich keinen Akku und sind vor allem da praktisch, wo man nicht mit dem Armband bezahlen kann. Wir von Hitradio N1 wünschen euch auf jeden Fall einen tollen Festivalsommer.
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1: Als Teenager hat es der Schotte John Davidson in Verflucht normal nicht leicht. Das Tourette-Syndrom mit seinen für ihn unkontrollierbaren Äußerungen macht ihn zum Außenseiter. Die an Krebs leidende Dottie, Mutter eines Schulfreunds, hat dafür aber volles Verständnis.
2: Dottie stirbt an Krebs.
3: Entschuldige, Dottie.
2: Na, ficken.
3: Entschuldigt bitte.
4: Gut, John. Wenn du auf der Straße bist und da Leute sind, die dich nicht kennen, dann bitte entschuldige dich bei ihnen, wenn du willst. Aber in diesem Haus, wo wir wissen, dass du nichts dafür kannst, wo wir wissen, dass du es nicht absichtlich tust, du musst dich hier niemals entschuldigen.
3: Ja, okay. Danke.
1: Dottie kümmert sich um John wie um ihren eigenen Sohn. Sie wird zu seiner wichtigsten Bezugsperson und besorgt ihm einen Termin beim Hausmeister des Gemeindezentrums.
5: Kommen wir jetzt zum wichtigsten Teil des Bewerbungsgesprächs, John.
2: Arschwecken!
5: Bist du zuverlässig?
3: Ja, ich komme immer früh. Immer. Ich muss früh sein.
5: Bist du geschickt?
3: Ich war gut in der Schule.
2: Ich bin ein fauler Sack.
5: Du hast nichts gegen harte Arbeit?
3: Nein, wenn ich konzentriert auf einen Job oder ein Projekt bin, dann... Ich denke, dass mir das eher hilft.
1: Im Lauf der Jahre wird John zu einem wichtigen Botschafter für Tourette. Und dafür soll er 2019 von der Queen eine Auszeichnung erhalten. Er will eigentlich nicht, aber Dottie überredet ihn.
2: John!
3: Ich werde mich blamieren, Dottie. Ich werde was Schlimmes sagen.
4: Glaub mir, du kannst nicht sagen, was sie nicht schon mal gehört hat. Du bist heute hier, weil du es verdient hast, kapiert? Du verdienst diesen Titel. Nicht weniger als jeder andere in diesem noblen Schuppen. Los jetzt!
2: Fuck the Queen!
3: Entschuldigung allerseits, Entschuldigung. Entschuldigung, Majestät.
1: Die wahre Geschichte hat Lang lebe nett Divine-Regisseur Kirk Jones toll umgesetzt. Verflucht normal ist witzig, berührend und liebenswert. Und im Abspann erfährt man mehr über den echten John Davidson. Stefan Grundler, Hitradio N1, Kinoredaktion.
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2: Ich bin Hendrik Daum. Zum heutigen Internationalen Tag der Frauengesundheit hat Bundesgesundheitsministerin Wargen Fortschritte bei dem Thema angemahnt. Den Funke-Medien sagte sie, Frauen verdienten eine medizinische Gesundheitsversorgung, die ihr Geschlecht besser berücksichtige. Viel zu lange sei ignoriert worden, dass Frauen andere gesundheitliche Beschwerden und Symptome haben als Männer. Wargen betonte, weil viele Krankheiten und Medikamente hauptsächlich an Männern erforscht würden, erhielten Frauen oft teils falsche Dosierungen. Das US-Militär hat neue Angriffe auf den Iran geflogen. Ein Regierungsvertreter sagte, Ziel in der Nacht sei ein Militärgelände gewesen, von dem eine Bedrohung sowohl für US-Streitkräfte als auch den Schiffsverkehr in der Straße von Hormuz ausgegangen sei. Dabei handelt es sich offenbar um einen iranischen Stützpunkt in der Nähe der Stadt Bandar Abbas. Von dort hat der Iran auch Explosionen gemeldet. Die deutsche Fußballnationalmannschaft ist in die Vorbereitung auf die WM gestartet. Bundestrainer Nagelsmann versammelte seine Spieler in Herzogenaurach. Der Coach setzt auch auf den Team Spirit.
3: Ich habe der Mannschaft schon mitgegeben, dass wir jetzt für die nächsten Wochen wie eine Familie sind. Und das finde ich das Entscheidende, dass jeder das Vertrauen zu seinem Nebenmann, zu seiner Nebenfrau hat im gesamten Team, in der Mannschaft, aber natürlich auch im ganzen Staff, dass wir wissen, dass jeder am selben Strang zieht, dass da nichts zwischen Spielern ist, zwischen Trainerteam, nichts irgendwie schwelzt und jeder immer offen die Dinge auch anspricht.
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4: Mit Tanja Scholl. Gute Nachrichten aus Roth. Die technische Störung im Freizeitbad dort ist behoben. Die Servicetechniker haben mit Hochdruck gearbeitet. Alles läuft wieder reibungslos. Sebastian Müller von den Stadtwerken Roth.
5: Es läuft wieder alles. Die gesamte Technik arbeitet wieder ordnungsgemäß. Alle Systeme laufen wieder stabil. Gute Nachrichten für alle, die Ferien haben. Es ist alles wieder paletti.
4: Die Wasserqualität entspricht den geltenden Vorgaben. Die Messwerte waren den ganzen Tag über im grünen Bereich, sodass der Badebetrieb zu keinem Zeitpunkt eingeschränkt werden musste. Die Hinweise auf mögliche Einschränkungen waren eine reine Vorsichtsmaßnahme.
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1: Es hat 30 Grad, viele sind im Urlaub und der Flughafen Nürnberg, der sucht aktuell tatsächlich Helfer für den, Achtung, Winterdienst. Ja, bei mir in der Show heute Pressesprecher Jan Beins. Guten Morgen, Jan.
2: Hallo, guten Morgen.
1: Es ist Ende Mai, wir haben 30 Grad und ihr sucht nach einem Winterdienst. Warum jetzt?
2: Das ist natürlich ein ganz krasser Widerspruch bei den Temperaturen, dass man da schon an den Winter denkt. Aber wir müssen vorplanen, denn wie die Erinnerungen an den letzten Winter zeigen, das kann einen schon hart treffen, wenn sehr viel Schnee kommt. Und der Flughafen muss ja immer betriebsbereit sein. Deswegen stellen wir jetzt schon unser Team Winterdienst zusammen.
1: Also ich muss sagen, das klingt erstmal richtig cool, wenn man sich vorstellt, so auf der Landebahn dann mit so einem großen Ding dann rumzufahren und Schnee zu räumen. Also klingt cool. Was muss ich denn mitbringen dafür?
2: Das Wichtigste ist, dass man schon Erfahrung mit schweren Gerät hat und auch dieses Gerät selber zur Verfügung hat. Insofern sprechen wir gezielt Landwirtinnen und Landwirte aus der Region an, die dann diese Schneemassen beseitigen können. Und die sollten auch möglichst nicht so weit vom Flughafen weg wohnen, denn wenn so eine Alarmierungswelle kommt, dann ist es auch wichtig, dass man möglichst schnell da ist.
1: Vielen Dank dir. Jan, ich habe kurz überlegt, schweres Gerät? Nee, also ich habe nicht mal so einen Spielzeugbagger daheim. Also ich falle auf jeden Fall durchs Raster.
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15: Ich bin Hendrik Daum. Zum heutigen Internationalen Tag der Frauengesundheit hat Bundesgesundheitsministerin Wargen Fortschritte bei dem Thema angemahnt. Den Funke-Medien sagte sie, Frauen verdienten eine medizinische Gesundheitsversorgung, die ihr Geschlecht besser berücksichtige. Viel zu lange sei ignoriert worden, dass Frauen andere gesundheitliche Beschwerden und Symptome haben als Männer. Wargen betonte, weil viele Krankheiten und Medikamente hauptsächlich an Männern erforscht würden, erhielten Frauen oft teils falsche Dosierungen. Das US-Militär hat neue Angriffe auf den Iran geflogen. Ein Regierungsvertreter sagte, Ziel in der Nacht sei ein Militärgelände gewesen, von dem eine Bedrohung sowohl für US-Streitkräfte als auch den Schiffsverkehr in der Straße von Hormuz ausgegangen sei. Dabei handelt es sich offenbar um einen iranischen Stützpunkt in der Nähe der Stadt Bandar Abbas. Von dort hat der Iran auch Explosionen gemeldet. Die Umfragewerte für Bundeskanzler Merz, sie sind im Keller und auch in den eigenen Reihen scheint der Rückhalt jetzt zu schwinden. Die Bild und der Stern berichten, dass es innerhalb der Union Spekulationen über einen möglichen Kanzlerwechsel gibt. Als möglicher Nachfolger wird demnach NRW-Ministerpräsident Wüst gehandelt. Das Umfeld von Merz hat die Berichte allerdings scharf zurückgewiesen. Die deutsche Fußballnationalmannschaft ist in die Vorbereitung auf die WM gestartet. Bundestrainer Nagelsmann versammelte seine Spieler in Herzogenaurach. Der Coach setzt auch auf den Team-Spirit.
16: Ich habe der Mannschaft schon mitgegeben, dass wir jetzt für die nächsten Wochen wie eine Familie sind. Und das finde ich das Entscheidende, dass jeder das Vertrauen zu seinem Nebenmann, zu seiner Nebenfrau hat im gesamten Team, in der Mannschaft, aber natürlich auch im ganzen Staff, dass wir wissen, dass jeder am selben Strang zieht, dass da nichts zwischen Spielern ist, zwischen Trainerteam, nichts irgendwie schwelzt und jeder immer offen die Dinge auch anspricht.
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17: Mit Tanja Scholl.
5: Servus beim Kleeblatt heißt es für Daniel Meyer. Der 46-Jährige ist neuer Geschäftsführer Sport bei der Spielvereinigung Greuther Fürth. Nur wenige Stunden nach dem Klassenerhalt in der zweiten Bundesliga hat sich der 46-Jährige der Öffentlichkeit vorgestellt. Und er hat viele Themen auf der Uhr.
8: Wir wollen uns mit dem NLZ auseinandersetzen, im Übergangsbereich, aber vor allen Dingen jetzt erstmal mit dem Trainer und mit den Jungs aus der Kaderplanung bzw. aus dem Scouting die Themen, die schon angelaufen sind, aufnehmen, weil jetzt immer eine zweigleisige Planung ist nicht ganz so einfach. Jetzt können wir uns konzentrieren seit gestern Abend. Und da geht es erstmal darum, die wichtigen Prozesse aufzunehmen und da dann auch voranzubringen.
5: Mit der neuen Personalie kehrt das Kleeblatt wieder zu einem eigenen Geschäftsführersport zurück. Damit muss Geschäftsführer Holger Schwiewagner einen Teil seiner Aufgaben abgeben. Er hatte bei den Fans immer mehr in der Kritik gestanden.
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1: 30 Grad, Sonne satt und ganz wichtig ist da natürlich, ihr wisst es alle, Sonnencreme. Ich habe gerade mal geguckt, aktueller Testsieger vom Stiftung Warentest, La Cura Sun Sonnenspray mit dem 50er Schutz. Super gut ist auch Sundance Sonnenmilch und Eucerin Oil. Und ganz wichtig, viele günstige Produkte sind genauso gut oder besser als teure Marken, ergibt dieses Testergebnis. Falls ihr übrigens noch Sonnencreme vom letzten Jahr habt, ihr könnt die theoretisch noch verwenden, aber ganz wichtig, guckt bitte aufs Ablaufdatum. Meistens sind die so 12 Monate gültig. Nicht verwenden, wenn die so krümelig geworden ist oder auch schon mal heiß wurde. Also wenn ihr die öfter mal im Auto lassen. Und 2 bis 3 Esslöffel für den ganzen Körper. Ganz wichtig, alle 2 Stunden nachcremen. Ja, und hier gilt, lieber zu viel als zu wenig. Genauso wie bei den Freibad-Pommes, die ihr euch hoffentlich heute noch mal Abend oder später noch gönnen könnt. Genießt das Wetter, lasst euch gut gehen.
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1: Hey, Denise, was ist denn los?
2: Sie war gerade noch hier.
1: Sie ist also hier.
2: Sie war hier und dann war sie weg.
1: Okay.
2: Ich weiß nicht, wo sie ist.
1: Okay, ich sehe mal hinten nach.
2: Gute Idee.
3: Es geht um die Braut. Sie heißt Heather und soll in Solo Mio eigentlich gerade zur Hochzeit mit Matt erscheinen. Aber Heather hat offenbar kalte Füße bekommen und Matt ist natürlich total unglücklich.
4: Sie ist irgendwo da draußen. Ich bin allein auf Hochzeitsreise. Sie ist die einzige Frau, die ich je geliebt habe. Es war so gut und dann puff, ist sie weg. Und siehe da, ich bin wieder allein. Ich bin zu alt für sowas.
3: Eine Hochzeitsreise ohne Hochzeit macht Matt aber dann doch. Es geht nach Rom und dort trifft er die Kaffeebesitzerin Gia.
5: Sorry, es heißt Zucchero.
4: Was heißt so?
5: Zucchero, nicht Zucchero.
4: Oh nein, ich denke, es heißt Zucchero. So steht's nämlich in der App. Ich sehe kurz nach, tut mir leid, ich bin mir sicher. Ja, hier steht ein Doppel-C.
5: Va bene, no. È così.
4: Nur ein Stück Zucchero in den Kaffee.
5: Okay.
3: Die italienische Lebensart ist für einen Amerikaner wie Matt eher ungewöhnlich, aber es beginnt ihm in Italien zu gefallen. Er lernt viele neue Leute kennen und trifft auch Kaffeebesitzerin Gia auf einer Party wieder.
6: Zucchero, ciao!
4: Lange nicht mehr gesehen.
6: Was meinst du?
4: Ach, das sagt man nur so, weil wir uns gerade erst... Hey, möchtest du gern was trinken?
6: Möchtest du was trinken?
4: Ich kann...
6: Okay. Ein Drink ist gut, perfekt.
4: Klar, na dann komm. Okay.
3: Nun mal ehrlich, die Handlung ist jetzt nicht die große Überraschung, aber der Knuddelcharme von King of Queens-Star Kevin James reißt es wieder raus. Und für Italien-Fans ist Solo Mio sowieso dank seiner schönen Bilder einen Kinobesuch wert. Stefan Grundler, Hitradio N1, Kinoredaktion.
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2: Ich bin Hendrik Daum. Einen schönen guten Morgen. Der Präsident des Deutschen Roten Kreuzes Gröhe fordert deutlich mehr Taschengeld im freiwilligen sozialen Jahr. Dem Redaktionsnetzwerk Deutschland sagte Gröhe, die Absolventen sollten mindestens den BAföG-Höchstsatz von rund 990 Euro bekommen. Derzeit erhalten sie zwischen 350 und etwa 650 Euro. Bei so einem geringen Taschengeld können es sich laut Gröhe nicht alle jungen Menschen leisten, einen Freiwilligendienst zu absolvieren. Zum Vergleich, der Wehrsold beginnt bei 2600 Euro brutto. Urlauber und Badegäste bekommen es gerade mit, wenn sie auf den Bodensee schauen. Das Wasser im größten See Deutschlands steht derzeit so niedrig wie selten um diese Jahreszeit. Schiffe der Bodenseeflotte müssen neu planen, Badende müssen weiter ins tiefe Wasser laufen und Vogelgrundler machen sich Sorgen um mehrere Arten, weil deren Brutplätze jetzt auf dem Trockenen liegen. Die deutsche Fußballnationalmannschaft ist in die Vorbereitung auf die WM gestartet. Bundestrainer Nagelsmann versammelte seine Spieler in Herzogenaurach und setzt jetzt auch auf den Team Spirit.
3: Ich habe der Mannschaft schon mitgegeben, dass wir jetzt für die nächsten Wochen wie eine Familie sind. Und das finde ich das Entscheidende, dass jeder das Vertrauen zu seinem Nebenmann, zu seiner Nebenfrau hat, im gesamten Team, in der Mannschaft, aber natürlich auch im ganzen Staff, dass wir wissen, dass jeder am selben Strang zieht.
2: Das nächste Testspiel dann am Sonntag gegen Finnland, allerdings ohne Manuel Neuer. Er soll seine Verletzung an der Wade auskurieren.
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11: Ich bin Hendrik Daum. Einen schönen guten Morgen. Der Präsident des Deutschen Roten Kreuzes Gröhe fordert deutlich mehr Taschengeld im freiwilligen sozialen Jahr. Dem Redaktionsnetzwerk Deutschland sagte Gröhe, die Absolventen sollten mindestens den BAföG-Höchstsatz von rund 990 Euro bekommen. Derzeit erhalten sie zwischen 350 und etwa 650 Euro. Bei so einem geringen Taschengeld können es sich laut Gröhe nicht alle jungen Menschen leisten, einen Freiwilligendienst zu absolvieren. Zum Vergleich, der Wehrsold beginnt bei 2600 Euro brutto. Wer sich heute in einer Postbankfiliale persönlich oder auch über ein Postbank-Callcenter am Telefon beraten lassen will, der muss länger warten als sonst. Die Gewerkschaft Verdi hat die Beschäftigten zum Warnstreik aufgerufen. Damit soll der Druck in den laufenden Tarifgesprächen erhöht werden, wie Lea Matschulat berichtet.
12: Für die etwa 9.000 Beschäftigten bei der Postbank verlangt Verdi 8% mehr Geld, mindestens aber 300 Euro pro Monat. Und um den Druck zu erhöhen, werden Postbankbeschäftigte heute auch bei der Hauptversammlung der Deutschen Bank in Frankfurt-Main protestieren. Die Postbank gehört zur Deutschen Bank.
11: Urlauber und Badegäste bekommen es gerade mit, wenn sie auf den Bodensee schauen. Das Wasser im größten See Deutschlands steht derzeit so niedrig wie selten um diese Jahreszeit. Schiffe der Bodenseeflotte müssen neu planen, Badende müssen weiter ins tiefe Wasser laufen und Vogelgrundler machen sich Sorgen um mehrere Arten, weil deren Brutplätze jetzt auf dem Trockenen liegen. Die deutsche Fußballnationalmannschaft ist in die Vorbereitung auf die WM gestartet. Bundestrainer Nagelsmann versammelte seine Spieler in Herzogenaurach und setzt jetzt auch auf den Team Spirit.
13: Klar, ich habe der Mannschaft schon mitgegeben, dass wir jetzt für die nächsten Wochen wie eine Familie sind. Und das finde ich das Entscheidende, dass jeder das Vertrauen zu seinem Nebenmann, zu seiner Nebenfrau hat, im gesamten Team, in der Mannschaft, aber natürlich auch im ganzen Staff, dass wir wissen, dass jeder am selben Strang zieht.
11: Das nächste Testspiel dann am Sonntag gegen Finnland, allerdings ohne Manuel Neuer. Er soll seine Verletzung an der Wade auskurieren.
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2: Ich bin Oliver Urbanke. Guten Morgen. Heute ist Internationaler Tag der Frauengesundheit. Bundesgesundheitsministerin Wagen nimmt das zum Anlass, schnellere Fortschritte bei dem Thema zu fordern. Den Funke-Medien sagte sie, Frauen verdienen eine medizinische Versorgung, die ihr Geschlecht besser berücksichtige. Viel zu lange sei ignoriert worden, dass Frauen andere gesundheitliche Beschwerden und Symptome haben als Männer, zum Beispiel bei Herzinfarkten. Wagen betonte, weil viele Medikamente hauptsächlich an Männern erforscht würden, würden Frauen oft die falsche Dosis bekommen. Wer sich heute in einer Postbankfiliale beraten lassen will, muss eventuell etwas länger warten als sonst. Verdi hat die Beschäftigten zum Warnstreik aufgerufen. Er soll die Forderungen der Gewerkschaft in der laufenden Tarifrunde unterstreichen. Lea Matschulat berichtet.
3: Für die etwa 9.000 Beschäftigten bei der Postbank verlangt Verdi 8% mehr Geld, mindestens aber 300 Euro pro Monat. Und um den Druck zu erhöhen, werden Postbankbeschäftigte heute auch bei der Hauptversammlung der Deutschen Bank in Frankfurt-Main protestieren. Die Postbank gehört zur Deutschen Bank. Für die Postbankkunden bedeuten die Warnstreiks mehr Geduld in der Filiale und auch am Telefon. Warnstreiks sind auch in den Callcentern der Postbank geplant.
2: Das US-Militär hat in der Nacht neue Angriffe auf den Iran geflogen. Ein Regierungsvertreter sagte, Ziel sei ein Militärgelände gewesen, von dem eine Bedrohung für den Schiffsverkehr in der Straße von Hormuz ausgehe. Der Iran meldete Explosionen bei einem Stützpunkt im Süden des Landes.
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4: Mit Christian Wahle. Gute Nachrichten aus Rot. Die technische Störung im Freizeitbad ist behoben. Die Servicetechniker haben mit Hochdruck gearbeitet. Jetzt läuft alles wieder reibungslos. Sebastian Müller von den Stadtwerken Rot.
5: Es läuft wieder alles. Die gesamte Technik arbeitet wieder ordnungsgemäß. Alle Systeme laufen wieder stabil. Gute Nachrichten für alle, die Serien haben. Es ist alles wieder paletti.
4: Die Wasserqualität entspricht den geltenden Vorgaben. Die Aufbereitungsanlagen arbeiten fehlerfrei. Die Messwerte hatten gestern auch den ganzen Tag über den Vorgaben genügt, sodass der Badebetrieb zu keinem Zeitpunkt eingeschränkt werden musste. Die vorsorglichen Hinweise waren eine reine Vorsichtsmaßnahme.
6: Danke dir, Chris.
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6: Na, 11 Grad messen wir aktuell bei euch am Opernhaus und auch an der Nürnberger Burg. Aktuell 11 Grad. Es liegt ein richtig schöner Tag vor uns. Im Tagesverlauf erreichen die Werte um die 30 Grad. Also perfekt wieder für einen Stopp an der Lieblingseisdiele nach Feierabend. Der Hitradio 1 Wettertrend auch morgen bleibt richtig schön. Wir starten mit richtig viel Sonnenschein in dieses Wochenende. Und am Wochenende sind dann auch so ein paar Wärmegewitter mit drin.
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6: Hallo liebe Autofahrer. Aktuell nichts los auf den Straßen. Habt ihr was gesehen? Einen Stau, einen Blitzer? Ruft einfach bei mir an oder schreibt eine WhatsApp 0800 92 9 0929. Gute Fahrt euch!
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6: Hier ist die N1 Morning Show an diesem Donnerstag. Es ist kurz nach 6. Ich bin Max, immer noch hier die Urlaubsvertretung. Ich halte hier so ein bisschen die Stellung gemeinsam mit meiner Kollegin Lea, die ist drüben in der Regie. Ist total gut gelaunt heute, denn heute ist nicht irgendein Donnerstag. Heute ist der Tag, auf den wir alle gewartet haben. Heute ist nämlich der Finale von Germany's Next Topmodel. Mensch, da steigt bei mir total die Vorfreude.
7: Also von mir aus kann's losgehen. Und

0: Cola jetzt nicht nur für den Magen, sondern auch für die Füße.
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0: Ja, Adidas bringt zusammen mit Coca-Cola einen neuen Samba raus und das Ding sieht aus wie eine eiskalte Coke in Schuhform. Wirklich verrückt. Der neue Coca-Cola X Adidas Samba setzt komplett auf den klassischen Samba-Style. Flache Silhouette, Gummisohle, T-Toe und Retro-Vibes, aber dieses Mal kommt das Ganze in knalligem Coke-Rot inklusive weißem Coca-Cola-Schriftzug. Dazu schwarze Adidas-Streifen, schwarze Sohle und sogar extra Schnürsenkel mit Coca-Cola-Branding. Und das Beste, auf der Zunge sitzt noch eine kleine Cartoon-Figur mit Sonnenbrille und Cola-Glas, also sieht total witzig aus. Der Release ist für den 3. Juni angekündigt, kosten sollen die neuen Coke-Sambas rund 112 Euro. Sieht cool aus, aber ob ich mir das kaufen würde, ich weiß ja nicht. 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

Hier ist die N1 Morning Show. Schön, dass ihr mit am Start seid. Und es gibt ja gerade so ein bisschen das Phänomen, dass Songs, die eigentlich schon so ein paar Jahre alt sind, plötzlich wieder in den Charts auftauchen, weil sie einfach unglaublich oft gestreamt werden. Ja, das war jetzt auch bei Justin Bieber und Nicki Minaj der Fall. Justin Bieber hatte ja seinen legendären Auftritt auf dem Coachella Festival. Danach sind die Streaming-Zahlen hochgegangen und unter anderem auch bei dem Song hier. Beauty and a Beat kommt aus dem Jahr 2012. Da war Justin gerade mal 18 Jahre alt, hatte sicherlich noch andere Sorgen als jetzt. Und damals ist der Song schon richtig abgegangen und jetzt geht er auch total viral auf TikTok und Instagram. Gerade auch auf Platz 2 der deutschen Singlecharts. Die besten aktuellen Hits hier bei Hitradio N1.

0: Es ist kurz vor 6:30, ihr hört die N1 Morning Show. In der Urlaubsvertretung mit mir, mit Max, ich bringe euch durch diese kurze Arbeitswoche. Wenn ihr jetzt um die Zeit noch müde seid, dann würde ich euch empfehlen, einfach einmal strecken, Fenster auf, es ist noch angenehm kühl und dann sind wir doch fit, um in diesen Donnerstag reinzustarten. Gleich die besten aktuellen Hits mit einem Song, der ordentlich Power hat. Kato mit Turn the Lights Off, Lil Nas X ist mit am Start und Teddy Swims.
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11: Ich bin Oliver Urbanke. Guten Morgen. Heute ist Internationaler Tag der Frauengesundheit. Bundesgesundheitsministerin Wagen nimmt das zum Anlass, schnellere Fortschritte bei dem Thema zu fordern. Den Funke-Medien sagte sie, Frauen verdienen eine medizinische Versorgung, die ihr Geschlecht besser berücksichtige. Viel zu lange sei ignoriert worden, dass Frauen andere gesundheitliche Beschwerden und Symptome haben als Männer, zum Beispiel bei Herzinfarkten. Wagen betonte, weil viele Medikamente hauptsächlich an Männern erforscht würden, würden Frauen oft die falsche Dosis bekommen. Wer sich heute in einer Postbankfiliale beraten lassen will, muss eventuell etwas länger warten als sonst. Verdi hat die Beschäftigten zum Warnstreik aufgerufen. Er soll die Forderungen der Gewerkschaft in der laufenden Tarifrunde unterstreichen. Lea Matschulat berichtet.
12: Für die etwa 9.000 Beschäftigten bei der Postbank verlangt Verdi 8% mehr Geld, mindestens einmal 300 Euro pro Monat. Und um den Druck zu erhöhen, werden Postbankbeschäftigte heute auch bei der Hauptversammlung der Deutschen Bank in Frankfurt-Main protestieren. Die Postbank gehört zur Deutschen Bank. Für die Postbankkunden bedeuten die Warnstreiks mehr Geduld in der Filiale und auch am Telefon. Warnstreiks sind auch in den Callcentern der Postbank geplant.
11: Das US-Militär hat in der Nacht neue Angriffe auf den Iran geflogen. Ein Regierungsvertreter sagte, Ziel sei ein Militärgelände gewesen, von dem eine Bedrohung für den Schiffsverkehr in der Straße von Hormuz ausgehe. Der Iran meldete Explosionen bei einem Stützpunkt im Süden des Landes.
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13: Mit Christian Wahle. Nach dem Happy End im Kampf um den Klassenerhalt stürzt sich die Spielvereinigung Greuther Fürth jetzt den Hausaufgaben. Nur wenige Stunden nach der Last-Minute-Rettung hat das Kleeblatt jetzt mit Umbauarbeiten begonnen. Daniel Meyer soll als neuer Geschäftsführer Sport auf Wunsch des Präsidiums für eine Stabilisierung im sportlichen Bereich sorgen. Und der Neue legt gleich los.
14: Ich habe natürlich auch klare Vorstellungen, wie die Abteilungen arbeiten sollen. Da habe ich auch schon ein paar Impulse reingegeben. Und dann werden wir schauen, dass wir das so hinbekommen, wie ich mir das vorstelle. Am besten mit den Personen, die da sind, weil ich glaube, dass mich eine große Leidenschaft spüre und dass auch sehr viel Akribie da war, wenn ich jetzt die Vorbereitung sehe, auch für die unterschiedlichen Szenarien. Aber geben Sie mir ein bisschen Zeit, das dann auch entsprechend zu beurteilen.
13: Mit der neuen Personalie kehrt das Kleeblatt wieder zu einem eigenen Geschäftsführersport zurück. Der bisherige alleinige Geschäftsführer Holger Schwiewagner muss Verantwortung abgeben. Sportdirektor Stefan Fürstner soll weiter eingebunden werden.
0: Danke dir, Chris.
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0: Ja, angenehme 12 Grad messen wir aktuell bei euch in Katzwang und auch am Dutzendeich. Aktuell 12 Grad, Sonne pur bei uns in Franken heute. Wir erreichen im Laufe des Tages Topwerte von 26 Grad. Also Schatten und Wasser nicht vergessen. Der N1-Wettertrend auch morgen zum Start ins Wochenende. Nochmal Sommerfeelings bis zu 29 Grad sind drin. Am Wochenende dafür dann Hitzegewitter.
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0: Hallo liebe Autofahrer, aktuell noch alles ruhig auf den Straßen bei uns in der Region. Habt ihr was gesehen? Einen Stau, einen Blitzer? Ruft mich gerne an oder schickt eine WhatsApp durch 0800 92 9 0929. Gute Fahrt euch!
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0: Mit Max hier einen schönen guten Morgen euch. Leute, heute ist die Stimmung gut. Warum? Es ist Donnerstag, morgen schon der Freitag und dann ist schon wieder Wochenende angesagt. Also ich finde, die gute Laune kann man auch rauslassen.
6: Morgen, Kollegen! Ich bin auf dem Weg zur Arbeit!

0: Stellt euch mal vor, ihr bekommt einen Korb und zwar von Angela Merkel persönlich. Max hier für euch bei Hitradio N1. Guten Morgen. Angela Merkel hat in einem Interview erzählt, dass sie mehrfach über ihr Büro eine Interviewanfrage von Bill und Tom Kaulitz bekommen hat. Sie wollten unbedingt, dass Angela doch mal in ihren Podcast kommt und darauf hatte sie offenbar überhaupt keinen Bock.
1: Die haben mich oft angefragt, ob ich mal komme. Ich habe noch nie, im Gegensatz zu Ihnen, habe ich bei Ihnen noch nie zugesagt.
0: Ja, und sie hat auch in Zukunft nicht vor, die Anfrage anzunehmen. Das hat sie dann auch nochmal betont. Bill und Tom Kaulitz haben das mitbekommen und sind schon ein bisschen traurig nach dem Korb.
2: Ich war heartbroken, sage ich jetzt erstmal ganz ehrlich.
3: Ich meine, das war tief enttäuscht.
2: Ich war richtig traurig.
3: Ich auch.
2: Ja, ich habe es gesehen und dachte so, weil ich auch dachte so, das hätte man auch netter machen können.
3: Ja, weil sie war wirklich so, in 10 Jahren bin ich immer noch nicht bei den Kaulitz-Brüdern so.
2: Ich glaube, das ist für mich schmerzhafter, als es sein sollte.
3: Als sie es eigentlich, sie hat uns mehr verletzt, als sie wollte.
2: Genau, und das rede ich mir jetzt mal ein.
3: Ja, okay.
0: Ja, das verstehe ich. Also eine Abfuhr von Angela Merkel, das ist schon hart.

0: Hier ist die N1 Morning Show am Montagmorgen. Schön, dass ihr mit am Start seid. Und unsere Jungs sind wieder in Franken. Die deutsche Fußballnationalmannschaft, die hat ihr Quartier in Herzogenaurach jetzt bezogen und bereitet sich da auf die Fußballweltmeisterschaft vor. Noch bis Samstag heißt es jetzt Fokus, Fitness und Feinschliff. Für die Fans in der Region natürlich wie immer mega. Stellt euch vor, ne? Plötzlich läuft ihr im Café oder beim Spaziergang einfach so ein Nationalspieler über den Weg. Herzogenaurach wird gerade quasi zum Fußball-Hotspot Deutschlands. Und das freut natürlich auch den Bürgermeister von Herzogenaurach, German Hacker. Wie groß sind denn die Chancen, einem unserer Jungs zu begegnen?
1: Die größten Chancen haben wahrscheinlich die Herzogenaurach, die Mitarbeiterinnen oder Mitarbeiter bei Adidas sind. Weil das natürlich Leuten hören, dass es da ein Event geben soll, dass also die Mitarbeiter im Campus wieder die Gelegenheit bekommen. Für die Öffentlichkeit wahrscheinlich schlicht aufgrund der knappen Zeit nicht. Also da gibt es bestimmt Kanäle, wo man dann auch was hören und sehen wird.
0: Ja, also wenn der Titeltraum wahr wird, dann bestimmt nur wegen der Vorbereitung hier bei uns in Franken. Die WM in Mexiko und in den USA startet am 11. Juni und da wird es bestimmt das eine oder andere richtig schöne Public Viewing geben. Hier sind die besten aktuellen Hits für euren Morgen.

0: Hier ist die Hitradio N1 Morning Show an diesem Donnerstagmorgen. Meine absolute Lieblingskollegin heute Morgen, die Lea, hat mir gerade einen Tee gebracht. Also vielen Dank an der Stelle an dich. Die besten aktuellen Hits haben wir gleich auch nach 7 für euch mit am Start. Mit fette Big Bad Sound von Ray. Where's My Husband? Kygo ist mit dabei. Mit Whitney Houston, ein Mega-Duo, Higher Love. Und die aktuelle von Sombra, Homebreaker.
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15: Ich bin Oliver Urbanke. Guten Morgen. Bis Ende Juni läuft noch der Tankrabatt von knapp 17 Cent pro Liter. Danach ist wohl erstmal Schluss. Bundesverkehrsminister Schnieder glaubt derzeit eher nicht an eine Verlängerung, wie er dem Handelsblatt sagte. Ursula Winkler berichtet.
16: Künftig sieht Verkehrsminister Schnieder eher Entlastungsbedarf beim Güterverkehr. Er verweist auf dessen Auswirkungen. Diese Preise würden weitergegeben. Lebensmittel und Waren des täglichen Bedarfs würden teurer. Die Gefahr, dass es an den Zapfsäulen zu einem echten Kraftstoffmangel kommt oder Flugzeuge ohne Kerosin dastehen, sieht er zumindest kurzfristig nicht.
15: Wegen der geänderten Bedrohungslage soll die Reserve der Bundeswehr künftig eine größere Rolle spielen. Dafür bereitet das Verteidigungsministerium eine Gesetzesänderung vor. Es will künftig auch in Friedenszeiten die Möglichkeit haben, Reservisten zum Dienst zu verpflichten. In bestimmten Ausnahmen soll ein Einsatz von Reservisten nur bei Freiwilligkeit möglich sein, etwa bei Amtshilfe im Inland im Fall einer Naturkatastrophe oder bei Auslandseinsätzen. In Österreich soll heute ein Urteil im Prozess um einen geplanten Terroranschlag auf ein Taylor Swift-Konzert fallen. Insgesamt 200.000 Fans hatten sich im August 2024 in Wien auf den US-Star gefreut. Doch wegen Terrorgefahr wurden 3 geplante Konzerte kurzfristig abgesagt. Heute soll am Landgericht Wiener Neustadt das Urteil gegen einen 21-jährigen Mann fallen. Ihm drohen bis zu 7,5 Jahre Haft.
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17: Mit Christian Wahle. Neue Lichtanlagen, eine neue Wendefläche für Flugzeuge und jede Menge neuer Asphalt. Der Nürnberger Airport hat die Start- und Landebahn wieder auf Vordermann gebracht. Damit ist der Flughafen wieder bestens für die anstehende Hauptreisezeit gerüstet. Neben den Arbeiten an Start- und Landebahn wurden auch Entwässerungssysteme, Markierungen und Beleuchtung modernisiert. So wurde ein Teil der Lichter jetzt auf energiesparende LED-Technik umgestellt. Insgesamt hat der Nürnberger Flughafen für die jährlichen Instandhaltungs- und Modernisierungsmaßnahmen mehr als 1 Million Euro investiert.
0: Danke dir, Chris.
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0: Ja, 14 Grad messen wir aktuell bei euch schon an der Wörder Wiese und auch am schönen Brunnen aktuell 14 Grad. Sonne pur bei uns in Franken. Wir erreichen im Laufe des Tages Top-Temperaturen von 26 Grad. Also Schatten und Wasser nicht vergessen. Der N1-Wettertrend auch morgen zum Start ins Wochenende nochmal. Sommerfeelings bis zu 29 Grad sind drin. Am Wochenende dafür dann ein paar Hitzegewitter.
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0: Hallo liebe Autofahrer, aktuell nichts los auf den Straßen. Habt ihr was gesehen? Einen Blitzer, einen Stau? Dann meldet euch sehr gerne. Ruft an oder schreibt eine WhatsApp 0800 92 9 0299. Eine gute Fahrt euch.
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0: Guten Morgen zusammen. Hier ist Max, die Urlaubsvertretung in der N1 Morning Show. Schön, dass ihr mit am Start seid. Ich meine, es ist ja schon wieder Donnerstag. Man kann so langsam, aber sicher auch schon ans Wochenende denken. Na, morgen noch und dann steht das schöne Wochenende vor der Tür. Na, braucht ihr ein bisschen Motivation für diesen Morgen? Bekommt ihr bei uns?
18: Guten Morgen, du wunderschöner Zaubersalamander. Hm? Ich wollte dir nur kurz einen kleinen Nachschlag positiver Energie geben, damit du den Rest dieser Woche auch ohne Probleme überstehst.
0: Oh wei, oh wei, oh wei.

0: Hier ist die N1 Morning Show an diesem Donnerstag. Dieser eine Moment, wenn du auf Senden drückst und direkt danach merkst, oh oh, falscher Chat, falsche Person. Genau darüber wollen wir heute Morgen mit euch reden. Was habt ihr aus Versehen schon mal an die falsche Person geschickt? Dippi ist bei mir mit im Studio. Guten Morgen.
1: Guten Morgen.
0: Ja, einem Freund von dir ist auch schon mal was, sagen wir mal so, ultra peinliches passiert, oder?
1: Ja, genau. Ein Kumpel von mir hat in dem Gruppenchat von der Arbeit mal richtig über das neue Auto von der Kollegin abgelästert, die in einer anderen Abteilung arbeitet. So nach dem Motto, hey, die Karre passt ja gar nicht zu der, die ist ja voll sportlich, also die Karre und so, also. Und sie nicht. Problem war nur, was er nicht wusste zu dem Zeitpunkt, dass die Kollegin kurz zuvor in diese Gruppe hinzugefügt wurde.
0: Vom Gruppenadmin. Ganz schwierig, ja.
1: Ja, natürlich, ultra peinlich.
0: Ja, auf jeden Fall. Mittlerweile gibt es ja bei WhatsApp zum Glück die Funktion, Nachrichten wieder zurückzuholen. Das hat mir schon mehrfach das Leben gerettet.
1: Das stimmt, aber ich glaube, in dem Fall war es hart zu spät.
0: Ja, auf jeden Fall. Was habt ihr aus Versehen schon mal an die falsche Person geschickt? Wir wollen eure besten, schlimmsten und unangenehmsten Ups-Momente hören. Wann wolltet ihr im Boden versinken, nachdem ihr schon mal auf Senden gedrückt habt? Ruft durch oder schickt uns eine Sprachnachricht 0800 92 9 0929. Aber aufpassen, ne? Nicht in die falsche Gruppe schicken.
1: Stimmt.
0: Hier ist Hitradio 1. Guten Morgen.

0: Hier ist die N1 Morning Show an diesem Donnerstag. Und Leute, mal ehrlich, was ist euch schon mal ultra peinliches passiert? Welche Nachricht ging vielleicht in den falschen Chat, an die falsche Gruppe? Welche Lästerei ging vielleicht genau an die Person, die betroffen ist? Schreibt es mir gerne ins Studio oder ruft an 0800 92 9 0299. Dippi war gerade schon bei mir, der hat von einem Kumpel erzählt, der in dem Gruppenchat von der Arbeit richtig abgelästert hat über das Auto von der neuen Kollegin. Blöd nur, dass die Kollegin selbst Teil dieser Gruppe war. Total unangenehm. Der Holger hat sich gemeldet bei uns per WhatsApp-Sprachnachricht.
1: Die peinlichste Nachricht war für mich mal, dass im Firmengruppen-Chat mal mit der Autokorrektur statt ich komme nach, ich komme nackt geschrieben habe.
0: Ja, da ist so die Frage, waren die Kollegen dann eher enttäuscht oder erleichtert? Was ist euch schon mal Peinliches passiert? Schreibt es, wie gesagt, gerne per WhatsApp ins Studio. Oder ruft an, hier sind die besten aktuellen Hits für euren Donnerstagmorgen. Kommt gut rein.

0: Gute.
1: Kommt gut rein in diesen Donnerstagmorgen. Hier ist die N1 Morning Show. Heute in der Urlaubsvertretung mit mir, mit Max. Schön, dass ihr mit am Start seid. Heute diskutieren wir so ein bisschen darüber, welche Nachricht ihr schon mal vielleicht in den falschen Chat geschrieben habt. Was war euch ultra peinlich? Die Ilona hat sich gemeldet per WhatsApp 0800 92 90 92 9.
2: Also mein Fauxpas stammt noch aus der Zeit, wo man noch richtig telefoniert hat und noch so handgeschriebene Telefonbüchlein hatte. Und ich wollte meinen Zahnarzt anrufen, der vom Buchstaben her dasselbe war wie bei meinem Frauenarzt. Also ich rufe beim Zahnarzt an und sage, ich brauche einen Termin. Sagt die Sprechstundenhilfe, ja, ob ich denn ein größeres Problem hätte oder ob es nur um Vorsorge geht. Und ich so lapidar, naja, was heißt größeres Problem? Ich habe halt ein Loch. Und dann Schweigen am anderen Ende. Sind Sie wohl beim falschen Arzt gelandet? Und dann denke ich mal, oh Gott, ich bin beim Frauenarzt. Wie peinlich.
1: Ja, das glaube ich. Vielen Dank, Ilona, dir für die Story. Habt ihr auch noch was, dann schickt uns gerne durch. Wie gesagt, 0800 92 9 0 92 9. Gleich haben wir für euch die besten aktuellen Hits am Start mit Taylor Swift und David Puentes ist mit am Start.
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12: Ich bin Oliver Urbanke. Guten Morgen. Bis Ende Juni läuft noch der Tankrabatt von knapp 17 Cent pro Liter. Danach ist wohl erstmal Schluss. Bundesverkehrsminister Schnieder glaubt derzeit eher nicht an eine Verlängerung, wie er dem Handelsblatt sagte. Ursula Winkler berichtet.
13: Künftig sieht Verkehrsminister Schnieder eher Entlastungsbedarf beim Güterverkehr. Er verweist auf dessen Auswirkungen. Diese Preise würden weitergegeben. Lebensmittel und Waren des täglichen Bedarfs würden teurer. Die Gefahr, dass es an den Zapfsäulen zu einem echten Kraftstoffmangel kommt oder Flugzeuge ohne Kerosin dastehen, sieht er zumindest kurzfristig nicht.
12: Wegen der geänderten Bedrohungslage soll die Reserve der Bundeswehr künftig eine größere Rolle spielen. Dafür bereitet das Verteidigungsministerium eine Gesetzesänderung vor. Es will künftig auch in Friedenszeiten die Möglichkeit haben, Reservisten zum Dienst zu verpflichten. In bestimmten Ausnahmen soll ein Einsatz von Reservisten nur bei Freiwilligkeit möglich sein, etwa bei Amtshilfe im Inland im Fall einer Naturkatastrophe oder bei Auslandseinsätzen. In Österreich soll heute ein Urteil im Prozess um einen geplanten Terroranschlag auf ein Taylor Swift-Konzert fallen. Insgesamt 200.000 Fans hatten sich im August 2024 in Wien auf den US-Star gefreut. Doch wegen Terrorgefahr wurden 3 geplante Konzerte kurzfristig abgesagt. Heute soll am Landgericht Wiener Neustadt das Urteil gegen einen 21-jährigen Mann fallen. Ihm drohen bis zu 7,5 Jahre Haft.
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0: Satellitenstadtautos. Der Herzogenauracher Zulieferer Schaeffler steigt jetzt in die Raumfahrttechnologie ein. Er will für einen US-Satellitenhersteller hochkomplexe Schwungräder bauen. Die sorgen dafür, dass Satelliten in ihrer Umlaufbahn auf Kurs und in der richtigen Position bleiben. Schaeffler will damit unabhängiger von der schwächelnden Automobilindustrie werden. Der Zulieferer versucht schon seit einiger Zeit, sich breiter aufzustellen. Zuletzt hatten die Herzogenauracher angekündigt, in das Geschäft mit humanoiden Robotern und in die Rüstungsindustrie einzusteigen.
1: Danke dir, Chris.
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1: Na, angenehme 14 Grad haben wir aktuell bei euch auf der Insel Schütt und auch beim Weißen Turm aktuell 14 Grad. Und es bleibt auf jeden Fall heute sonnig und warm. Wir erreichen im Laufe des Tages Top-Temperaturen von 26 Grad. Also Schatten und Wasser auf jeden Fall nicht vergessen. Der N1-Wetter-Trend auch morgen zum Start ins Wochenende auf jeden Fall nochmal. Sommer-Feelings bis zu 29 Grad sind drin. Am Wochenende haben wir dann ein paar Hitzegewitter.
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1: Hallo liebe Autofahrer, wir schauen zu euch auf die Straßen. Da ist aktuell alles ruhig, aber einen Blitzer haben wir vom Klaus.
8: Nürnberg, Saarbrückener Straße, Zone 30.
1: Danke dir Klaus fürs Melden. Habt auch noch was? Einen Stau, einen Blitzer? Ruft mich an oder schreibt eine WhatsApp an die 0800 92 9 0299. Eine gute Fahrt euch.
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1: Guten Morgen zusammen. Hier ist die N1 Morning Show an diesem Donnerstag in der Urlaubsvertretung mit mir, mit Max. Schön, dass ihr mit am Start seid. Ich hoffe, ihr habt gute Laune. Denkt immer dran, ne? Wir haben richtig geiles Wetter hier bei uns in der Region. Morgen noch und dann haben wir auch schon wieder das Wochenende, das vor der Tür steht. Und denkt dran, ne? Wenn ihr keinen guten Morgen hattet, es geht auch immer schlimmer.
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0: Hier ist die N1 Morning Show heute an diesem Donnerstag. Wenn sogar Google komplett verwirrt ist, dann weißt du, diese Saison war wild. Ja, am Dienstag hat Greuther Fürth ja in der Relegation in der letzten Sekunde den Klassenerhalt in der zweiten Liga geschafft. Heißt, gerade nochmal die Kurve gekriegt und nicht in die dritte Liga abgestürzt. Google hat das aber scheinbar nicht ganz so verstanden, denn wenn ihr aktuell Greuther Fürth bei Google eingebt, feiert die Suchmaschine das Kleeblatt einfach mal als Zweitligameister. Ups, ist vielleicht doch ein bisschen Unterschied, oder? Also da ploppt so ein imaginärer Pokal auf dem steht, Greuther Fürth gewinnt zweite Bundesliga und so eine Feuerwerksanimation geht über den ganzen Bildschirm. Problem, stimmt halt einfach nicht. Woran es liegt, weiß man aktuell nicht so genau. Offenbar hat Google das Relegationsspiel irgendwie falsch eingeordnet und aus dem Klassenerhalt direkt eine Meisterschaft gemacht. Auch gut.
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0: Ein Dorf im Nürnberger Land ist jetzt deutschlandweit bekannt. Hier ist die N1 Morning Show mit Max. Schön, dass ihr mit am Start seid. Habt ihr das mitbekommen? Die Kerberbohm aus dem Burgthaler Gemeindeteil Oberfrieden, die Rummelbuben Oberfrieden, waren im ZDF-Fernsehgarten im Publikum dabei. Moderatorin Kiwi hat die Delegation dann natürlich direkt angesprochen.
1: Und Männer, woher seid ihr? Das sieht auch so bayerisch aus, ja? Zufrieden in Oberfrieden. Wo ist das?
2: Schön in Frankenland bei Nürnberg.
1: Seit wann seid ihr da?
2: 6 Uhr aufgestanden heute.
1: Nein, und dann losgeeiert? Krasse Sache, ne?
0: Losgeeiert, krasse Sache. Also wirklich. Also da sind wir jetzt auf jeden Fall deutschlandweit bekannt. Vielen Dank an der Stelle nach Oberfrieden. Aber ich finde es auch ein gutes Motto, ehrlich gesagt, ne? Zufrieden in Oberfrieden. Schönen Donnerstag euch.
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0: Guten Morgen, hier ist die Hitradio N1 Morning Show. Heute in der Urlaubsvertretung mit mir, mit Max. Schön, dass ihr mit am Start seid. Ja, ich hoffe, ihr seid gut in diesem Montag, sage ich schon, das wäre schlimm. Nein, in diesem Donnerstag natürlich gestartet. Wenn ihr noch ein bisschen müde seid, vielleicht einmal an der Stelle strecken, Fenster auf, ein bisschen frische Luft rein. Dann kommt man doch da gut rein. Gleich einmal nach 8 für euch, Nico Santos mit am Start. Walk the Moon ist dabei und Kaigo und Khalid.
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9: Ich bin Oliver Urbanke. Guten Morgen. Um an neues Geld für seine Rechenzentren zu kommen, will der US-Konzern Meta neue Abo-Modelle für WhatsApp und Instagram einführen. Die Abos sollen rund 2 bis 3 Euro pro Monat kosten, teilt das Unternehmen mit. Bei WhatsApp gibt's im Abo unter anderem neue Sticker und Klingeltöne. Auf Instagram sollen Stories beispielsweise länger sichtbar sein. Mehr Geld im Freiwilligendienst verdienen, das fordert der Präsident des Deutschen Roten Kreuzes, Gröhe. Dem Redaktionsnetzwerk Deutschland sagte er, wer ein freiwilliges soziales Jahr leiste, sollte mindestens den BAföG-Höchstsatz von rund 990 Euro bekommen. Derzeit gibt's zwischen 350 und etwa 650 Euro. Bei so einem geringen Taschengeld können sich laut Gröhe nicht alle jungen Menschen leisten, einen Freiwilligendienst anzutreten. Wegen eines Stellwerkausfalls bei Lüneburg ist der Bahnverkehr zwischen Hamburg und Berlin seit gestern stark beeinträchtigt. Nach Angaben der Bahn kann es auch heute noch zu Verspätungen und Zugausfällen kommen. Thomas Thonfeld berichtet.
10: Die Störung wird voraussichtlich erst im Laufe des Tages behoben, erklärt die Bahn. Aber wichtig, es fahren Züge zwischen Hamburg und Berlin, aber nur alle 2 Stunden. Reisende sollten sich online über ihre Verbindung informieren, bevor sie los müssen. Als Alternative bietet die Bahn auch Verbindungen mit Umsteigen in Hannover an. Die direkte Strecke zwischen Hamburg und Berlin wird ja seit August vergangenen Jahres generalsaniert. Am 14. Juni soll dann die direkte Verbindung wieder befahrbar sein.
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11: Mit Christian Wahle. Kurz vor dem Bürgerentscheid zum Frankenschnellweg verschärft sich die Diskussion wieder. Befürworter und Gegner der aktuellen Ausbaupläne bringen sich in Stellung. Mit der Frage, 1 Milliarde Euro für Beton oder eine bessere Mobilität, unterstützen jetzt auch die Nürnberger Grünen das Ja zur Neuplanung. Kritisiert wird eine autogerechte Planung aus dem letzten Jahrhundert, die weder die Mobilitätsprobleme der Zukunft löst, noch die Lebensqualität in Nürnberg verbessert, heißt es. Nürnberg brauche stattdessen Investitionen in den ÖPNV statt mehr Spuren für Autos und LKWs. Heute Mittag wird die Stadt das geplante Projekt kreuzungsfreier Ausbau des Frankenschnellwegs noch einmal vorstellen. Am 28. Juni haben dann die Nürnberger beim Bürgerentscheid das Wort.
12: Danke dir, Chris.
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9: 16 Grad müssen wir aktuell bei euch in Feucht und auch in Nürnberg in der Gartenstadt aktuell 16 Grad. Sonne pur bei uns in Franken. Wir erreichen im Laufe des Tages Top-Temperaturen von 26 Grad. Also auf jeden Fall Wasser und vor allem auch Sonnencreme nicht vergessen. Der N1-Wetter-Trend auch morgen zum Start ins Wochenende nochmal. Sommerfeelings bis zu 29 Grad sind drin. Am Wochenende dafür dann ein paar Hitzegewitter.
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9: Hallo liebe Autofahrer, wir schauen zu euch auf die Straßen. Da ist aktuell nichts los, aber einen Blitzer haben wir vom Klaus.
6: Nürnberg, Saarbrückener Straße, Zone 30.
9: Danke dir Klaus fürs Melden. Habt ihr auch noch was? Einen Stau, einen Blitzer? Ruft gerne bei mir an oder schreibt eine WhatsApp ins Studio 0800 92 9 092 9. Eine gute Fahrt euch.
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9: Guten Morgen zusammen, hier ist die N1 Morning Show, immer noch in der Urlaubsvertretung mit mir, mit Max. Schön, dass wir gemeinsam diesen Morgen verbringen. Na, es geht ja in großen Schritten Richtung Freitag, Richtung Wochenende und da wartet uns jetzt zumindest mal am Anfang auch ja ganz gutes Wetter. Wir bringen euch gut in den Donnerstagmorgen, gleich mit Walk the Moon, Shut Up and Dance, Kaigo und Kalize mit am Start, Save My Love, also was ganz Entspanntes und hier ist Nico Santos.
12: Okay.

0: Cola jetzt nicht nur für den Magen, sondern auch für die Füße.
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0: Ja, Adidas bringt zusammen mit Coca-Cola einen neuen Samba raus und das Ding sieht aus wie eine eiskalte Coke in Schuhform. Wirklich verrückt. Der neue Coca-Cola X Adidas Samba setzt komplett auf den klassischen Samba-Style. Flache Silhouette, Gummisohle, T-Toe und Retro-Vibes. Aber dieses Mal kommt das Ganze in knalligem Coke-Rot inklusive weißem Coca-Cola-Schriftzug. Dazu schwarze Adidas-Streifen, schwarze Sohle und sogar extra Schnürsenkel mit Coca-Cola-Branding. Und das Beste, auf der Zunge sitzt noch eine kleine Cartoon-Figur mit Sonnenbrille und Cola-Glas, also sieht total witzig aus. Der Release ist für den 3. Juni angekündigt, kosten sollen die neuen Coke Sambas rund 112 Euro. Sieht cool aus, aber ob ich mir das kaufen würde, ich weiß ja nicht. Frische Trends, so wie den, gibt's jeden Morgen um die Zeit nur hier bei uns bei Hitradio N1.

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Habt ihr Bock auf eine richtig gute Sommerparty? Da darf dieser Song auf gar keinen Fall fehlen, jetzt heute Abend und auch nicht am Wochenende. Gordo und Rainier Sonnefeld mit Loco Loco. Ich finde, der klingt einfach komplett nach Sommer. Ich stelle mir den mal vor, irgendwie auf der Insel Schütt, irgendwie einen Cocktail schlürfen und dabei dieser Song. Die besten aktuellen Hits hier bei uns bei Hitradio N1.

0: Guten Morgen, hier ist die N1 Morning Show in der Urlaubsvertretung mit mir, mit Max. Schön, dass ihr mit am Start seid. Na, seid ihr gut in diesen Donnerstag gestartet? Ich meine, der Countdown läuft ja auch schon bis zum Wochenende und ja, den heutigen und den morgigen Arbeitstag kriegen wir auch noch gemeinsam rum, gleich mit den besten aktuellen Hits und Michael Schulte, der Song für Frühaufsteher, 5 AM, Ava Max ist dabei und der geht gerade richtig ab. Tiffany Harris mit Vertigo.
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16: Ich bin Oliver Urbanke. Guten Morgen. Um an neues Geld für seine Rechenzentren zu kommen, will der US-Konzern Meta neue Abo-Modelle für WhatsApp und Instagram einführen. Die Abos sollen rund 2 bis 3 Euro pro Monat kosten, teilt das Unternehmen mit. Bei WhatsApp gibt's im Abo unter anderem neue Sticker und Klingeltöne. Auf Instagram sollen Stories beispielsweise länger sichtbar sein. Mehr Geld im Freiwilligendienst verdienen, das fordert der Präsident des Deutschen Roten Kreuzes, Gröhe. Dem Redaktionsnetzwerk Deutschland sagte er, wer ein freiwilliges soziales Jahr leiste, sollte mindestens den BAföG-Höchstsatz von rund 990 Euro bekommen. Derzeit gibt's zwischen 350 und etwa 650 Euro. Bei so einem geringen Taschengeld können sich laut Gröhe nicht alle jungen Menschen leisten, einen Freiwilligendienst anzutreten. Wegen eines Stellwerkausfalls bei Lüneburg ist der Bahnverkehr zwischen Hamburg und Berlin seit gestern stark beeinträchtigt. Nach Angaben der Bahn kann es auch heute noch zu Verspätungen und Zugausfällen kommen. Thomas Thonfeld berichtet.
10: Die Störung wird voraussichtlich erst im Laufe des Tages behoben, erklärt die Bahn. Aber wichtig, es fahren Züge zwischen Hamburg und Berlin, aber nur alle 2 Stunden. Reisende sollten sich online über ihre Verbindung informieren, bevor sie los müssen. Als Alternative bietet die Bahn auch Verbindungen mit Umsteigen in Hannover an. Die direkte Strecke zwischen Hamburg und Berlin wird ja seit August vergangenen Jahres generalsaniert. Am 14. Juni soll dann die direkte Verbindung wieder befahrbar sein.
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16: Mit Christian Wahle. Die Vorfreude auf die Fußball-Weltmeisterschaft steigt. Besonders in Herzogenaurach. Denn im dortigen Adidas Homeground sind seit gestern die deutschen Nationalspieler im Trainingslager. Heute steht für Rückkehrer Manuel Neuer, Teamkapitän Josua Kimmich und das restliche Team die erste Übungseinheit an. Auch abseits des Spielfelds will Trainer Julian Nagelsmann den Zusammenhalt stärken.
18: Ich habe der Mannschaft schon mitgegeben, dass wir jetzt für die nächsten Wochen wie eine Familie sind. Und das finde ich das Entscheidende, dass jeder das Vertrauen zu seinem Nebenmann, zu seiner Nebenfrau hat, im gesamten Team, in der Mannschaft und natürlich auch im ganzen Staff, dass wir wissen, dass jeder am selben Strang zieht und jeder immer offen die Dinge auch anspricht. Und da muss das Team auch komplett jeder seinen Beitrag leisten. Das kann nicht eine einzelne Person machen.
16: Am Sonntag steht das letzte Testspiel in Mainz an, bevor es in die USA geht. Gegen Finnland wird Oliver Baumann im Tor stehen. Manuel Neuer muss noch seine verletzte Wade schonen.
0: Danke dir, Chris.
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0: 17 Grad sind's aktuell bei euch in Johannes und auch am Hauptmarkt aktuell 17 Grad. Sonne pur bei uns in Franken. Wir erreichen im Laufe des Tages Topwerte von 26 Grad, also Schatten und Wasser nicht vergessen. Der N1-Wettertrend auch morgen zum Start ins Wochenende nochmal. Sommerfeelings bis zu 29 Grad sind drin. Der Samstag wird auch schön. Am Sonntag sind dann Hitzegewitter möglich.
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0: Hallo liebe Autofahrer, aktuell alles ruhig auf den Straßen. Eine Meldung haben wir vom Bernd.
19: Ich bin unterwegs auf der A6 von Nürnberg Richtung Altdorf bzw. Ahlfeld. Die Ausfahrt Altdorf ist aktuell gesperrt.
0: Lieber Bernd, vielen Dank dir fürs Melden und einen Blitzer haben wir noch in Nürnberg, steht der in der Saarbrückener Straße. Danke an den Klaus an der Stelle. Habt ihr was gesehen? Staus oder Blitzer? Ruft mich ganz einfach an. Macht's wie Bernd. Das ist das Motto heute Morgen. Ruft an oder schreibt eine WhatsApp 0800 92 9 092 9. Gute Fahrt euch.
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0: Guten Morgen zusammen, hier ist die N1 Morning Show, immer noch in der Urlaubsvertretung. Mit mir, mit Max, schön, dass ihr dabei seid. Wir starten gemeinsam rein in diesen Donnerstagmorgen. Braucht ihr ein bisschen Motivation, außer mit der Aussage, dass morgen schon wieder das Wochenende ansteht? Ja, dann vielleicht damit.
20: Guten Morgen, du wunderschöner Zaubersalamander. Ich wollte dir nur kurz einen kleinen Nachschlag positiver Energie geben, damit du den Rest dieser Woche auch ohne Probleme überstehst.
0: Oh Gott, oh Gott, oh Gott.

0: Stellt euch mal vor, ihr bekommt einen Korb und zwar von Angela Merkel persönlich. Max hier für euch bei Hitradio N1. Guten Morgen. Angela Merkel hat in einem Interview erzählt, dass sie mehrfach über ihr Büro eine Interviewanfrage von Bill und Tom Kaulitz bekommen hat. Sie wollten unbedingt, dass Angela doch mal in ihren Podcast kommt und darauf hatte sie offenbar überhaupt keinen Bock.
1: Die haben mich oft angefragt, ob ich mal komme. Ich habe noch nie, im Gegensatz zu Ihnen, habe ich bei Ihnen noch nie zugesagt.
0: Ja, und sie hat auch in Zukunft nicht vor, die Anfrage anzunehmen. Das hat sie dann auch nochmal betont. Bill und Tom Kaulitz haben das mitbekommen und sind schon ein bisschen traurig nach dem Korb.
2: Ich war heartbroken, sage ich jetzt erstmal ganz ehrlich.
3: Erstmal tief enttäuscht.
2: Ich war richtig traurig.
3: Ich auch.
2: Ja, ich habe es gesehen und dachte so, weil ich auch dachte so, das hätte man auch netter machen können.
3: Ja, aber sie war wirklich so, in 10 Jahren bin ich immer noch nicht bei den Kaulitz-Brüdern so.
2: Ich glaube, das ist für mich schmerzhafter, als es sein sollte.
3: Als sie es eigentlich, sie hat uns mehr verletzt, als sie wollte.
2: Genau, und das rede ich mir jetzt mal ein.
3: Ja, okay.
0: Ja, das verstehe ich. Also eine Abfuhr von Angela Merkel, das ist schon hart.

0: Hier ist die N1 Morning Show am Montagmorgen. Schön, dass ihr mit am Start seid. Und unsere Jungs sind wieder in Franken. Die deutsche Fußballnationalmannschaft, die hat ihr Quartier in Herzogenaurach jetzt bezogen und bereitet sich da auf die Fußballweltmeisterschaft vor. Noch bis Samstag heißt es jetzt Fokus, Fitness und Feinschliff. Für die Fans in der Region natürlich wie immer mega. Stellt euch vor, ne? Plötzlich läuft ihr im Café oder beim Spaziergang einfach so ein Nationalspieler über den Weg. Herzogenaurach wird gerade quasi zum Fußball-Hotspot Deutschlands. Und das freut natürlich auch den Bürgermeister von Herzogenaurach, German Hacker. Wie groß sind denn die Chancen, einem unserer Jungs zu begegnen?
1: Die größten Chancen haben wahrscheinlich die Herzogenaurach, die Mitarbeiterinnen oder Mitarbeiter bei Adidas sind. Weil das, was ich Leuten hören, dass es da ein Event geben soll, dass also die Mitarbeiter im Campus wieder die Gelegenheit bekommen. Für die Öffentlichkeit wahrscheinlich schlicht aufgrund der knappen Zeit nicht. Also da gibt es bestimmt Kanäle, wo man dann auch was hören und sehen wird.
0: Ja, also wenn der Titeltraum wahr wird, dann bestimmt nur wegen der Vorbereitung hier bei uns in Franken. Die WM in Mexiko und in den USA startet am 11. Juni und da wird es bestimmt das eine oder andere richtig schöne Public Viewing geben. Hier sind die besten aktuellen Hits für euren Morgen. 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

0: Es ist kurz vor neun, ihr hört die Hitradio N1 Morning Show. Ich hoffe, ihr seid gut in diesem Morgen gestartet. Vielleicht habt ihr heute auch nochmal die Gelegenheit, so ein bisschen das gute Wetter auszunutzen. Vielleicht geht's für euch ins Freibad oder irgendwie an den Dutzendeich oder an die Wörderwiese. Da kann man auch immer sehr gut die Sonnenstrahlen genießen. Gleich nach neun haben wir für euch Taylor Swift mit am Start. Außerdem Sia und Ed Sheeran, die besten aktuellen Hits.
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20: Ich bin Oliver Urbanke. Guten Morgen. Im ersten Quartal dieses Jahres sind besonders viele Autobesitzerinnen und Besitzer von Verbrenner auf E-Auto umgestiegen. Das zeigt das E-Barometer des Versicherers Hug Coburg. Thomas Thonfeld fasst zusammen.
21: Es sind vor allem die jüngeren Autofahrer unter 40, die auf E-Autos umsteigen. Im März zum Beispiel fast doppelt so viele wie im Durchschnitt des Jahres 2025. In dem Monat hat es ohnehin besonders viele Umsteiger gegeben. Das war ja nach Beginn des Iran-Krieges, als die Spritpreise so in die Höhe geschossen sind. Vor allem ausländische E-Autos sind laut Untersuchung beliebt bei den Käufern. Ganz vorne in der Rangliste die tschechische VW-Tochter Skoda vor Tesla.
20: Bundesverkehrsminister Schnieder dämpft die Erwartungen an eine Verlängerung des Tankrabatts über den 1. Juli hinaus. Der Staat komme an die Grenze seiner Möglichkeiten, sagte der CDU-Politiker dem Handelsblatt. Schnieder sprach sich stattdessen dafür aus, in Zukunft vor allem den Güterverkehr in den Blick zu nehmen. Der habe große Auswirkungen auf das, was wir im Alltag an gestiegenen Kosten spüren. Medikamente werden falsch dosiert und Symptome oftmals nicht erkannt. Zum heutigen Internationalen Tag der Frauengesundheit hat Bundesgesundheitsministerin Wagen Fortschritte bei dem Thema angemahnt. Den Funke-Medien sagte sie, Frauen verdienen eine medizinische Gesundheitsversorgung, die ihr Geschlecht besser berücksichtige. Viel zu lange sei ignoriert worden, dass Frauen andere gesundheitliche Beschwerden und Symptome haben als Männer.
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13: Mit Christian Wahle. Neue Lichtanlagen, eine neue Wendefläche für Flugzeuge und jede Menge neuer Asphalt. Der Nürnberger Airport hat die Start- und Landebahn wieder auf Vordermann gebracht. Damit ist der Flughafen wieder bestens für die anstehende Hauptreisezeit gerüstet. Neben den Arbeiten an Start- und Landebahn wurden auch Entwässerungssysteme, Markierungen und Beleuchtung modernisiert. So wurde ein Teil der Lichter jetzt auf energiesparende LED-Technik umgestellt. Insgesamt hat der Nürnberger Flughafen für die jährlichen Instandhaltungs- und Modernisierungsmaßnahmen mehr als 1 Million Euro investiert.
0: Danke dir, Chris.
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0: 18 Grad sind's aktuell bei euch in Wendelstein und auch in Altdorf messen wir 18 Grad. Sonne pur bei uns in Franken. Wir erreichen im Laufe des Tages Topwerte von 26 Grad. Also Schatten und Wasser auf jeden Fall nicht vergessen. Der N1 Wettertrend auch morgen zum Start ins Wochenende nochmal. Sommerfeelings bis zu 29 Grad sind drin. Am Wochenende dann dafür ein paar Hitzegewitter.
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0: Hallo liebe Autofahrer, wir schauen zu euch auf die Straßen und da hat der Bernd was gesehen. Bernd, was hast du?
22: Ich bin unterwegs auf der A6 von Nürnberg Richtung Altdorf bzw. Ahlfeld. Die Ausfahrt Altdorf ist aktuell gesperrt.
0: Danke dir, Bernd, fürs Melden. Der Klaus hat uns aktuell auch noch geschrieben, er hat einen Blitzer in Nürnberg in der Saarbrückener Straße. Gibt's teure Fotos. Habt ihr was gesehen? Staus oder Blitzer? Ruft mich an oder schreibt eine WhatsApp an die 0800 92 9 092 9. Gute Fahrt euch!
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0: Guten Morgen zusammen. Hier ist die Hitradio N1 Morning Show in der Urlaubsvertretung mit mir, mit Max. Schön, dass ihr mit am Start seid. Wir starten rein in diesen Donnerstagvormittag. Ja, der Countdown, der läuft ja auch schon bis zum Wochenende. Da haben wir auch noch viel Sonnenschein dabei. Also da können wir uns auf jeden Fall drauf freuen. Und ich denke, die 2 oder 1,5 Arbeitstage kriegen wir auch noch rum. Wir haben Taylor Swift für euch mit am Start. Opelite, außerdem Sia, der macht richtig gute Laune. Und Ed Sheeran ist mit dabei.

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0: Genau darüber wollen wir heute Morgen mit euch reden. Was habt ihr aus Versehen schon mal an die falsche Person geschickt? Dippi ist bei mir mit im Studio. Guten Morgen.
1: Guten Morgen.
0: Ja, einem Freund von dir ist auch schon mal was, sagen wir mal so, ultra peinliches passiert, oder?
1: Ja, genau. Ein Kumpel von mir hat in dem Gruppenchat von der Arbeit mal richtig über das neue Auto von der Kollegin abgelästert, die in einer anderen Abteilung arbeitet. So nach dem Motto, hey, die Karre passt ja gar nicht zu der, die ist ja voll sportlich, also die Karre und so also. Und sie nicht. Problem war nur, was er nicht wusste zu dem Zeitpunkt, dass die Kollegin kurz zuvor in diese Gruppe hinzugefügt wurde.
0: Vom Gruppenadmin. Ganz schwierig, ja.
1: Ja, natürlich, ultra peinlich.
0: Ja, auf jeden Fall. Mittlerweile gibt es ja bei WhatsApp zum Glück die Funktion, Nachrichten wieder zurückzuholen. Das hat mir schon mehrfach das Leben gerettet.
1: Das stimmt, aber ich glaube, in dem Fall war es hart zu spät.
0: Ja, auf jeden Fall. Was habt ihr aus Versehen schon mal an die falsche Person geschickt? Wir wollen eure besten, schlimmsten und unangenehmsten Ups-Momente hören. Wann wolltet ihr im Boden versinken, nachdem ihr schon mal aufs Senden gedrückt habt? Ruft durch oder schickt uns eine Sprachnachricht 0800 92 9 092 9. Aber aufpassen, ne? Nicht in die falsche Gruppe schicken.
1: Stimmt.
0: Hier ist Hitradio 1. Guten Morgen.

Hier ist die N1 Morning Show an diesem Donnerstag. Dieser eine Moment, wenn du auf Senden drückst und direkt danach merkst, oh oh, falscher Chat, falsche Person.

0: Hier ist die N1 Morning Show an diesem Donnerstag. Und Leute, mal ehrlich, was ist euch schon mal ultra peinliches passiert? Welche Nachricht ging vielleicht in den falschen Chat, an die falsche Gruppe? Welche Lästerei ging vielleicht genau an die Person, die betroffen ist? Schreibt es mir gerne ins Studio oder ruft an 0800 92 9 0 92 9. Dippi war gerade schon bei mir, der hat von einem Kumpel erzählt, der in einem Gruppenchat von der Arbeit richtig abgelästert hat über das Auto von der neuen Kollegin. Blöd nur, dass die Kollegin selbst teilt. Dieser Gruppe war. Total unangenehm. Der Holger hat sich gemeldet bei uns per WhatsApp-Sprachnachricht.
1: Die peinlichste Nachricht war für mich mal, dass im Firmengruppen-Chat mal mit der Autokorrektur statt ich komme nach, ich komme nackt geschrieben habe.
0: Ja, da ist so die Frage, waren die Kollegen dann eher enttäuscht oder erleichtert? Was ist euch schon mal peinliches passiert? Schreibt es, wie gesagt, gerne per WhatsApp ins Studio oder ruft an. Hier sind die besten aktuellen Hits für euren Donnerstagmorgen. Kommt gut rein.

0: Zeit für Kaffee Nummer 3 am heutigen Morgen. Maxi für euch in der Hitradio N1 Morning Show, die Urlaubsvertretung. Schön, dass ihr mit am Start seid. Ja, spätestens um 10 habe ich mir vorgenommen, da starte ich dann durch mit einem Eiskaffee. Da kann man dann auch mal wechseln, da ist es dann warm genug. Die besten aktuellen Hits, die haben wir auch gleich nach halb für euch mit am Start. Mit Harry Styles, der ist ja gerade auf großer Tournee, macht gerade seine Stops in Amsterdam. Außerdem haben wir The Kid LAROI mit Justin Bieber mit am Start und Power mit Loy Red Eyes.
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0: Mit Max einen schönen guten Morgen euch. Ich hoffe, ihr genießt euren Donnerstagvormittag. Haltet bestimmt in der Arbeit gerade die Stellung. Denkt immer dran, der Countdown läuft. Den heutigen und den morgigen Arbeitstag kriegen wir noch rum. Dann steht das Wochenende vor der Tür und da haben wir auch ein bisschen Sonne mit dabei. Also da können wir uns auf jeden Fall drauf freuen. Die besten aktuellen Hits, die liefern wir gleich mit The Kid LAROI und Justin Bieber. Stay. Außerdem ist Loy mit am Start. Also richtig viel Power. Red Eyes. Und hier ist Harry Styles. Der ist ja gerade mit seiner Tour unterwegs in Amsterdam.

0: Ein Dorf im Nürnberger Land ist jetzt deutschlandweit bekannt. Hier ist die N1 Morning Show mit Max. Schön, dass ihr mit am Start seid. Habt ihr das mitbekommen? Die Kerberbohm aus dem Burgtaler Gemeindeteil Oberverrieden, die Rummelbuben Oberverrieden, waren im ZDF-Fernsehgarten im Publikum dabei. Moderatorin Kiwi hat die Delegation da natürlich direkt angesprochen.
1: Und Männer, woher seid ihr? Das sieht auch so bayerisch aus, ja? Zufrieden in Oberverrieden. Wo ist das?
2: Schön in Frankenland bei Nürnberg.
1: Seit wann seid ihr da?
2: 6 Uhr aufgestanden heute.
1: Nein, und dann losgeeiert? Krasse Sache, ne?
0: Losgeeiert, krasse Sache. Also wirklich. Also da sind wir jetzt auf jeden Fall deutschlandweit bekannt. Vielen Dank an der Stelle nach Oberverrieden. Aber ich finde es auch ein gutes Motto, ehrlich gesagt, ne? Zufrieden in Oberverrieden. Schönen Donnerstag euch.

0: Cola jetzt nicht nur für den Magen, sondern auch für die Füße.
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0: Ja, Adidas bringt zusammen mit Coca-Cola einen neuen Samba raus und das Ding sieht aus wie eine eiskalte Coke in Schuhform. Wirklich verrückt. Der neue Coca-Cola X Adidas Samba setzt komplett auf den klassischen Samba-Style. Flache Silhouette, Gummisohle, T-Toe und Retro-Vibes. Aber dieses Mal kommt das Ganze in knalligem Coke-Rot inklusive weißem Coca-Cola-Schriftzug. Dazu schwarze Adidas-Streifen, schwarze Sohle und sogar extra Schnürsenkel mit Coca-Cola-Branding. Und das Beste, auf der Zunge sitzt noch eine kleine Cartoon-Figur mit Sonnenbrille und Cola-Glas, also sieht total witzig aus. Der Release ist für den 3. Juni angekündigt, kosten sollen die neuen Coke Sambas rund 112 Euro. Sieht cool aus, aber ob ich mir das kaufen würde, ich weiß ja nicht. Frische Trends, so wie den, gibt's jeden Morgen um die Zeit nur hier bei uns bei Hitradio N1.

0: Kurz vor 10, Lea hier für euch. Egal, ob ihr gerade Urlaub habt oder auf der Arbeit seid, ich bringe euch gut durch euren Donnerstagvormittag und liefere euch den Urlaubssound zu euch nach Hause und in die Büros. Gleich für euch ein richtig geiler Track zum Tanzen, Kato mit Turn the Lights Off. Außerdem gleich für euch der wahrscheinlich größte Skandal der GNTM-Geschichte. Das alles und mehr nur hier für euch auf Hitradio N1 gleich.
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9: Ich bin Oliver Urbanke. Es ist eine besondere Entscheidung. Rund 80 Jahre nach dem Ende des Zweiten Weltkriegs und der Ermordung von 6 Millionen Jüdinnen und Juden kommt die israelische Holocaust-Gedenkstätte Yad Vashem nach Deutschland. Und zwar mit zwei Standorten. In München soll ein Bildungszentrum der Gedenkstätte entstehen und in Leipzig eine Außenstelle, heißt es aus Jerusalem. Die Gewerkschaft Verdi macht Druck gegen vorgesehene Ausgabenbremsen bei den Krankenhäusern im Sparpaket der Bundesregierung. Klinikpersonal in mehreren deutschen Städten ist heute zu Protestaktionen aufgerufen. Ursula Winkler berichtet.
10: Um Finanzlöcher zu stopfen und höhere Zusatzbeiträge zu vermeiden, sollen die Kosten im Gesundheitswesen im kommenden Jahr um 16,3 Milliarden Euro gesenkt werden. Die Krankenhäuser sind der größte Posten. Sie sollen ihre Ausgaben den Plänen nach um 4,6 Milliarden Euro drücken. Von Verdi heißt es, die Beschäftigten seien wütend über die wörtlich Sparorgie von Gesundheitsministerin Wacken. Schon jetzt fehle Personal. Dieser Zustand würde sich dramatisch verschlimmern.
9: Arbeitnehmerinnen und Arbeitnehmer haben seit Jahresbeginn im Schnitt mehr von ihrem Lohn. Die Löhne sind erneut schneller gestiegen als die Verbraucherpreise. Das Statistische Bundesamt meldet einen Reallohnanstieg um 1,8% im Vergleich zum Vorjahreszeitraum. Dadurch steigt gleichzeitig auch die Kaufkraft der Menschen.
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11: mit Christian Bade. Schönes Wetter, volle Keller. Seit 7 Tagen wird auf der Erlanger Bergkirchweih gefeiert und geschunkelt und bisher verlief alles überwiegend positiv. Stadt, Wirte, Schausteller und auch die Polizei sind sehr zufrieden. Heute ist Familientag, dafür rührt Bergreferent Konrad Beugel die Werbetrommel.
12: Jeder soll etwas anbieten zum halben Preis und da kann ich nur sagen, das ist für die Familien mit ihren Kindern die wunderbare Gelegenheit. Bis abends um 8 Uhr ist dieser Preis gültig, zu kommen und diese Bergkirchweih zu besuchen und zu erleben.
11: Die Vergünstigungen gelten nicht nur an Fahrgeschäften, sondern auch an Essensständen. Der Berg läuft noch bis einschließlich Montag. Dann wird das letzte Fass traditionell zur Musik von Lili Marleen beerdigt.
0: Na dann mal ab auf den Berg. Danke dir, Chris.
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14: Ich hoffe, die Schwimmnudel liegt schon parat. Heute strahlender Sonnenschein in Kombi mit ein paar Wölkchen. 22 Grad messen wir schon bei euch in Heilsbronn und auch bei euch in Gostenhof. Wir klettern aber noch nach oben. 26 Grad heute der Topwert. Und N1-Wettertrend. Auch morgen knallt die Sonne bei 29 Grad. Erste Gewitter dann am Wochenende.
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14: Und damit servus zu euch auf die Straßen. Sieht im Moment ganz gut aus. Nur eine Meldung für die A6 Nürnberg Richtung Amberg an der Einfahrt Altdorf-Leinburg. Aktuell Bergungsarbeiten. Die Ausfahrt ist hier aktuell gesperrt. Und falls euch das nicht reicht und ihr noch was seht, Staus oder Blitzer, dann könnt ihr die natürlich jederzeit kostenlos bei uns melden. Ruft uns an oder schickt uns eine WhatsApp an die 0800 92 90 92 9. Danke euch und gute Fahrt.
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14: 10.03 Uhr, Lea hier für euch. Sorry, wenn ich ein bisschen verschnupft klinge. Ich bin leicht erkältet. Ich habe aktuell sowieso den Eindruck, dass einige krank sind. Die Sommergrippe geht gerade irgendwie um. Deshalb gute Besserung an alle, die nicht so hundertprozentig fit sind. Ich liefere euch ein bisschen Energie von Kato mit Turn the Lights Off. Und damit schönen Donnerstag euch noch.

0: Das ist wahrscheinlich der größte GNTM-Skandal, den es jemals gegeben hat. Hi, Lea hier für euch. Heute Abend ist Germany's Next Topmodel-Finale und jetzt wurden vorher einfach die Gewinner geleakt. Und zwar angeblich ausgerechnet von der Harper's Bazaar. Letzte Woche war das Covershooting. Auf der neuen Ausgabe sind dann jedes Jahr immer die Gewinner der Staffel abgebildet. Und diese Ausgaben wurden wohl bereits vorab an die Abonnenten verschickt. Jetzt kursieren plötzlich Bilder im Netz, die angeblich schon die Gewinnercover zeigen sollen. Keine Sorge, ich spoilere euch natürlich nichts. Ich will euch die Spannung heute Abend nicht verderben. Dieses Jahr, muss man ja sagen, ist sowieso alles ein bisschen anders als sonst. Heidi kürt ihre Gewinnerin und ihren Gewinner nämlich nicht live aus Deutschland, sondern in Hollywood. Und das Ganze wurde quasi schon vorher aufgezeichnet. Ich muss sagen, ich finde es irgendwie total schade. Für mich geht dadurch einfach der Charme der Serie verloren. Und es erhöht natürlich auch das Risiko, dass vorher was geleakt wird, wie es ja jetzt dieses Jahr passiert ist. An alle, die heute Abend zuschauen, ich wünsche euch natürlich trotzdem ganz, ganz viel Spaß. Oder wie Heidi sagen würde.
1: Also von mir aus kann es losgehen. Und auf die Plätze!

0: Pfingstferien, die Sonne scheint und wir können endlich mal wieder ein bisschen runterkommen. Genauso fühlt sich dieser Song an. Der klingt einfach nach so einer total entspannten Sommernummer und ist ein kleines Shoutout an euch, dass wir uns heute einfach mal gar keinen Stress machen. Hier die entspannte Rap-Nummer von Dave und Tems, Rain Dance, jetzt hier für euch auf Hitradio N1.
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0: Grüße an alle, die gerade im Auto unterwegs sind. Ganz egal, ob auf dem Weg in den Urlaub, zum nächsten Termin oder ab in die Stadt. Ich finde, es gibt nichts Geileres, als allein im Auto die Musik aufzudrehen und einfach mitzusingen. Hört ja sowieso keiner. Die besten Songs für euer Autokonzert kriegt ihr von mir. Gleich mit dabei Bibi Rexha mit New Religion und Ray mit Sodigen Sound und Where is my Husband. Das alles und mehr nur hier für euch auf Hitradio N1 gleich.
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Das sind die absolut geilsten Fußballtrikots. Hi, Lea hier für euch. Adidas hat neue Trikots für die WM 2026 gedroppt. Und Leute, sogar ich finde die richtig geil. Dieses Jahr ist die WM ja in den USA und passend dazu hat Adidas das Heim- und Auswärtstrikot aus der WM 1994 neu aufgelegt. Damals war der World Cup nämlich auch in den USA. Die ganze Kollektion sieht jetzt mega retro aus, so richtig nach 90s-Fußball-Vibes, breite Streifen, auffällige Farben, klassische Kragen und es hat so einen leichten Second-Hand-Touch. Leider spielt die Mannschaft nicht in den Trikots, aber für alle, denen die WM-Trikots jetzt nicht so gefallen, ist das vielleicht was für euch. Ich bin wirklich keine Fußballmaus und Fußballtrikots, das gehört jetzt nicht wirklich zu meinem Kleiderschrank, aber diese Trikots würde sogar ich tragen und vielleicht hat Adidas es jetzt wirklich geschafft, dass Menschen wie ich freiwillig Fußballtrikots anziehen. Und damit schönen Donnerstag euch noch. 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

0: Liebt ihr das Wetter eigentlich auch so wie ich? Ist es jetzt offiziell die Jahreszeit, in der man eigentlich nur Eis essen will und gute Musik hören will? Und die gute Musik, die liefere ich euch. Gleich mit dabei ganz viel Girl Power, The Fate of Ophelia von Taylor Swift. Und damit hat sie einen Mega-Erfolg gelandet und das mit ihrem zweiten Album. Holly Humberstone mit To Love Somebody. Das alles und mehr nur hier für euch auf Hitradio N1 gleich.
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13: Ich bin Moritz Einzel. Es ist die erste internationale Außenstelle überhaupt und dann ausgerechnet in Deutschland. Rund 80 Jahre nach dem Ende des Zweiten Weltkriegs bekommt die israelische Holocaust-Gedenkstätte Yad Vashem ein Bildungszentrum in München. Bayerns Ministerpräsident Söder spricht von einer großen Ehre. Bayern werde für Yad Vashem ein gutes Zuhause sein. Eine weitere Außenstelle soll in Leipzig entstehen. Die Zahl der Hautkrebspatienten in deutschen Krankenhäusern hat sich in den vergangenen 20 Jahren fast verdoppelt. Das belegen Zahlen des Statistischen Bundesamts. 2024 waren es 120.000 stationär mit Hautkrebs behandelte Patienten und damit 95% mehr als noch 2004. Ein Grund ist die alternde Bevölkerung. Das Hautkrebsrisiko steigt mit dem Alter deutlich an. Leckeier, Lackaffe, Pinocchio. Was ist erlaubte Kritik und was eine Beleidigung von Bundeskanzler Merz? Das Amtsgericht Heilbronn hat jetzt einen Strafbefehl wegen eines Facebook-Posts erlassen. Thomas Thonfeld berichtet.
14: Es bestehe kein sachlicher Zusammenhang zur politischen Arbeit, sondern die Ehrverletzung stehe im Vordergrund. So begründet die Behörde den Strafbefehl und verhängte 30 Tagessätze. Der Begriff Lackaffe stand in einem von fast 400 Facebook-Posts zu einem Besuch des Kanzlers in Heilbronn vergangenes Jahr. Übrigens, wenn Merz Pinocchio genannt werde, sei das laut Staatsanwaltschaft zulässige Machtkritik, keine Beleidigung.
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12: 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Maximale Perspektive. Unter diesem Motto steht das Bundesfinale von Jugend forscht, das heute in Herzogenaurach beginnt. Fast 160 junge Talente präsentieren dort Projekte aus Mathematik, Informatik, Naturwissenschaften und Technik. Zu den spannendsten Ideen gehören ein KI- Mähroboter, der Unkraut auf Maisfeldern per Laser entfernt. Intelligente Mikrokapseln für eine mögliche automatische Insulinabgabe bei Diabetes sowie eine umweltfreundliche Klimaanlage mit Nickel-Titan-Drähten statt herkömmlicher Kältemittel. Austragungsort ist in diesem Jahr der Automobilzulieferer Schaeffler.
15: Danke dir, Tanja.
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15: Wenn ich dem Wetter eine Note geben müsste, dann würde ich sagen eine 1 plus mit Stern. Ganz viel Sonne heute, 23 Grad aktuell schon bei euch in Hasenburg und auch bei euch am Nürnberger Flughafen. Maximal 27 Grad sind heute drin und ein 1 Wettertrend. Das Wochenende wieder ein bisschen schlechter, Gewitter und Regen, deshalb morgen unbedingt nochmal genießen. Ganz viel Sonne bei 29 Grad max.
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15: Und damit Servus zu euch auf die Straßen. Sieht im Moment gut aus, ihr braucht aktuell nirgendwo länger, aber es wird geblitzt und da hat der Kasimir einen entdeckt.
16: Laserpistole von Polizei auf der Erlangenstraße auf die Höhe Flughafen Richtung Einwärts.
15: Danke dir, Kasimir. Blitzer in der Erlanger Straße in Nürnberg. Ihr habt mehr, dann gerne her. Staus und Blitzer, die könnt ihr natürlich jederzeit kostenlos bei uns melden. Klingelt bei uns durch oder schickt uns eine WhatsApp an die 0800 92 90 92 9. Danke euch und gute Fahrt.
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15: Um 11.03 Uhr mit mir, Lea. Schön, dass wir den Donnerstagmittag zusammen verbringen. Grüße an alle, die versuchen, beim Arbeiten gerade nicht komplett wegzuschmelzen bei dem Wetter. Also ich schwitze hier schon ordentlich im Studio. Ich fühle mit euch. Egal, was man macht, alles klebt. Keine Sorge, ich liefere euch musikalische Unterstützung. Gute Musik, die hilft einfach immer. Und zwar Taylor Swift mit The Fate of Ophelia. Jetzt hier für euch auf Hitradio N1. Schönen Donnerstag euch noch.

0: Stellt euch vor, ihr bekommt einen Korb und zwar von Angela Merkel. Schönen Donnerstag zusammen.
1: Lea hier für euch.
0: Angela Merkel hat in einem Interview erzählt, dass sie mehrfach eine Interviewanfrage von Bill und Tom Kaulitz bekommen hat. Sie wollen sie unbedingt als Gast in ihrem Podcast Senf aus Hollywood. Das einzige Problem nur, Angela hat offenbar nicht so richtig Lust darauf. Und sie hat auch in der Zukunft nicht vor, die Anfrage anzunehmen. Das hat sie jetzt in einem Interview betont. Bill und Tom Kaulitz haben das mitbekommen und sie sind schon ein bisschen traurig nach dem Korb.
2: Ich war heartbroken, sage ich jetzt erstmal ganz ehrlich. Ich war richtig traurig.
3: Ich auch.
2: Ja, ich habe es gesehen und dachte so, weil ich auch dachte so, das hätte man auch netter machen können.
3: Ja, weil sie war wirklich so, in 10 Jahren bin ich immer noch nicht bei den Kaulitz-Brüdern so.
2: Ich glaube, das ist für mich schmerzhafter, als es sein sollte.
3: Sie hat uns mehr verletzt, als sie wollte.
2: Genau, und das rede ich mir jetzt mal ein.
3: Ja, okay.
0: Ja, ich muss sagen, ich bin auch ein bisschen traurig. Ich hätte die Kombi ehrlich gesagt schon gefeiert, aber vielleicht lässt sie sich ja doch noch überzeugen. Schönen Donnerstag euch noch.
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Was gibt's Schöneres, als bei diesem Wetter mit dem Lieblingsgetränk in der Sonne zu sitzen und dabei einfach gute Musik zu hören? Also, deckt euch schnell ein mit einem Aperol und genießt euren Urlaub. Um die gute Musik kümmere ich mich. Hier für euch das Power-Duo Justin Bieber und Nicki Minaj mit einem absoluten Kult-Party-Hit Beauty and the Beat. 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

0: Grüße an alle, die gerade schon auf dem Weg ins Freibad sind. Genießt die Ferien und die Sonne. Mit der kostenlosen Hitradio N1 App sind wir natürlich immer mit dabei, mit dem passenden Freibad-Sound. Gleich von Tiffany Aries und Vertigo. Und rein starten wir gleich mit einem Song, der einfach super zum Urlaubsmodus passt. All Time High von Nico Santos. Gleich hier für euch auf Hitradio N1.
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0: Ab jetzt steigt eure Chance, die Fußballnationalmannschaft wieder auf der Straße zu treffen. Schönen Donnerstag, ihr seid bei Hitradio N1, Lea hier für euch. Der Fußball-Hotspot Deutschlands ist nämlich gerade bei uns. Die deutsche Fußballnationalmannschaft hat ihr Quartier in Herzogenaurach bezogen. Hier bereitet sie sich aktuell auf die Fußball-Weltmeisterschaft vor. Noch bis Samstag wird hier intensiv an der Fitness und am Feinschliff gearbeitet. Für uns Fans in der Region natürlich wie immer mega. Da steigt zumindest bei mir die Hoffnung, den Stars im Café oder vielleicht auch bei einem Spaziergang zu begegnen. Und das freut natürlich auch den Bürgermeister von Herzog, German Hacker. Wie groß sind denn unsere Chancen, einem unserer Jungs zu begegnen?
1: Die größten Chancen haben wahrscheinlich die Herzogenauracher, die Mitarbeiterinnen oder Mitarbeiter bei Adidas sind. Weil das habe ich Leuten hören, dass es da ein Event geben soll, dass also die Mitarbeiter im Campus wieder die Gelegenheit bekommen. Für die Öffentlichkeit wahrscheinlich schlicht aufgrund der knappen Zeit nicht. Also da gibt es bestimmt Kanäle, wo man dann auch was hören und sehen wird.
0: Mega, das wäre auf jeden Fall mal ein Erlebnis. Aber mal ganz ehrlich, wenn man bei uns im wunderschönen Franken trainiert, dann kann doch der Titeltraum eigentlich gar nicht so weit weg sein, oder? Schönen Donnerstag euch noch. 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

0: Grüße an alle, die heute trotzdem arbeiten müssen und nicht wie die meisten im Urlaub sind. Jetzt geht's erstmal ab in die Mittagspause. Gönnt euch ein Eis, das habt ihr euch auf jeden Fall verdient. Und freshen Sound zum Abkühlen, den liefere ich euch. Miles Smith mit Neil Horan und Drive Safe. Außerdem mit Abstart unser Cutie Michael Schulte und 5am. Das alles und mehr nur hier für euch auf Hitradio N1 gleich.
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0: Um 12 Uhr.
18: Ich bin Moritz Einzel. Die israelische Holocaust-Gedenkstätte Yad Vashem bekommt einen Ableger in Deutschland. In München soll ein Bildungszentrum entstehen. Florian Klaus berichtet. Es ist der Gedenkstätte zufolge ihr erstes Bildungszentrum außerhalb Israels. München wurde laut Yad Vashem auch wegen seiner strategisch günstigen Lage ausgewählt. Eine Außenstelle soll außerdem in Leipzig entstehen. Die Gedenkstätte erklärte, dass sich Antisemitismus weltweit weiter ausbreitet und verzerrte Darstellungen des Holocaust zunehmen. Die Eröffnung des neuen Bildungszentrums ist innerhalb von 3 Jahren geplant.
16: Der Tankrabatt soll noch bis Ende Juni die preislichen Folgen des Iran-Kriegs an den Zapfsäulen dämpfen. Verkehrsminister Schnieder ist aber skeptisch, was eine Verlängerung der Maßnahme angeht. Dem Handelsblatt hat der CDU-Politiker gesagt, der Staat komme irgendwann an die Grenze seiner Möglichkeiten. Schnieder sprach sich dafür aus, jetzt den Güterverkehr in den Blick zu nehmen. In deutschen Krankenhäusern sind zuletzt fast doppelt so viele Menschen mit Hautkrebs behandelt worden wie noch vor 20 Jahren. 2024 waren es mehr als 120.000 Hautkrebspatienten, die stationär behandelt wurden. 95% mehr als 2004, teilte das Statistische Bundesamt mit. Mit dem Alter steigt das Hautkrebsrisiko an. Außerdem werden heute mehr Fälle erkannt.
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19: Mit Tanja Scholl. Kurz vor dem Bürgerentscheid zum Frankenschnellweg in Nürnberg bringen sich Gegner und Befürworter des Ausbaus in Stellung. Mit der Frage, 1 Milliarde Euro für Beton oder eine bessere Mobilität, unterstützen jetzt auch die Nürnberger Grünen das Ja zur Neuplanung. Sie kritisieren, dass das Projekt auf einer autogerechten Planung aus dem letzten Jahrhundert beruht. Der Ausbau würde weder die Mobilitätsprobleme der Zukunft lösen, noch die Lebensqualität in Nürnberg verbessern. In den Augen der Grünen sind stattdessen Investitionen in den ÖPNV nötig, statt mehr Spuren für Autos und Lkw. In diesen Minuten wird die Stadt das geplante Projekt kreuzungsfreier Ausbau des Frankenschnellwegs noch einmal vorstellen, inklusive ihrer Argumente dafür. Am 28. Juni haben dann die Nürnberger beim Bürgerentscheid das Wort.
0: Danke dir, Tanja.
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0: Perfektes Eiscreme-Wetter heute. Strahlender Sonnenschein, dazu aktuell ganze 23 Grad bei euch am Marienbergpark und bei euch in Kraftshof. Ein bisschen was ist noch drin. 26 Grad, heute der Topwert. Und der N1 Wettertrend. Auch morgen knallt die Sonne bei 29 Grad. Erste Gewitter dann am Wochenende.
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0: Hi und damit nochmal ein kleiner Verkehrscheck für euch. Sieht im Moment gut aus. Nur eine Meldung für die A3 Nürnberg Richtung Regensburg. Zwischen Nürnberg-Mögeldorf und dem Kreuz Nürnberg. Achtung, bisschen ungewöhnlich. Hier liegt ein Fenster auf der Fahrbahn. Dann auf der A9 Nürnberg Richtung Berlin, zwischen Pegnitz und der Raststätte Fränkische Schweiz Pegnitz, watscheln in beide Richtungen ein paar Enten auf der Straße. Außerdem wird geblitzt und da hat der Kasimir einen entdeckt.
20: Laserpistole von Polizei auf der Erlangerstraße auf die Höhe, Flughafen, Richtung Einwärts.
0: Nürnberg-Erlanger Straße. Danke dir, Kasimir. Und falls ihr jetzt noch was entdeckt, einen Stau oder einen Blitzer, dann könnt ihr die wieder Kasimir natürlich jederzeit kostenlos bei uns melden. Klingelt bei uns durch oder schickt uns eine WhatsApp an die 0800 92 90 92 9. Danke euch und weiterhin eine gute Fahrt.
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0: Um 12.03 Uhr mit Lea hier für euch. Vielleicht steht ihr gerade schon in der Küche und bereitet einen kleinen Mittagssnack vor. Lasst es euch schmecken. Grüße an alle, die arbeiten müssen und heute früh aufstehen mussten. Ich fühle mit euch. Das ist euer Soundtrack. Michael Schulte mit 5 AM. Jetzt hier für euch auf Hitradio N1. Schönen Donnerstag euch noch.

0: was gibt es Geileres, als bei so einem Wetter eine frische Cola zu trinken? Ab sofort gibt's Cola nicht nur für den Magen, sondern auch für die Füße. Hi, Lea hier für euch. Und was genau es damit auf sich hat, das hat uns Max heute in der Morningshow erzählt.
1: Ja, Adidas bringt zusammen mit Coca-Cola einen neuen Samba raus und das Ding sieht aus wie eine eiskalte Coke in Schuhform. Wirklich verrückt. Der neue Coca-Cola x Adidas Samba setzt komplett auf den klassischen Samba-Style. Flache Silhouette, Gummisohle, T-Toe und Retro-Vibes. Aber dieses Mal kommt das Ganze in knalligem Coke-Rot inklusive weißem Coca-Cola-Schriftzug. Dazu schwarze Adidas-Streifen, schwarze Sohle und sogar extra Schnürsenkel mit Coca-Cola-Branding. Und das Beste, auf der Zunge sitzt noch eine kleine Cartoon-Figur mit Sonnenbrille und Cola-Glas, also sieht total witzig aus. Der Release ist für den 3. Juni angekündigt, kosten sollen die neuen Coke-Sambas rund 112 Euro.
0: Boah, wie geil. Ich muss ehrlich sagen, gestern habe ich mir erst neue Schuhe gekauft. Hätte ich das gewusst, dann hätte ich mich vielleicht nochmal anders entschieden. Frische neue Trends, die gibt's natürlich immer hier bei uns auf Hitradio N1.

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1: Katy Perry ist aktuell überall Gesprächsthema. Sie ist nämlich frisch verliebt mit Justin Trudeau, das ist niemand Geringeres als der Ex-Premierminister von Kanada. Und gleichzeitig geht einer ihrer emotionalsten Songs wieder total viral, ist schon ein bisschen älter, geht aber immer noch absolut ins Ohr, klingt nach Sommer, Herzklopfen und nach der ersten großen Liebe. Hier ist für euch Katy Perry mit The One That Got Away. Die besten aktuellen Hits nur hier für euch auf Hitradio N1.

0: Liebe Grüße an alle, die gerade schon Richtung Urlaub fahren. Hoffentlich ohne Stau und mit einer guten Playlist. Wir begleiten euch und bringen euch gut durch mit jeder Menge Chartsound und meiner absoluten Lieblingskünstlerin Taylor Swift und Opelite. Macht einfach gute Laune. Außerdem mit am Start eine weitere Popmaus, Leonie, mit ihrer perfekten Urlaubshymne Don't Worry. Das alles und mehr nur hier für euch auf Hitradio N1 gleich.
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0: Das ist wahrscheinlich der größte GNTM-Skandal, den es jemals gegeben hat. Hi, Lea hier für euch. Heute Abend ist Germany's Next Topmodel-Finale und jetzt wurden vorher einfach die Gewinner geleakt. Und zwar angeblich ausgerechnet von der Harper's Bazaar. Letzte Woche war das Covershooting. Auf der neuen Ausgabe sind dann jedes Jahr immer die Gewinner der Staffel abgebildet. Und diese Ausgaben wurden wohl bereits vorab an die Abonnenten verschickt. Jetzt kursieren plötzlich Bilder im Netz, die angeblich schon die Gewinnercover zeigen sollen. Keine Sorge, ich spoilere euch natürlich nichts. Ich will euch die Spannung heute Abend nicht verderben. Dieses Jahr, muss man ja sagen, ist sowieso alles ein bisschen anders als sonst. Heidi kürt ihre Gewinnerin und ihren Gewinner nämlich nicht live aus Deutschland, sondern in Hollywood. Und das Ganze wurde quasi schon vorher aufgezeichnet. Ich muss sagen, ich finde es irgendwie total schade. Für mich geht dadurch einfach der Charme der Serie verloren. Und es erhöht natürlich auch das Risiko, dass vorher was geleakt wird, wie es ja jetzt dieses Jahr passiert ist. An alle, die heute Abend zuschauen, ich wünsche euch natürlich trotzdem ganz, ganz viel Spaß. Oder wie Heidi sagen würde.
1: Also von mir aus kann es losgehen. Und auf die Plätze!

0: kurz vor eins, ihr hört Hitradio in 1 mit Moritz. Ich übernehme jetzt und gemeinsam kommen wir beide und alle natürlich durch den Nachmittag dann natürlich auch mit den besten aktuellen Hits. Harry Styles macht den Anfang mit seinem ganz neuen Hit American Girls. Da wird wieder ein oder andere das Kreischen anfangen. Damit ist er auch gerade auf richtig großer Tour. Außerdem ist Loco Loco der Trendsong in der nächsten Stunde. Den stelle ich euch auch vor in gut 20 Minuten hier auf Hitradio in 1. Ist eine richtig schöne Clubnummer geworden. Das heißt, wir blicken dann auch gleich mal in Richtung Wochenende hier auf Hitradio N1.
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26: Ich bin Moritz Einzel.
0: In deutschen Krankenhäusern sind zuletzt fast doppelt so viele Menschen mit Hautkrebs behandelt worden wie noch vor 20 Jahren. Das geht aus aktuellen Zahlen des Statistischen Bundesamtes hervor. Ursula Winkler berichtet.
1: Die Forscher sehen vor allem zwei Gründe für die gestiegenen Zahlen. Zum einen wird die Bevölkerung immer älter und im Alter steigt das Hautkrebsrisiko deutlich. Zum anderen werden heute vermutlich viel mehr Fälle erkannt. Experten zufolge ist der wichtigste Risikofaktor für fast alle Hautkrebsarten die UV-Strahlung. Konsequenter Sonnenschutz ist also das A und O.
0: Die EU-Kommission hat wegen illegaler Produkte eine Strafe in Höhe von 200 Millionen Euro gegen den chinesischen Online-Marktplatz Temu verhängt. Das Unternehmen habe die Risiken und Schäden für Verbraucherinnen und Verbraucher nicht ordnungsgemäß bewertet und verstoße damit gegen EU-Recht, teilte die Brüsseler Behörde mit. Die geplante deutsche Zweigstelle der Holocaust-Gedenkstätte Yad Vashem kommt nach München. Eine Außenstelle ist in Leipzig geplant. Ziel ist es laut Bundesbildungsministerin Prien, die Erinnerungsarbeit und den Kampf gegen Antisemitismus weiter zu stärken. Gerade junge Menschen wüssten zu wenig über den Holocaust.
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2: Mit Tanja Scholl. Ein Roboter als Flughafenguide. Das ist jetzt am Nürnberger Flughafen getestet worden. Das Erlanger Fraunhofer Institut hat gemeinsam mit dem Albrecht-Dürer-Airport einen mobilen KI-Assistenten entwickelt. Der kann Reisenden direkt in der Abflughalle Fragen beantworten, beispielsweise zu Parkplätzen, Restaurants oder Check-in-Schaltern. Der humanoide Roboter versteht mehrere Sprachen und arbeitet komplett ohne Cloud- und Internetzugang. Die KI läuft direkt auf dem Gerät, sensible Daten verlassen also nie den Roboter. Ziel des Projekts ist es, herauszufinden, wie gut solche humanoiden Assistenzsysteme im Alltag bei den Reisenden ankommen und wie zuverlässig sie unter echten Bedingungen funktionieren. Die Ergebnisse aus dem Test werden Ende Juni im Rahmen des Nürnberg Digital Festivals vorgestellt.
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3: Die Sonne scheint jetzt natürlich auch am Nachmittag. Dazu nur ganz wenige Wolken am Himmel. Und wir schauen zu uns nach Nürnberg beim Tullnau Park. Da haben wir gerade 23 Grad. Und so viel messen wir auch am Dutzenteich. Der N1 Wettertrend für die nächsten Tage. Morgen bekommen wir auch wieder Sonnenschein pur bei 30 Grad. Und übermorgen wird's dann etwas schwüler. Und mittags soll es dann sogar regnen. Teilweise auch gewittern in Franken. Es bleibt aber trotzdem warm.
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3: Hi Autofahrer. Kurzes Update. A6 Nürnberg Richtung Heilbronn. Vorsicht zwischen Ansbach und Herrieden. Hier sind Reifenteile auf der Autobahn unterwegs. A9 Nürnberg Richtung Berlin zwischen Hormersdorf und Blech haben wir noch 3 Kilometer Stau nach einem Unfall. Vorsicht bitte, hier sind auch noch Bierbänke auf der Autobahn unterwegs. Der linke Fahrstreifen ist hier blockiert und ihr solltet hier 20 Minuten mehr einplanen. Außerdem werdet ihr geblitzt und habe ich gerade einen Anruf bekommen.
4: Ja, grüß dich, hier ist der Andi. Hallo. Ich habe einen neuen Blitzer für euch in Nürnberg in der Rehhofstraße. Dann einwärts, das ist eine 30er-Zone.
3: Danke dir. Außerdem steht einer in Fürth in der Stadelner Hauptstraße. Ihr habt auch noch was gesehen. Stausblitzer gerne jederzeit kostenlos bei uns melden an die 0800 92 9 0 92 9. Danke euch und gute Fahrt.
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3: Um kurz nach 1 mit Moritz. Ich freue mich, dass ihr mit am Start seid an diesem Donnerstag. Und das heißt, es ist auch wieder Kinotag hier auf Hitradio N1. Wir schicken euch in einen Film, der heute so ein bisschen traurig, aber auch so ein bisschen lustig ist. Mehr dazu aber gleich in gut 10 Minuten. Ich denke, ihr kommt da voll auf euren Geschmack. Und ich sage mal so, im Trinity Tower in Nürnberg, da ist auch klimatisiert. Also da lässt sich's auf jeden Fall aushalten heute Abend. Und wir starten jetzt rein in diese neue Stunde ganz entspannt mit Harry Styles, American Girls. Dem großen Hit von seinem aktuellen Album. Das sind die besten aktuellen Hits.

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1: 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An Ihrer Stelle würde ich das gesamte Paket allein genießen.
2: Allein auf Hochzeitsreise?
1: Hochzeitsreise, Urlaub, nennen Sie es, wie Sie wollen.
3: Ist der Stuhl besetzt?
2: Verzeihung, kennen wir uns.
3: Haben Sie das Honeymoon-Paket gebucht?
2: Ja.
3: Gehören dazu nicht zwei?
2: Das ist was Persönliches.
3: Oh. Sie ist nicht aufgetaucht. Hey, Scusi, Big Tuna. Den braucht er jetzt. Er wurde am Radar stehen gelassen.
2: Nein, das habe ich doch gar nicht gesagt.
0: Das ist Solo Mio, startet heute mit Schauspieler Kevin James. Den kennt ihr vielleicht noch von King of Queens. Ja, der großen Sitcom. 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Ja, und bei so einen heißen Temperaturen draußen, ne, da ist es vielleicht auch ganz okay in so einem klimatisierten Kinosaal.

schönen Nachmittag. Hier ist Hitradio N1 und an diesem Donnerstag, da können wir schon mal einen kleinen Ausblick geben fürs Wochenende. Denn es könnte sein, dass ihr den Track hier vielleicht schon auf den Tanzflächen hört. Das ist Loco Loco von zwei richtig großen Musikproduzenten, nämlich Gordo und Renier Jonnewald, und die haben alles richtig gemacht. Deshalb geht er gerade viral voll durch die Decke und ist total angesagt. Und deshalb hört ihr ihn jetzt auch hier bei uns auf Hitradio N1. Das ist unser Trendsong.

0: Die Gerüchteküche brodelt und das wegen einem Star aus unserer Hitradio N1 Playlist. Mehr verrate ich euch aber gleich in gute 10 Minuten. Es könnte also aber sein, dass da was Neues auf uns zukommt. Mehr dazu aber gleich. Und wir starten mit den besten aktuellen Hits gleich auch wieder durch. Kato mit Turn the Lights Off ist in der Playlist. Ein ganz großer Social Media Hit, voll der Erfolg auf den sozialen Medien auf jeden Fall. Und deshalb gibt's ihn auch gleich für euch auf die Ohren hier auf Hitradio N1. Das hört ihr natürlich auch über unsere N1 App. Könnt ihr das so ganz entspannt und kostenlos mitnehmen auf eurem Handy.
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0: Hi Autofahrer, kurzes Update. A9 Nürnberg Richtung Berlin haben wir immer noch 4 Kilometer Stau zwischen Hommersdorf und Plech. Jetzt gekracht und Vorsicht, hier sind Bierbänke auf der Autobahn unterwegs. Der linke Fahrstreifen ist deshalb hier blockiert. Ihr braucht hier eine Viertelstunde länger. Außerdem habe ich vorhin einen Anruf bekommen.
11: Ja, grüß dich, hier ist der Andi, hallo. Ich habe einen neuen Blitzer für euch in Nürnberg in der Rehhofstraße. Dann einwärts, das ist eine 30er-Zone.
0: Und bei euch in Fürth stehen sie in der Stadelner Hauptstraße. Danke dir, Andi. Und falls ihr jetzt noch was gesehen habt, einen Stau oder einen Blitzer, dann gerne jederzeit kostenlos bei uns melden. Andi 0800 92 9 0 92 9. Danke euch.
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Die Gerüchteküche brodelt ordentlich wegen ihr. Taylor Swift, denn sie trägt jetzt ganz besondere Klamotten. Und falls ihr euch jetzt fragt, ja, okay, aber was ist daran jetzt die News? Da helfen wir immer gerne weiter natürlich. Die gute Taylor, die kündigt nämlich gerne mit ganz feinen Details ihre neuen Alben an. Deshalb ist ihr Stil gerade sehr auffällig. Vor allem schwarz und weiß gehalten, nichts Aufregendes, maximal ein bisschen spitze. Das hat sie auch beim letzten Mal so gemacht mit ihren Klamotten, da war es dann Karo-Muster. Es könnte also sein, dass bald eine neue Taylor Swift-Ära beginnt. Und wenn es dann offiziell ist, dann hört ihr es zuerst bei uns auf Hitradio N1.

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0: Das ist der perfekte Soundtrack für diesen Sonnenschein da draußen. Das sind die besten aktuellen Hits hier auf Hitradio N1. Wir haben kurz vor zwei und starten rein in die neue Stunde mit einem richtigen Power-Sound. Ray ist in der Playlist mit Where Is My Husband. Außerdem gibt es natürlich wieder einen Trendsong in der nächsten Stunde. Der ist von Tame Impala und zusammen mit Janie die neue Remix-Version. Dracula, die kommt nämlich gerade richtig gut an bei euch. Stelle ich euch vor in gut 20 Minuten hier auf Hitradio N1.
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14: Ich bin Moritz Einzel. Die EU-Kommission hat wegen illegaler Produkte eine Strafe in Höhe von 200 Millionen Euro gegen den chinesischen Online-Marktplatz Temu verhängt. Das Unternehmen habe die Risiken und Schäden für Verbraucher nicht ordnungsgemäß bewertet und verstoße damit gegen EU-Recht. Aus Brüssel, Dieter Ebeling.
15: Von einem besonders schwerwiegenden Verstoß gegen EU-Regeln sprach die Kommission. 130 Millionen EU-Bürger seien bei Temu Kunden und das Risiko für sie sei zu groß. So sei ein hoher Prozentsatz von Ladegeräten mangelhaft gewesen. Zu viele Babyspielzeuge hätten zu viele Chemikalien enthalten und bei anderen habe Erstickungsgefahr bestanden. Temu kümmere sich zu wenig um die Sicherheit der verkauften Produkte.
14: Falschinformationen im Netz sind für die große Mehrheit der Menschen in Deutschland alltäglich geworden. 9 von 10 Menschen hierzulande stoßen auf absichtlich verbreitete, falsche oder irreführende Infos. Das geht aus einer repräsentativen Umfrage des Digitalverbands Bitkom hervor. Jeder Zweite hat demnach schon mal Inhalte weitergeleitet, obwohl es Zweifel gab, dass sie stimmen. In München soll ein Bildungszentrum der Holocaust-Gedenkstätte Yad Vashem entstehen. Außerdem soll es eine Außenstelle in Leipzig geben, hat die Gedenkstätte in Jerusalem mitgeteilt. Es handelt sich um den ersten Ableger von Yad Vashem in einem anderen Land. Das Bildungszentrum soll die jüdische Perspektive in der deutschen Erinnerungskultur stärken.
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16: Mit Tanja Scholl. Im Kreis Weißenburg-Gunzenhausen ist ein Streit zwischen Bauarbeitern heftig eskaliert. Einer der Männer wurde von seinem Kollegen in heißen Asphalt gedrückt. Der 20-Jährige erlitt dabei Verbrennungen am Rücken und wurde mit dem Hubschrauber ins Nürnberger Klinikum geflogen. Laut Polizei hatten der junge Arbeiter und sein 46-jähriger Kollege darüber gestritten, wie der Asphalt gewalzt werden sollte. Die zuerst verbale Auseinandersetzung wurde schließlich handfest. Jetzt ermittelt die Polizei wegen gefährlicher Körperverletzung.
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17: Wir schauen nach Nürnberg bei der Wörderwiese. Da haben wir gerade 24 Grad. Und so viel messen wir auch in der Innenstadt bei der Lorenzkirche. Die Sonne, die scheint natürlich jetzt am Nachmittag richtig, richtig schön. Und dazu haben wir auch einen blauen Himmel. Nur klare, ganz kleine Wolken da am Himmel. Der N1 Wettertrend. Morgen auch Sonnenschein pur bei 30 Grad maximal. Und übermorgen wird's dann richtig schwül. Und mittags soll es dann auch regnen. Teilweise auch Gewitter möglich in Franken. Und es bleibt aber trotzdem warm.
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17: Hi Autofahrer, kurzes Update. B2 Nürnberg Richtung Weißenburg. Vorsicht zwischen der Ausfahrt A6 bei Rot und Schwabach-Penzendorf. Hier liegt ein Kennzeichen auf der Fahrbahn. Außerdem Erlangen Hauptstraße zwischen der Glockenstraße und der Heuwagstraße hat's gekracht. Deshalb ist hier gesperrt. Ihr werdet gebeten, das Gebiet weiträumig zu umfahren. Und ich habe vorhin noch einen Anruf bekommen.
18: Ja, grüß dich, hier ist der Andi. Hallo. Ich habe einen neuen Blitzer für euch. In Nürnberg, in der Rehhofstraße. Dann einwärts, das ist eine 30er-Zone.
17: Danke dir, Andi. Und falls ihr jetzt noch was habt, gerne jederzeit an die 0800 92 9 0 92 9. Danke euch und gute Fahrt.
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17: Es ist kurz nach zwei, ich bin der Moritz und gemeinsam kommen wir gut durch unseren Donnerstagnachmittag. Und Leute, das bedeutet schon, das Wochenende steht schon fast vor der Tür. Ja? Zum Beispiel bei uns die Frühschicht, die hat sie jetzt auch schon geschafft. Und für alle, die jetzt noch bei der Arbeit ein bisschen schwitzen müssen, haben wir natürlich die besten aktuellen Hits. Und damit es auch ein bisschen energietechnisch wieder bergauf geht, so nach der Mittagspause, haben wir für euch jetzt einen richtigen Power-Song in der Playlist. Das ist Ray mit Where Is My Husband, jetzt für euch.

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Hi, Moritz hier. Ich wünsche euch einen schönen Nachmittag und vielleicht seid ihr heute Abend oder am Wochenende mal draußen, zum Beispiel im Park, und dann geht's euch vielleicht wie mir. An mir sind nämlich mal Jugendliche direkt vor kurzem vorbeigefahren und aus den Boxen, da ist genau dieser Song hier rausgeballert, Dracula. Der kommt nämlich gerade total gut an, vor allem auch auf Social Media, total der Hit, und deshalb kriegt ihr ihn auch jetzt hier auf die Ohren auf Hitradio N1. Das ist unser Trendsong.

0: kurz vor 3:30, ihr hört Hitradio N1 und Leute, Google hat jetzt tatsächlich eine kleine Verirrung, die alle Fürth-Fans ordentlich freuen dürfte. Aber mehr dazu dann gleich in gut 10 Minuten, es ist absolut lustig. Ich habe mich fast nicht mehr eingekriegt, als ich das gesehen habe. Wir sprechen gleich drüber und starten rein mit Taylor Swift, The Fate of Ophelia, ihrem großen Welthit. Das sind die besten aktuellen Hits hier auf Hitradio N1 und die hört ihr auch über unseren Webstream auf hitradio n1.de.
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0: Hi Autofahrer, kurzes Update. B2 Nürnberg Richtung Weißenburg zwischen der Ausfahrt A6 bei Rot und Schwabach-Penzendorf. Vorsicht bitte, hier liegt ein Kennzeichen immer noch auf der Fahrbahn. Außerdem habe ich vorhin einen Anruf bekommen.
17: Ja, grüß dich, hier ist der Andi, hallo. Ich habe einen neuen Blitzer für euch in Nürnberg in der Rehhofstraße. Dann einwärts, das ist eine 30er-Zone.
0: Danke dir und falls ihr jetzt noch was gesehen habt, einen Stau oder einen Blitzer, macht's wieder Andi und klingelt durch. 0800 92 9 0 92 9. Danke euch.
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Leute, also wenn sogar Google komplett verwirrt ist, dann wisst ihr Bescheid, dann war diese Fußballsaison echt wild. Schönen Nachmittag, der Moritz hier auf Hitradio N1. Am Dienstag hat Greuther Fürth ja die Relegation in allerletzten Sekunde dann noch gekratzt und den Klassenerhalt in der zweiten Liga geschafft. Heißt, gerade nochmal die Kurve gekriegt und nicht in die dritte Liga abgestürzt. Google hat das aber anscheinend nicht so richtig verstanden. Denn wenn ihr aktuell Greuther Fürth bei Google eingebt in die Suche, dann feiert die Suchmaschine das Kleeblatt einfach als Zweitligameister. Nehmen wir natürlich auch gerne. Dann ploppt da wirklich so ein imaginärer Pokal auf und auf dem steht, Greuther Fürth gewinnt zweite Bundesliga. Und dann gibt's auch so ein schönes Feuerwerk, so eine Animation über den ganzen Bildschirm. Das Problem ist halt, es stimmt halt einfach auch nicht. Woran das liegt, das weiß man aktuell nicht. Offenbar hat Google das Relegationsspiel irgendwie falsch eingeordnet und aus dem Klassenerhalt direkt die Meisterschaft gemacht. Aber ich würde sagen, ich spreche mal für alle Fürther, wir lassen das erstmal so stehen.

0: Schönen Nachmittag. Hier hört Hitradio N1 um kurz vor zwei mit den besten aktuellen Hits. Und wir starten rein in die neue Stunde, unter anderem mit unserem Trendsong dann. Das ist was zum Runterfahren und zu entspannen. Genau das Richtige also für unseren Nachmittag, das ist Raindance. Den stelle ich euch gleich vor hier auf Hitradio N1.
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19: Ich bin Moritz Einzel. Vielen Menschen fällt es zunehmend schwer, im Internet echte Informationen von Fake News zu unterscheiden. Eine Umfrage des Digitalverbands Bitkom zeigt, 9 von 10 Menschen in Deutschland stoßen im Netz auf Falschinformationen. Alarmierend, jeder Zweite hat schon mal etwas weitergeleitet, obwohl es Zweifel gab, dass der Inhalt wahr ist. Durch künstliche Intelligenz werden Täuschungen immer schwieriger zu entlarven. In München und Leipzig sollen Standorte der Holocaust-Gedenkstätte Yad Vashem entstehen. Der Antisemitismusbeauftragte der Bundesregierung Klein freut sich darüber. Der Rheinischen Post hat er gesagt, das zeige das große Vertrauen, das in Israel Deutschland gegenüber bestehe. Gerade Bayern sei bei der Erinnerungskultur sehr gut aufgestellt. Und in den neuen Bundesländern sei es wichtig, Rechtspopulisten entgegenzuwirken, die einen Schlussstrich unter die deutsche Vergangenheitsbewältigung ziehen wollten. Wer im Osten lebt und in Rente ist, hat im Schnitt deutlich weniger Geld als im Westen. Das zeigen Zahlen des Statistischen Bundesamtes. Ostrentner kommen auf gut 25.000 bis 26.000 Euro im Jahr, Westrentner auf fast 30.000 Euro. Das sind also mehrere tausend Euro Unterschied. Und das gilt für Männer wie Frauen. Angefragt hatte die Zahlen die Partei BSW.
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20: Mit Tanja Scholl. Potenziale für Nürnberg, so heißt der Titel.
11: Titel einer neuen Infobroschüre, mit der die Stadt über den kreuzungsfreien Ausbau des Frankenschnellwegs informiert. Am 28. Juni können die Nürnberger in einem Bürgerentscheid darüber entscheiden, ob diese Pläne umgesetzt oder gestoppt werden. Bürgermeister Andreas Kriegelstein.
16: Es geht nicht darum, einen Alternativplan zur Abstimmung zu bringen. Den Gegnern geht es erstmal nur darum, den aktuellen Plan zu stoppen. Das heißt also, alle, die jetzt über Alternativen nachdenken, müssen sich auch die Frage stellen, was bedeutet das dann auch? Ja, wie lange könnte es dann dauern, bis Alternativen zur Umsetzung kommen? Und wahrscheinlich werden dann wieder sehr, sehr viele Jahre vergehen, bis man dann auch Alternativen dann wirklich bauen könnte.
11: Neben der neuen Broschüre soll es vor dem Entscheid auch Infostände in der Innenstadt geben, die über die Ausbaupläne informieren. Weitere Einzelheiten zu dem Projekt gibt es auch auf der Website des Nürnberger Servicebetriebs Öffentlicher Raum.
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0: Bei der Nürnberger Burg messen wir gerade 24 Grad und so viel haben wir auch in der Nürnberger Innenstadt bei der Liebesinsel. Die Sonne, sie scheint in ganz Franken, dazu sind es nur sehr, sehr wenige Wolken am Himmel. Viel Blau da oben. Der N1-Wettertrend für die nächsten Tage, morgen kriegen wir auch nochmal Sonnenschein pur bei 30 Grad. Übermorgen wird es dann schon richtig schwül, mittags kann es dann auch regnen und teilweise auch gewittern in Franken. Es bleibt aber trotzdem warm.
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0: Hi Autofahrer, kurzes Update, B14 Nürnberg Richtung Hersburg, haben wir 3 Kilometer Stau zwischen Otzensoos und Reichenschwand. Hier braucht ihr gerade 20 Minuten länger. Außerdem Nürnberger Stadtgebiet, vor Jorer Straße haben wir Stau in beide Richtungen nach einem Unfall. Zwischen dem Bahnhof Reichelsdorf und dem Wiener Kreisel hat uns auch die Dunja gemeldet. Vielen Dank dafür. Habt ihr auch noch was gesehen? Ein Stau oder ein Blitzer? Dann gerne jederzeit kostenlos bei uns melden. Einfach kurz durchklingeln oder WhatsApp-Audio schicken an die 0800 92 9 0299. Danke euch und gute Fahrt!
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0: Um kurz nach 3 mit Moritz. Ich freue mich, dass ihr mit am Start seid. Vielen Dank fürs Einschalten und wir kommen gut noch durch unseren Donnerstagnachmittag, Leute. Dann können wir schon wieder da so einen Haken dran setzen. Dann ist es ja eigentlich nur noch der Freitag, ne? Und dann haben wir es auch schon geschafft. Das Wochenende steht quasi schon vor der Tür. Und damit wir jetzt noch gut hinkommen, haben wir für euch die besten aktuellen Hits. Nico Santos ist jetzt bei uns in der Playlist. Der passt perfekt zu diesem Sommerwetter draußen. Das ist All-Time-High für euch.

0: So, Leute, und jetzt können wir ein bisschen durchschnaufen und ein bisschen entspannen mit dem hier. Das ist Rain Dance, unser Trendsong in dieser Stunde. Ganz entspannte Nummer, schöner Hip-Hop. Ja, und das ist perfekt was, um jetzt durchzuschnaufen an diesem Nachmittag. Ich weiß, es ist draußen heiß, ein bisschen anstrengend. Noch heißer ist es im Büro. Das ist noch anstrengender. Und deshalb versorgen wir von Hitradio in 1 euch natürlich auch mit solchen Songs. Der geht gerade total durch die Decke, gerade auch auf Social Media natürlich. Und deshalb kriegt ihr ihn jetzt auf die Ohren. Also jetzt mal kurz ein bisschen durchschnaufen. Können wir gemeinsam mit dem hier. Das ist Rain Dance für euch hier auf Hitradio N1.
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19: Hi Autofahrer, kurzes Update. B14 Nürnberg Richtung Hersburg haben wir 3 Kilometer Stau zwischen Ottensoos und Reichenschwand. Hier braucht ihr gerade 20 Minuten länger. Und Nürnberg Vorjura Straße, Stau in beide Richtungen hier nach einem Unfall zwischen dem Bahnhof Reichelsdorf und dem Wiener Kreisel, hat uns die Dunja gemeldet. Vielen Dank dafür. Geblitzt werdet ihr auch noch in Nürnberg in der Sigmundstraße, Höhe Fürther Straße, Stadt auswärts, wenn ihr unterwegs seid. Und wenn ihr jetzt noch was gesehen habt, einen Stau oder einen Blitzer, gerne jederzeit kostenlos bei uns melden an die 0800 92 9 0 92 9. Danke euch.
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Hi, Moritz hier. Und Leute, ich hab's mir echt schon im Warenkorb liegen, das ist kein Scheiß. Das Auswärtstrikot der deutschen Nationalelf. Aber hey, ich bin echt noch am Überlegen. Und Adidas macht's mir jetzt echt nicht leicht. Denn plötzlich ist jetzt ein weiteres Trikot im Spiel. Schönen Nachmittag, ihr hört Hitradio N1. Dieses Jahr ist die Weltmeisterschaft ja in den USA. Und passend dazu hat Adidas die Trikots aus der WM 1994 einfach neu aufgelegt. Damals war der World Cup ja auch in den USA. Also, falls ihr jetzt Bock habt auf ein Retro-Trikot, dann seid ihr damit auf jeden Fall gut bedient. Noch das alte Logo auf der Brust und um den Kragen so ein Kachelmuster in Deutschlandfarben. Also pure 90er-Jahre-Vibes. Also. So, und jetzt fällt mir natürlich die Auswahl noch schwerer. Danke dafür, Adidas.

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0: Es ist kurz vor vier, ihr hört Hit Radio in 1 und wir starten auch gleich wieder durch mit den besten aktuellen Hits. Taylor Swift ist bei uns in der Playlist mit Opalite, dem großen Ohrwurm von ihrem aktuellen Album. Gibt's gleich für euch.
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22: Ich bin Moritz Einzel. Ein CDU-Politiker sorgt für Wirbel in der Pflegedebatte. Unionsfraktionsvize Stegemann hat sich dafür ausgesprochen, dass Pflegebedürftige ihr Eigenheim einsetzen sollen, bevor die Gemeinschaft zahlt. Ein Erbenschutzprogramm auf Kosten der Allgemeinheit kann es nicht geben, so Stegemann. Wegen eines Milliardendefizits in der Pflegeversicherung soll es Reformen geben. Immer mehr Menschen werden wegen Hautkrebs behandelt. Die Zahl hat sich in den letzten 20 Jahren verdoppelt, sagt das Statistische Bundesamt. 2024 wurden demnach rund 120.000 Patientinnen und Patienten mit Hautkrebs stationär im Krankenhaus behandelt. 2004 waren es knapp 62.000. Falschinformationen im Netz sind für die große Mehrheit der Menschen in Deutschland mittlerweile ein alltägliches Phänomen. Das zeigt eine Studie des Digitalverbands Bitkom. Alarmierend dabei, jeder Zweite leitet Fake News auch weiter. Warum, Claudia Wächter?
0: Ja, oft ist es, denke ich, einfach dieses Wow, guck doch mal, der Papst in der stylischen Daunenjacke. Aber das ist ja noch verhältnismäßig harmlos, wenn es um Krieg geht, Hass, Gewalt, also politische Themen. Da wird's heikel und das verunsichert die Leute nicht nur, sagen die Studienmacher. Am Ende geht's auch um unsere Demokratie. Meinungsaustausch funktioniert einfach nicht mehr, wenn wir nicht mehr wissen, was wahr und falsch ist.
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3: Mit Tanja Scholl. Schönes Wetter, volle Keller. Seit einer Woche wird auf der Erlanger Bergkirchweih gefeiert und geschunkelt und bisher verlief alles überwiegend positiv. Stadt, Wirte, Schaustelle und auch die Polizei sind sehr zufrieden. Heute ist Familientag, dafür rührt Bergreferent Konrad Beugel die Werbetrommel.
4: Jeder soll etwas anbieten zum halben Preis und da kann ich nur sagen, das ist für die Familien mit ihren Kindern die wunderbare Gelegenheit. Bis abends um 8 Uhr ist dieser Preis gültig, zu kommen und diese Bergkirchweih zu besuchen und zu erleben.
3: Die Vergünstigungen gelten nicht nur an Fahrgeschäften, sondern auch an Essensständen. Der Berg läuft noch bis einschließlich Montag, dann wird das letzte Fass beerdigt, traditionell zum Lied Lilli Marleen.
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24: Sonnenschein pur haben wir in ganz Franken und wir schauen zu uns nach Nürnberg in Gossenhof. Da messen wir 25 Grad und so viel haben wir bei euch auch an der Fürther Freiheit. Der N1 Wettertrend. Morgen geht's weiter, so wie heute mit Sonnenschein bei 30 Grad und übermorgen wird's dann richtig schwül und unangenehm. Mittags regnet's dann auch. Teilweise ist auch Gewitter möglich bei uns in Franken, aber es bleibt dann trotzdem warm.
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24: Hi Autofahrer, kurzes Update. A6 Nürnberg Richtung Amberg. Vorsicht zwischen dem Kreuz Nürnberg-Ost und dem Kreuz Altdorf. Hier liegen Reifenteile auf der Fahrbahn und der zugehörige defekte LKW, der steht dann hier am Standstreifen. B14 Nürnberg Richtung Hersburg haben wir 3 Kilometer Stau zwischen Ottensoos und Reichenschwand. Hier verliert ihr immer noch 20 Minuten. Und ihr werdet geblitzt in Nürnberg im Bierweg stadteinwärts, ganz frisch aufgebaut. Und in der Siegmundstraße, Höhe Fürther Straße, stadtauswärts, wenn ihr unterwegs seid. Habt ihr auch noch was entdeckt, einen Stau oder einen Blitzer, dann gerne jederzeit kostenlos bei uns melden. An die 0800 92 9 0 92 9. Danke euch und gute Fahrt.
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24: Um kurz nach 4 mit Moritz. Ich freue mich, dass ihr mit am Start seid und wir kommen noch gemeinsam ganz gut durch unseren Nachmittag und dazu haben wir die besten aktuellen Hits für euch in die Playlist gepackt. Es gibt auch ja sehr große Gerüchte aktuell um sie hier. Taylor Swift. Ja, da ist einiges am Brodeln. Was das ist, das verrate ich euch auch noch in dieser Stunde. Hier ist sie aber erstmal für euch mit ihrem Ohrwurm vom aktuellen Album. Das ist Opel Light für euch. We'll be right back.

Hi, hier ist Hitradion 1 für euren Nachmittag und Justin Bieber hat sich wieder zurück ins Game katapultiert. Er ist wieder zurück in den Charts mit Beauty and the Beat, sein alter Klassiker, den er zusammen einmal mit Nicki Minaj gemacht hat. Und der ist einfach wieder total angesagt. Natürlich vor allem auch auf Social Media. Natürlich auch wegen seinem Coachella Festival Auftritt, wo er zu seinen alten Hits gesungen hat. Und deshalb ist er wieder zurück und deshalb hört ihn jetzt hier auf Hitradion 1. Das ist unser Trendsong.

0: Die Gerüchteküche brodelt und dabei geht's um Taylor Swift. Was da gerade los ist, das verrate ich euch in gut 10 Minuten hier auf Hitradio N1. Und wir starten gleich auch wieder durch mit Harry Styles' American Girls. Ganz entspannte Nummer, sein großer Hit vom aktuellen Album, mit dem ist er auch gerade auf Tour. Gibt's gleich für euch auf die Ohren hier auf Hitradio N1 und das natürlich auch komplett rauschfrei über DAB+.
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0: Hi Autofahrer, kurzes Update. B14 Nürnberg Richtung Hersburg haben wir immer noch 3 Kilometer Stau zwischen Ottensoos und Reichenschwand. Ihr verliert hier 20 Minuten. Außerdem werdet ihr geblitzt, ganz frisch in Nürnberg in der Lauf vom Holzstraße statt auswärts, im Bierweg statt einwärts und bei euch in Fürth in der Stadelner Hauptstraße Richtung Eltersdorf, wenn ihr unterwegs seid. Habt ihr auch noch was gesehen, einen Stau oder einen Blitzer? Dann gerne jederzeit kostenlos bei uns melden an die 0800 92 9 0 92 9. Danke euch und gute Fahrt.
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Die Gerüchteküche brodelt ordentlich wegen ihr. Taylor Swift, denn sie trägt jetzt ganz besondere Klamotten. Und falls ihr euch jetzt fragt, ja, okay, aber was ist daran jetzt die News? Da helfen wir gerne weiter natürlich. Die gute Taylor, die kündigt nämlich gerne mit ganz feinen Details ihre neuen Alben an. Deshalb ist ihr Stil gerade sehr auffällig. Vor allem schwarz und weiß gehalten, nichts Aufregendes, maximal ein bisschen Spitze. Das hat sie auch beim letzten Mal so gemacht mit ihren Klamotten, da war es dann Karo-Muster. Es könnte also sein, dass bald eine neue Taylor-Swift-Ära beginnt. Und wenn es dann offiziell ist, dann hört ihr es zuerst bei uns auf Hitradio N1.

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0: Hi, hier ist Hitradio N1. Es ist kurz vor 5 und gleich geht's ab in Richtung Feierabend mit den besten aktuellen Hits. Kato, Turn the Lights Off, der große Social-Media-Hit, ist da zum Beispiel bei uns in der Playlist und macht den Anfang. Außerdem die ganz, ganz neue Nummer von Kygo, Save My Love, auch ganz entspannte Nummer. Die gibt's gleich für euch auf die Ohren. Wir hören gemeinsam mal rein hier auf Hitradio N1.
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17: Ich bin Moritz Einzel. Knapp 4 Monate nach dem tödlichen Angriff auf einen Zugbegleiter in der Westpfalz hat die Staatsanwaltschaft Anklage wegen Mordes erhoben. Ein 26-jähriger Grieche soll den 36-jährigen Zugbegleiter in einem Regionalexpress attackiert haben, weil der ihn bei einer Fahrkartenkontrolle aufgefordert hatte, den Zug zu verlassen. Der Beschuldigte soll dem Mann heftige Faustschläge gegen Kopf und Schläfen versetzt und ihn dadurch tödlich verletzt haben. Die EU-Länder haben im ersten Quartal deutlich weniger Waren in die USA exportiert, -30,4% im Vergleich zum Vorjahr. Trotzdem blieben die USA das wichtigste Exportziel der EU. Insgesamt gingen die Exporte der Europäischen Union in Nicht-EU-Länder um 8,8% zurück. Auch die Importe nahmen ab. Hintergrund ist unter anderem der Zollstreit zwischen der EU und den USA. Nach einem Messerangriff am Bahnhof von Winterthur in der Schweiz spricht die Polizei von einem Terroranschlag. Ein 31-Jähriger aus Winterthur hat 3 Menschen verletzt, einen von ihnen lebensgefährlich. In der Vergangenheit habe der Angreifer Propaganda für die Terrororganisation Islamischer Staat gemacht, hieß es.
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18: Mit Tanja Scholl. Die Waldbrandgefahr bei uns in der Region bleibt sehr hoch. Deshalb finden am Samstag und Sonntagnachmittag wieder Beobachtungsflüge über Mittelfranken statt. Durch das trockene Wetter und viele Ausflügler ist zu dieser Zeit die Gefahr von Bränden am höchsten. Entdecken die Flugzeugbesatzungen Rauch oder Flammen, leiten sie die Feuerwehr noch aus der Luft direkt zum Brandherd. Die Regierung von Mittelfranken bittet Waldbesucher, das Rauchverbot zu beachten, keine Autos auf Wiesen und Waldwegen zu parken und kein Feuer zu machen.
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0: Hammerwetter haben wir draußen. Nur blauer Himmel, ganz, ganz wenige Wolken und dazu Sonnenschein pur. Wir schauen zu euch nach Fürth beim Solarberg, da haben wir 25 Grad. Und so viel messen wir auch bei euch in Erlangen beim Schlossgarten. Der N1 Wettertrend für die nächsten Tage. Morgen bekommen wir auch Sonnenschein pur bei 30 Grad dann maximal. Übermorgen wird es dann etwas schwüler, da soll es am Mittag dann auch regnen. Teilweise sogar gewittern in Franken, aber es bleibt dann insgesamt trotzdem warm.
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0: Hi Autofahrer, kurzes Update. B14 Nürnberg Richtung Hersbruck. Haben wir immer noch 3 Kilometer Stau zwischen Ottensoos und Reichenschwand. Hier braucht ihr 20 Minuten länger. Geblitzt werdet ihr in Nürnberg in der Lauf am Holzstraße statt auswärts, genauso wie im Bierweg statt einwärts. Und bei euch in Fürth stehen sie in der Stadelner Hauptstraße Richtung Eltersdorf, wenn ihr unterwegs seid. Habt ihr auch noch was gesehen, einen Stau oder einen Blitzer, dann gerne jederzeit kostenlos bei uns melden. Klingelt einfach schnell bei mir durch oder schickt uns eine WhatsApp-Audio an die 0800 92 9 092 9. Danke euch und gute Fahrt.
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0: Jetzt geht aber ab in Richtung Feierabend. Das ist kurz nach 5. Ich bin der Moritz und begleite euch natürlich auch noch auf eurem Weg nach Hause. Und dazu habe ich euch die besten aktuellen Hits in die Playlist gepackt. Wir starten jetzt mit dem großen Social Media Hit Turn the Lights Off. Der ist den Dänen schon sehr, sehr lange bekannt. Der ist nämlich schon älter, aber erst jetzt so richtig durch Social Media ein Hit hier bei uns in Europa und vor allem auch in Deutschland geworden. Gibt's jetzt für euch auf die Ohren.

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Leute, also wenn sogar Google komplett verwirrt ist, dann wisst ihr Bescheid, dann war diese Fußballsaison echt wild. Schönen Nachmittag, der Moritz hier auf Hitradio N1. Am Dienstag hat Greuther Fürth ja die Relegation in allerletzten Sekunde dann noch gekratzt und den Klassenerhalt in der zweiten Liga geschafft. Heißt, gerade nochmal die Kurve gekriegt und nicht in die dritte Liga abgestürzt. Google hat das aber anscheinend nicht so richtig verstanden, denn wenn ihr aktuell Greuther Fürth bei Google eingebt in die Suche, dann feiert die Suchmaschine das Kleeblatt einfach als Zweitligameister. Nehmen wir natürlich auch gerne. Da ploppt da wirklich so ein imaginärer Pokal auf und auf dem steht, Greuther Fürth gewinnt zweite Bundesliga. Und dann gibt's auch so ein schönes Feuerwerk, so eine Animation über den ganzen Bildschirm. Das Problem ist halt, es stimmt halt einfach auch nicht. Woran das liegt, das weiß man aktuell nicht. Offenbar hat Google das Relegationsspiel irgendwie falsch eingeordnet und aus dem Klassenerhalt direkt die Meisterschaft gemacht. Aber ich würde sagen, ich spreche mal für alle Fürther, wir lassen das erstmal so.

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10: Hi Autofahrer, kurzes Update. Es hat gekracht auf der A9 Nürnberg Richtung Berlin. Da ist gesperrt und deshalb haben wir 2 Kilometer Stau zwischen Lauf und Lauf Hersbruck aktuell. B14 Nürnberg Richtung Hersbruck haben wir immer noch 3 Kilometer Stau zwischen Ottensoos und Reichenschwand. Hier verliert ihr 20 Minuten. Und die Nicole hat mich gerade angerufen. In Nürnberg, Bayreuther Straße, haben wir Stau in beide Richtungen in Höhe vom Stadtpark. Hier hat es nämlich einen Einsatz gegeben und hier kommt es noch zu Verkehrsbehinderungen. Außerdem werdet ihr geblitzt in Nürnberg in der Lauf am Holzstraße statt auswärts und im Bierwerk statt einwärts. Und falls ihr jetzt noch was gesehen habt, einen Stau oder einen Blitzer, gerne jederzeit kostenlos bei uns melden an die 0800 92 9 0929. Danke euch und gute Fahrt.
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Hi, Moritz hier. Und Leute, ich hab's mir echt schon im Warenkorb liegen, das ist kein Scheiß. Das Auswärtstrikot der deutschen Nationalelf. Aber hey, ich bin echt noch am Überlegen. Und Adidas macht's mir jetzt echt nicht leicht. Denn plötzlich ist jetzt ein weiteres Trikot im Spiel. Schönen Nachmittag, ihr hört Hitradio N1. Dieses Jahr ist die Weltmeisterschaft ja in den USA. Und passend dazu hat Adidas die Trikots aus der WM 1994 einfach neu aufgelegt. Damals war der World Cup ja auch in den USA. Also, falls ihr jetzt Bock habt auf ein Retro-Trikot, dann seid ihr damit auf jeden Fall gut bedient. Noch das alte Logo auf der Brust und um den Kragen so ein Kachelmuster in Deutschlandfarben. Also pure 90er-Jahre-Vibes. Also. So, und jetzt fällt mir natürlich die Auswahl noch schwerer. Danke dafür, Adidas.

Ihr hört Hitradio N1 um kurz vor 6 mit Moritz und an dieser Stelle darf ich mich von euch verabschieden. Ich wünsche euch einen tollen Donnerstagabend und wir starten rein hier auf Hitradio N1 mit Popqueen Taylor Swift und ihrem großen Welthit The Fate of Ophelia. Und vielleicht ist da schon direkt das nächste Album mit am Start. Wir haben darüber gesprochen. Die neuen Gerüchte, die könnten sich ja bewahrheiten. Wenn es dann soweit ist, dann verraten wir es euch natürlich und bis dahin wünsche ich euch einen schönen Abend.

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11: Ich bin Moritz Einzel. In München und Leipzig sollen Standorte der Holocaust-Gedenkstätte Yad Vashem entstehen. Der Antisemitismusbeauftragte der Bundesregierung Klein freut sich darüber. Der Rheinischen Post hat er gesagt, das zeige das große Vertrauen, das in Israel Deutschland gegenüber bestehe. Gerade Bayern sei bei der Erinnerungskultur sehr gut aufgestellt. Knapp 4 Monate nach dem tödlichen Angriff auf einen Zugbegleiter in Rheinland-Pfalz wird ein 26-Jähriger nun wegen Mordes angeklagt. Der mutmaßliche Täter soll den Bahnmitarbeiter nach einer Fahrkartenkontrolle mit Schlägen attackiert haben. Claudia Wächter berichtet.
12: Der 26-Jährige fährt schwarz, wird bei einer Ticketkontrolle erwischt, soll den Zug verlassen und prügelt dann heftig auf den Bahnmitarbeiter ein. Das Opfer wird bewusstlos, stirbt später im Krankenhaus an einer Hirnblutung. Der mutmaßliche Täter sagt, die Staatsanwaltschaft habe die Tat gestanden, bestreitet aber einen Tötungsvorsatz.
11: Wegen illegaler Produkte hat die EU-Kommission eine Strafe in Höhe von 200 Millionen Euro gegen den chinesischen Online-Marktplatz Temu verhängt. Die Brüsseler Behörde teilte mit, das Unternehmen habe Risiken und Schäden für Verbraucher nicht ordentlich bewertet. Verbraucher in der EU stießen bei Temu mit hoher Wahrscheinlichkeit auf illegale Artikel.
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13: Mit Tanja Scholl. Für die einen ist es der tägliche Weg zur Arbeit, für die anderen der Verkehr vor der eigenen Haustür. Der Frankenschnellweg in Nürnberg erhitzt weiter die Gemüter. In einem Bürgerentscheid können die Nürnberger am 28. Juni darüber abstimmen, ob der vom Stadtrat beschlossene Ausbau kommt oder ob die Pläne gestoppt werden, wie es die Gegner fordern. Bei einem Ortstermin hat die Stadt das Projekt jetzt noch einmal erläutert. Bürgermeister Andreas Kriegelstein.
14: Wir haben den Ladesteg bewusst ausgewählt, weil wir jetzt jetzt, wenn wir von den Bürgern die Bestätigung bekommen, hier im Abschnitt West anfangen. Abschnitt West ist besonders stark betroffen. Wir werden hier Lärmschutzwände errichten. Das wird die erste Maßnahme dann sein, die wir ab 2027 umsetzen können. Bauzeit beträgt 3 Jahre. Das heißt, die Bürger haben bereits in den nächsten 3 Jahren wirklich was davon. Das ist auch unser Ziel als Stadt Nürnberg, die Bürger davon, Lärm und Abgasen zu entlasten.
13: Der Abschnitt Mitte mit dem begründeten Tunnel würde dann folgen und wäre ca. 2040 fertig. Weitere Infos zum Projekt gibt's auch über unsere Website.
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15: Wir schauen zu euch nach Erlangen. Da haben wir gerade beim Botanischen Garten 24 Grad und so viel messen wir auch bei den Arkaden. Die Sonne, sie scheint, also komplettes Traumwetter für den Berg. Wir von Hitradio N1 wünschen euch natürlich viel Spaß. Der N1 Wettertrend. Auch morgen bekommen wir Sonnenschein pur bei 30 Grad maximal. Und übermorgen wird es dann richtig schwül. Mittags kann es regnen, teilweise auch gewittern, aber es bleibt dann trotzdem warm.
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15: Hi Autofahrer, kurzes Update. A3 Würzburg Richtung Nürnberg. Vorsicht zwischen Erlangen-Frauenaurach und dem Kreuzfurt Erlangen. Hier ist ein Fahrzeug liegen geblieben. B14 Nürnberg Richtung Hersbruck haben wir immer noch 3 Kilometer Stau zwischen Ottensoße und Reichenschwand. Hier verliert ihr aktuell 20 Minuten. Und die Nicole hat mich vorhin angerufen. In Nürnberg in der Bayreuther Straße hat es wohl einen Einsatz gegeben. Deshalb haben wir Stau in beide Richtungen in Höhe des Stadtparks. Vielen Dank fürs Melden, liebe Nicole. Und falls ihr jetzt noch was gesehen habt, einen Stau oder einen Blitzer, dann gerne jederzeit kostenlos bei uns melden. An die 0800 92 9 0 92 9. Danke euch und gute Fahrt.
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14: Ich bin Stefan Schütz. Sonnenhungrige kommen aktuell voll auf ihre Kosten, aber es ist Vorsicht geboten. In den Krankenhäusern sind zuletzt fast doppelt so viele Menschen mit Hautkrebs behandelt worden wie noch vor 20 Jahren. Ursula Winkler berichtet über die Gründe.
15: Zum einen wird die Bevölkerung immer älter und im Alter steigt das Hautkrebsrisiko deutlich. Zum anderen werden heute vermutlich viel mehr Fälle erkannt. Versicherte ab 35 Jahren können alle 2 Jahre zum Screening gehen. Experten zufolge ist der wichtigste Risikofaktor für fast alle Hautkrebsarten die UV-Strahlung. Konsequenter Sonnenschutz ist also das A und O.
14: Die 12-jährige Luise aus Freudenberg war vor gut 3 Jahren mit zahlreichen Messerstichen getötet worden. Die Täterinnen 2 andere minderjährige Mädchen. Sie müssen nun Schmerzensgeld an die Familie des Opfers zahlen, hat das Landgericht Koblenz geurteilt. Den Eltern und der Schwester stehen demnach 125.000 Euro zu, plus Bestattungs- und Anwaltskosten. Einen Strafprozess gab es nicht, weil die Täterinnen 12 und 13 Jahre alt waren und damit nicht strafmündig. Wegen einer beschädigten Brücke durch einen LKW-Unfall müssen Bahnreisende zwischen München und Ingolstadt mit Problemen rechnen. Die Bahn sprach von massiven Beeinträchtigungen auf der Strecke, die Teil der schnellsten ICE-Route zwischen der Landeshauptstadt und Nürnberg ist. Die Fernzüge werden umgeleitet.
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16: Mit Tanja Scholl. Ein Roboter als Flughafenguide. Das ist jetzt am Nürnberger Flughafen getestet worden. Das Erlanger Fraunhofer Institut hat gemeinsam mit dem Albrecht Zürcher Airport einen mobilen KI-Assistenten entwickelt. Der kann Reisenden direkt in der Abflughalle Fragen beantworten, beispielsweise zu Parkplätzen, Restaurants oder Check-in-Schaltern. Der humanoide Roboter versteht mehrere Sprachen und arbeitet komplett ohne Cloud- und Internetzugang. Die KI läuft direkt auf dem Gerät, sensible Daten verlassen also nie den Roboter. Ziel des Projekts ist es, herauszufinden, wie gut solche humanoiden Assistenzsysteme im Alltag bei den Reisenden ankommen und wie zuverlässig sie unter echten Bedingungen funktionieren. Die Ergebnisse aus dem Test werden Ende Juni im Rahmen des Nürnberg Digital Festivals vorgestellt.
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17: Bis heute Nacht ist der Himmel sternenklar und die Temperaturen, die gehen runter auf 8 Grad. Der N1-Wettertrend, morgen Sonnenschein pur bei 30 Grad wieder angesagt. Übermorgen wird's dann aber schwül, mittags kann's da regnen und teilweise sogar gewittern. Aber trotzdem bleibt es unterm Strich dann sehr warm.
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9: Ich bin Stefan Schütz. Falschinformationen im Internet sind für die große Mehrheit der Menschen in Deutschland mittlerweile ein alltägliches Phänomen. Das zeigt eine Studie des Digitalverbands Bitkom. Alarmierend dabei, jeder Zweite leitet Fake News auch weiter. Warum, Claudia Wächter in der Nachrichtenredaktion?
10: Ja, oft ist es, denke ich, einfach dieses Wow, guck doch mal, der Papst in der stylischen Daunenjacke. Aber das ist ja noch verhältnismäßig harmlos, wenn es um Krieg geht, Hass, Gewalt, also politische Themen. Da wird's heikel und das verunsichert die Leute nicht nur, sagen die Studienmacher. Am Ende geht's auch um unsere Demokratie. Meinungsaustausch funktioniert einfach nicht mehr, wenn wir nicht mehr wissen, was wahr und falsch ist.
9: Wegen einer beschädigten Brücke ist der Zugverkehr an der Bahnstrecke zwischen München und Ingolstadt massiv beeinträchtigt gewesen. Doch inzwischen gab die Bahn Entwarnung. Die Begutachtung der Brücke und unserer Erkundungsfahrten sind abgeschlossen, teilte ein Bahnsprecher mit. Züge könnten den Abschnitt wieder befahren. Reisenden steht damit wieder das planmäßige Angebot im Fern- und Regionalverkehr zur Verfügung. Bei den French Open ist Tennisprofi Jannik Sinner überraschend in der zweiten Runde ausgeschieden. Bei großer Hitze hatte der Weltranglistenerste aus Südtirol körperliche Probleme und musste mehrfach eine Pause machen. Schließlich unterlag Sinner dem Argentinier Juan Manuel Cerundolo in 5 Sätzen. Die Titelchancen von Alexander Zverev könnten nun steigen, zumal auch der zweite der Weltrangliste Carlos Alcaraz in Paris fehlt.
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11: Mit Tanja Scholl. Die Waldbrandgefahr bei uns in der Region bleibt sehr hoch. Deshalb finden am Samstag und Sonntagnachmittag wieder Beobachtungsflüge über Mittelfranken statt. Durch das trockene Wetter und viele Ausflügler ist zu dieser Zeit die Gefahr von Bränden am höchsten. Entdecken die Flugzeugbesatzungen Rauch oder Flammen, leiten sie die Feuerwehr noch aus der Luft direkt zum Brandherd. Die Regierung von Mittelfranken bittet Waldbesucher, das Rauchverbot zu beachten, keine Autos auf Wiesen und Waldwegen zu parken und kein Feuer zu machen.
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12: Bis heute Nacht sinken die Temperaturen auf 8 Grad und ansonsten bleibt der Himmel sternenklar. Der N1 Wettertrend für die nächsten Tage. Morgen ist auch wieder Sonnenschein pur angesagt. Wir bekommen 30 Grad maximal. Übermorgen wird's dann schon schwüler. Mittags kann's nämlich auch regnen, teilweise sogar gewittern in Franken. Aber es bleibt dann trotzdem warm.
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2: Ich bin Stefan Schütz. Knapp 4 Monate nach dem tödlichen Angriff auf einen Zugbegleiter in Rheinland-Pfalz wird ein 26-Jähriger nun wegen Mordes angeklagt. Der mutmaßliche Täter soll den Bahnmitarbeiter nach einer Fahrkartenkontrolle mit Schlägen attackiert haben, Claudia Wächter berichtet.
3: Der 26-Jährige fährt schwarz, wird bei einer Ticketkontrolle erwischt, soll den Zug verlassen und prügelt dann heftig auf den Bahnmitarbeiter ein. Das Opfer wird bewusstlos, stirbt später im Krankenhaus an einer Hirnblutung. Der mutmaßliche Täter sagt, die Staatsanwaltschaft habe die Tat gestanden, bestreitet aber einen Tötungsvorsatz.
2: München bekommt ein Bildungszentrum der Holocaust-Gedenkstätte Yad Vashem und Bayerns Ministerpräsident Söder nennt das eine Ehre für den Freistaat. Jüdisches Leben gehöre fest zu Bayern, sagte Söder, und die Entscheidung zeige die enge Verbindung zur jüdischen Gemeinde und zu Israel. Der CSU-Politiker fügte hinzu, die Gräuel des Nationalsozialismus, dem bis zu 6 Millionen Juden zum Opfer gefallen sind, dürften sich nie wiederholen. Kanada hat sich bei der Eishockey-WM in der Schweiz für die Niederlage im Olympiafinale gegen die USA revanchiert. Im WM-Viertelfinale kam der Rekordchampion gegen den Titelverteidiger und Olympiasieger zu einem 4:0 und steht am Samstag im Halbfinale. Dahin hat es auch Finnland geschafft, erstmals seit dem WM-Gewinn im Jahr 2022.
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4: Mit Tanja Scholl. Für die einen ist es der tägliche Weg zur Arbeit, für die anderen der Verkehr vor der eigenen Haustür. Der Frankenschnellweg in Nürnberg erhitzt weiter die Gemüter. In einem Bürgerentscheid können die Nürnberger am 28. Juni darüber abstimmen, ob der vom Stadtrat beschlossene Ausbau kommt oder ob die Pläne gestoppt werden, wie es die Gegner fordern. Bei einem Ortstermin hat die Stadt das Projekt jetzt noch einmal erläutert. Bürgermeister Andreas Kriegelstein.
5: Wir haben den Ladestick bewusst ausgewählt, weil wir jetzt, wenn wir von den Bürgern die Bestätigung bekommen, hier im Abschnitt West anfangen. Abschnitt West ist besonders stark betroffen. Wir werden hier Lärmschutzwände errichten. Das wird die erste Maßnahme dann sein, die wir ab 2027 umsetzen können. Bauzeit beträgt 3 Jahre. Das heißt, die Bürger haben bereits in den nächsten 3 Jahren wirklich was davon. Das ist auch unser Ziel als Stadt Nürnberg, die Bürger davon Lärm und Abgasen zu entlasten.
4: Der Abschnitt Mitte mit dem begrünten Tunnel würde dann folgen und wäre ca. 2040 fertig. Weitere Infos zum Projekt gibt's auch über unsere Website.
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6: Bis heute Nacht ist der Himmel sternenklar und die Temperaturen, die gehen runter auf 8 Grad. Der N1-Wettertrend, morgen Sonnenschein pur bei 30 Grad wieder angesagt. Übermorgen wird's dann aber schwül, mittags kann's da regnen und teilweise sogar gewittern. Aber trotzdem bleibt es unterm Strich dann sehr warm.
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2: Ich bin Stefan Schütz. Knapp 4 Monate nach dem tödlichen Angriff auf einen Zugbegleiter in Rheinland-Pfalz wird ein 26-Jähriger nun wegen Mordes angeklagt. Der mutmaßliche Täter soll den Bahnmitarbeiter nach einer Fahrkartenkontrolle mit Schlägen attackiert haben, Claudia Wächter berichtet.
3: Der 26-Jährige fährt schwarz, wird bei einer Ticketkontrolle erwischt, soll den Zug verlassen und prügelt dann heftig auf den Bahnmitarbeiter ein. Das Opfer wird bewusstlos, stirbt später im Krankenhaus an einer Hirnblutung. Der mutmaßliche Täter sagt, die Staatsanwaltschaft habe die Tat gestanden, bestreitet aber einen Tötungsvorsatz.
2: Wegen illegaler Produkte hat die EU-Kommission eine Strafe in Höhe von 200 Millionen Euro gegen den chinesischen Online-Marktplatz Temu verhängt. Die Brüsseler Behörde teilte mit, das Unternehmen habe Risiken und Schäden für Verbraucher nicht ordentlich bewertet. Verbraucher in der EU stießen bei Temu mit hoher Wahrscheinlichkeit auf illegale Artikel. München bekommt ein Bildungszentrum der Holocaust-Gedenkstätte Yad Vashem und Bayerns Ministerpräsident Söder nennt das eine Ehre für den Freistaat. Jüdisches Leben gehöre fest zu Bayern, sagte Söder, und die Entscheidung zeige die enge Verbindung zur jüdischen Gemeinde und zu Israel. Der CSU-Politiker fügte hinzu, die Gräuel des Nationalsozialismus, dem bis zu 6 Millionen Juden zum Opfer gefallen sind, dürften sich nie wiederholen. Kanada hat sich bei der Eishockey-WM in der Schweiz für die Niederlage im Olympiafinale gegen die USA revanchiert. Im WM-Viertelfinale kam der Rekordchampion gegen den Titelverteidiger und Olympiasieger zu einem 4:0 und steht am Samstag im Halbfinale. Dahin hat es auch Finnland geschafft, erstmals seit dem WM-Gewinn im Jahr 2022.
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4: Mit Tanja Scholl. Ein Roboter als Flughafenguide. Das ist jetzt am Nürnberger Flughafen getestet worden. Das Erlanger Fraunhofer Institut hat gemeinsam mit dem Albrecht-Dürer-Airport einen mobilen KI-Assistenten entwickelt. Der kann Reisenden direkt in der Abflughalle Fragen beantworten. Beispielsweise zu Parkplätzen, Restaurants oder Check-in-Schaltern. Der humanoide Roboter versteht mehrere Sprachen und arbeitet komplett ohne Cloud- und Internetzugang. Die KI läuft direkt auf dem Gerät. Sensible Daten verlassen also nie den Roboter. Ziel des Projekts ist es, herauszufinden, wie gut solche humanoiden Assistenzsysteme im Alltag bei den Reisenden ankommen und wie zuverlässig sie unter echten Bedingungen funktionieren. Die Ergebnisse aus dem Test werden Ende Juni im Rahmen des Nürnberg Digital Festivals vorgestellt.
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1: Die Gerüchteküche brodelt ordentlich wegen ihr. Taylor Swift, denn sie trägt jetzt ganz besondere Klamotten. Und falls ihr euch jetzt fragt, ja, okay, aber was ist daran jetzt die News? Da helfen wir gerne weiter natürlich. Die gute Taylor, die kündigt nämlich gerne mit ganz feinen Details ihre neuen Alben an. Deshalb ist ihr Stil gerade sehr auffällig. Vor allem schwarz und weiß gehalten, nichts Aufregendes, maximal ein bisschen spitze. Das hat sie auch beim letzten Mal so gemacht mit ihren Klamotten, da war es dann Karo-Muster. Es könnte also sein, dass bald eine neue Taylor-Swift-Ära beginnt. Und wenn es dann offiziell ist, dann hört ihr es zuerst bei uns auf Hitradio N1.
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1: Hey, Denise, was ist denn los?
2: Sie war gerade noch hier.
1: Sie ist also hier.
2: Sie war hier und dann war sie weg.
1: Okay.
2: Ich weiß nicht, wo sie ist.
1: Okay, sieh mal hinten.
2: Gute Idee.
3: Es geht um die Braut. Sie heißt Heather und soll in Solo Mio eigentlich gerade zur Hochzeit mit Matt erscheinen. Aber Heather hat offenbar kalte Füße bekommen und Matt ist natürlich total unglücklich.
4: Sie ist irgendwo da draußen. Ich bin allein auf Hochzeitsreise. Sie ist die einzige Frau, die ich je geliebt habe. Es war so gut und dann puff, ist sie weg. Puh, und siehe da, ich bin wieder allein. Ich bin zu alt für sowas.
3: Eine Hochzeitsreise ohne Hochzeit macht Matt aber dann doch. Es geht nach Rom und dort trifft er die Kaffeebesitzerin Gia.
5: Sorry, es heißt Zucchero.
4: Was hast du?
5: Zucchero, nicht Zucchero.
4: Oh nein, ich denke, es heißt Zucchero. So steht's nämlich in der App. Ich sehe kurz nach, tut mir leid, ich bin mir sicher. Ja, hier steht ein Doppel-C.
5: Va bene, no. È così.
4: Nur ein Stück Zucchero in den Kaffee.
5: Okay.
3: Die italienische Lebensart ist für einen Amerikaner wie Matt eher ungewöhnlich, aber es beginnt ihm in Italien zu gefallen. Er lernt viele neue Leute kennen und trifft auch Kaffeebesitzerin Gia auf einer Party wieder.
5: Zucchero, ciao!
4: Lange nicht mehr gesehen.
5: Was meinst du?
4: Ach, das sagt man nur so, weil wir uns gerade erst... Hey, möchtest du gern was trinken?
5: Möchtest du was trinken?
4: Ich kann...
5: Okay. Ein Drink ist gut. Perfekt.
4: Klar, na dann komm. Okay.
3: Nun mal ehrlich, die Handlung ist jetzt nicht die große Überraschung, aber der Knuddelcharme von King of Queens-Star Kevin James reißt es wieder raus. Und für Italien-Fans ist Solo Mio sowieso dank seiner schönen Bilder einen Kinobesuch wert. Stefan Grundler, Hitradio N1 Kinoredaktion.
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2: Ich bin Katrin Steinberger. Laut Medienberichten haben US-amerikanische und iranische Unterhändler eine vorläufige Rahmeneinigung erzielt. Präsident Trump muss aber noch zustimmen. Demnach verlängern beide Seiten die Waffenruhe um 60 Tage. Der Iran verpflichtet sich, die Straße von Hormuz vollständig zu öffnen. Die USA geben im Gegenzug ihre Hafenblockade schrittweise auf. Außerdem erklärt der Iran nicht, nach einer Atombombe zu streben. Wegen einer beschädigten Brücke ist der Zugverkehr an der Bahnstrecke zwischen München und Ingolstadt massiv beeinträchtigt gewesen. Doch inzwischen gab die Bahn Entwarnung. Die Begutachtung der Brücke und Erkundungsfahrten sind abgeschlossen, teilte ein Bahnsprecher mit. Züge könnten den Abschnitt wieder befahren. Reisenden steht damit wieder das planmäßige Angebot im Fern- und Regionalverkehr zur Verfügung. Bei den French Open ist Tennisprofi Jannik Sinner überraschend in der zweiten Runde ausgeschieden. Bei großer Hitze hatte der Weltranglisten-Erster Südtirol körperliche Probleme und musste mehrfach eine Pause machen. Schließlich unterlag Sinner dem Argentinier Juan Manuel Cerundolo in 5 Sätzen. Die Titelchancen für Alexander Zverev könnten damit steigen, zumal auch der Zweite der Weltrangliste, Carlos Alcaraz, in Paris fehlt.
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3: Mit Tanja Scholl. Die Waldbrandgefahr bei uns in der Region bleibt sehr hoch. Deshalb finden am Samstag und Sonntagnachmittag wieder Beobachtungsflüge über Mittelfranken statt. Durch das trockene Wetter und viele Ausflügler ist zu dieser Zeit die Gefahr von Bränden am höchsten. Entdecken die Flugzeugbesatzungen Rauch oder Flammen, leiten sie die Feuerwehr noch aus der Luft direkt zum Brandherd. Die Regierung von Mittelfranken bittet Waldbesucher, das Rauchverbot zu beachten, keine Autos auf Wiesen und Waldwegen zu parken und kein Feuer zu machen.
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4: Bis heute Nacht sinken die Temperaturen auf 8 Grad und ansonsten bleibt der Himmel sternenklar. Der N1 Wettertrend für die nächsten Tage. Morgen ist auch wieder Sonnenschein pur angesagt. Wir bekommen 30 Grad maximal. Übermorgen wird's dann schon schwüler. Mittags kann's nämlich auch regnen. Teilweise sogar gewittern in Franken. Aber es bleibt dann trotzdem warm.
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1: Leute, mal ehrlich, was ist euch schon mal ultra peinliches passiert? 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Welche Lästerei ging vielleicht genau an die Person, die betroffen ist? 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
1: 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Vielen Dank, Ilona, dir für die Story.
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2: Ich bin Katrin Steinberger. Laut Medienberichten haben US-amerikanische und iranische Unterhändler eine vorläufige Rahmeneinigung erzielt. Präsident Trump muss aber noch zustimmen. Demnach verlängern beide Seiten die Waffenruhe um 60 Tage. Der Iran verpflichtet sich, die Straße von Hormuz vollständig zu öffnen. Die USA geben im Gegenzug ihre Hafenblockade schrittweise auf. Außerdem erklärt der Iran nicht, nach einer Atombombe zu streben. 200 Millionen Euro. Diese Strafe hat die EU-Kommission der chinesischen Online-Plattform Temu aufgebrummt, wegen illegaler Produkte und Risiken für Verbraucher. Mehr dazu von Dieter Ebeling.
3: Von einem besonders schwerwiegenden Verstoß gegen EU-Regeln sprach die Kommission. 130 Millionen EU-Bürger seien bei Temu Kunden und das Risiko für sie sei zu groß. So sei ein hoher Prozentsatz von Ladegeräten mangelhaft gewesen. Zu viele Babyspielzeuge hätten zu viele Chemikalien enthalten und bei anderen habe Erstickungsgefahr bestanden.
2: Wegen einer beschädigten Brücke ist der Zugverkehr an der Bahnstrecke zwischen München und Ingolstadt massiv beeinträchtigt gewesen. Doch inzwischen gab die Bahn Entwarnung. Die Begutachtung der Brücke und Erkundungsfahrten sind abgeschlossen, teilte ein Bahnsprecher mit. Züge könnten den Abschnitt wieder befahren. Reisenden steht damit wieder das planmäßige Angebot im Fern- und Regionalverkehr zur Verfügung. Bei den French Open ist Tennisprofi Jannik Sinner überraschend in der zweiten Runde ausgeschieden. Bei großer Hitze hatte der Weltranglistenerster Südtirol körperliche Probleme und musste mehrfach eine Pause machen. Schließlich unterlag Sinner dem Argentinier Juan Manuel Cerundolo in 5 Sätzen. Die Titelchancen für Alexander Zverev könnten damit steigen, zumal auch der zweite der Weltrangliste, Carlos Alcaraz, in Paris fehlt.
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4: Mit Tanja Scholl. Für die einen ist es der tägliche Weg zur Arbeit, für die anderen der Verkehr vor der eigenen Haustür. Der Frankenschnellweg in Nürnberg erhitzt weiter die Gemüter. In einem Bürgerentscheid können die Nürnberger am 28. Juni darüber abstimmen, ob der vom Stadtrat beschlossene Ausbau kommt oder ob die Pläne gestoppt werden, wie es die Gegner fordern. Bei einem Ortstermin hat die Stadt das Projekt jetzt noch einmal erläutert. Bürgermeister Andreas Kriegelstein.
5: Wir haben den Leibelsteg bewusst ausgewählt, weil wir jetzt, wenn wir von den Bürgern die Bestätigung bekommen, hier im Abschnitt West anfangen. Abschnitt West ist besonders stark betroffen. Wir werden hier Lärmschutzwände errichten. Das wird die erste Maßnahme dann sein, die wir ab 2027 umsetzen können. Bauzeit beträgt 3 Jahre. Das heißt, die Bürger haben bereits in den nächsten 3 Jahren wirklich was davon. Das ist auch unser Ziel als Stadt Nürnberg, die Bürger davon Lärm und Abgasen zu entlasten.
4: Der Abschnitt Mitte mit dem begrünten Tunnel würde dann folgen und wäre ca. 2040 fertig. Weitere Infos zum Projekt gibt's auch über unsere Website.
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1: Das sind die absolut geilsten Fußballtrikots. Hi, Lea hier für euch. Adidas hat neue Trikots für die WM 2026 gedroppt. Und Leute, sogar ich finde die richtig geil. Dieses Jahr ist die WM ja in den USA und passend dazu hat Adidas das Heim- und Auswärtstrikot aus der WM 1994 neu aufgelegt. Damals war der World Cup nämlich auch in den USA. Die ganze Kollektion sieht jetzt mega retro aus, so richtig nach 90s Fußball-Vibes. Breite Streifen, auffällige Farben, klassische Kragen und es hat so einen leichten Second-Hand-Touch. Leider spielt die Mannschaft nicht in den Trikots, aber für alle, denen die WM-Trikots jetzt nicht so gefallen, ist das vielleicht was für euch. Ich bin wirklich keine Fußballmaus und Fußballtrikots, das gehört jetzt nicht wirklich zu meinem Kleiderschrank, aber diese Trikots würde sogar ich tragen. Und vielleicht hat Adidas es jetzt wirklich geschafft, dass Menschen wie ich freiwillig Fußballtrikots anziehen.
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1: Nachdem er zu Beginn von Ticket ins Leben auf der Bühne einen Schlaganfall hatte, reicht es dem gefeierten französischen Chansonsänger Antoine. Er sitzt gerade im Zug nach Genf, als sich die quirlige Victoire zu ihm setzt.
2: Sie sind doch...
3: Nein.
2: Antoine Toussaint?
3: Nein.
2: Ihr Gesicht habe ich mir auf den Rücken tätowieren lassen. Ach was, stimmt gar nicht. Aber ich hätte es da gern. Geben Sie in Genf ein Konzert?
3: Nein, nein, kein Konzert. Entschuldigen Sie, ich hätte gern meine Ruhe.
2: Um seine Ruhe zu haben, ist Genf sowas von perfekt.
3: Ich hätte jetzt gern meine Ruhe. Und das sofort.
2: Ach, Verzeihung. Ja. Geht klar.
1: In Genf will Victoire zur Hochzeit ihrer Tochter. Und Antoine hat ein langes Gespräch bei einem Verein für Sterbehilfe.
3: Reicht das? Wir haben alles durchgekaut, oder? Langsam verstehe ich die Leute, die sich aus dem Fenster stürzen.
4: Der Verein ist dafür da, um ihnen zu helfen, in größtmöglicher Würde zu sterben.
3: Ich weiß, das wiederholen Sie seit Monaten gebetsmühlenartig. Ich weiß. Legen wir los?
4: Würden Sie mir dann bitte Ihren Pass geben?
3: Ja.
4: Und das Formular, das ich Ihnen geschickt habe?
3: Ja.
1: Nix da. Die Unterlagen hat Antoine aus Versehen an Victoire gegeben. Tja, und um sie wieder zu bekommen, muss er sie bei der Hochzeit besuchen.
2: Sie sind hier und das ist überwältigend.
3: Ich bin hier, weil ich meinen Pass zurück will.
2: Wie Ihren Pass?
3: Ja, er ist in dieser Mappe, die ich Ihnen geschenkt habe. Haben Sie sie dabei?
2: Die habe ich natürlich im Hotel gelassen. Ich mache Ihnen einen Vorschlag. Sie singen in der Kirche und wenn die Trauung zu Ende ist, fahren wir gemeinsam hin.
3: Also das ist doch kein Vorschlag, eine Erpressung, wenn ich das. Ich singe nicht mehr in der Öffentlichkeit.
2: Ach was.
1: Und so müssen sich die beiden doch irgendwie arrangieren. Ticket ins Leben ist eine locker leichte französische Komödie mit charmant spielenden Hauptdarstellern. Stefan Grundler, Hitradio N1, Kinoredaktion.
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2: Ich bin Katrin Steinberger. Seit Tagen brodeln Gerüchte um einen möglichen Kanzlertausch, weil es zwischen der SPD und der Union eher schwierig läuft. SPD-Chef und Vizekanzler Klingbeil hat jetzt aber betont, an Spekulationen will er sich nicht beteiligen.
3: Ich habe mit dem Kanzler ein Vertrauensverhältnis. Wir wissen um die Aufgabe, die vor uns steht, innenpolitisch, europapolitisch, auch international. Und daran arbeiten wir, glaube ich, beide sehr gerne und werden das auch weiterhin tun.
2: Mit Blick auf anstehende Entscheidungen ist Klingbeil zuversichtlich, dass das gelingen kann, wenn alle kompromissbereit sind. Der Tarifstreit bei der Telekom ist beigelegt. Nach einem langen Verhandlungsmarathon gibt's mehr Geld für die rund 60.000 Beschäftigten. Ab August steigt die monatliche Zulage auf 340 Euro und ab 2027 gibt es 480 Euro. Außerdem sind betriebsbedingte Kündigungen bis Ende 2028 ausgeschlossen. Wer Verdi-Mitglied ist, bekommt einen Extrabonus. In Tirol ist ein Segelflieger aus Bayern gegen eine Felswand geprallt und dabei ums Leben gekommen. Der Unfall passierte bei Ehrwald, ganz in der Nähe der bayerischen Grenze. Der 72-jährige Pilot kam aus dem Landkreis Rosenheim zu der Polizei. Wie es zu dem Unfall kam, ist noch offen. Polizei und Fachleute untersuchen jetzt den Vorfall.
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4: Mit Tanja Scholl. Ein Roboter als Flughafenguide. Das ist jetzt am Nürnberger Flughafen getestet worden. Das Erlanger Fraunhofer Institut hat gemeinsam mit dem Albrecht-Dürer-Airport einen mobilen KI-Assistenten entwickelt. Der kann Reisenden direkt in der Abflughalle Fragen beantworten, beispielsweise zu Parkplätzen, Restaurants oder Check-in-Schaltern. Der humanoide Roboter versteht mehrere Sprachen und arbeitet komplett ohne Cloud- und Internetzugang. Die KI läuft direkt auf dem Gerät, sensible Daten verlassen also nie den Roboter. Ziel des Projekts ist es, herauszufinden, wie gut solche humanoiden Assistenzsysteme im Alltag bei den Reisenden ankommen und wie zuverlässig sie unter echten Bedingungen funktionieren. Die Ergebnisse aus dem Test werden Ende Juni im Rahmen des Nürnberg Digital Festivals vorgestellt.
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1: Stellt euch mal vor, ihr bekommt einen Korb und zwar von Angela Merkel persönlich. Max hier für euch bei Hitradio N1. Angela Merkel hat in einem Interview erzählt, dass sie mehrfach über ihr Büro eine Interviewanfrage von Bill und Tom Kaulitz bekommen hat. Sie wollten unbedingt, dass Angela doch mal in ihren Podcast kommt und darauf hatte sie offenbar überhaupt keinen Bock.
2: Die haben mich oft angefragt, ob ich mal komme. Ich habe noch nie, im Gegensatz zu Ihnen, habe ich bei Ihnen noch nie zugesagt.
1: Ja, und sie hat auch in Zukunft nicht vor, die Anfrage anzunehmen. Das hat sie dann auch nochmal betont. Bill und Tom Kaulitz haben das mitbekommen und sind schon ein bisschen traurig nach dem Korb.
3: Ich war heartbroken, sage ich jetzt erstmal ganz ehrlich.
4: Ich war tief enttäuscht.
3: Ich war richtig traurig.
4: Ich auch.
3: Ja, ich habe es gesehen und dachte so, weil ich auch dachte so, das hätte man auch netter machen können.
4: Ja, weil sie war wirklich so, in 10 Jahren bin ich immer noch nicht bei den Kaulitz-Brüdern so.
3: Ich glaube, das ist für mich schmerzhafter, als es sein sollte.
4: Als sie es eigentlich hat uns mehr verletzt, als sie wollte.
3: Genau, und das rede ich mir jetzt mal ein.
4: Ja, okay.
1: Ja, das verstehe ich. Also eine Abfuhr von Angela Merkel, das ist schon hart.
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2: Ich bin Katrin Steinberger. Seit Tagen brodeln Gerüchte um einen möglichen Kanzlertausch, weil es zwischen der SPD und der Union eher schwierig läuft. SPD-Chef und Vizekanzler Klingbeil hat jetzt aber betont, an Spekulationen will er sich nicht beteiligen.
3: Ich habe mit dem Kanzler ein Vertrauensverhältnis. Wir wissen um die Aufgabe, die vor uns steht, innenpolitisch, europapolitisch, auch international. Und daran arbeiten wir, glaube ich, beide sehr gerne und werden das auch weiterhin tun.
2: Mit Blick auf anstehende Entscheidungen ist Klingbeil zuversichtlich, dass das gelingen kann, wenn alle kompromissbereit sind. Der Tarifstreit bei der Telekom ist beigelegt. Nach einem langen Verhandlungsmarathon gibt's mehr Geld für die rund 60.000 Beschäftigten. Ab August steigt die monatliche Zulage auf 340 Euro und ab 2027 gibt es 480 Euro. Außerdem sind betriebsbedingte Kündigungen bis Ende 2028 ausgeschlossen. Wer Verdi-Mitglied ist, bekommt einen Extrabonus. In Tirol ist ein Segelflieger aus Bayern gegen eine Felswand geprallt und dabei ums Leben gekommen. Der Unfall passierte bei Ehrwald, ganz in der Nähe der bayerischen Grenze. Der 72-jährige Pilot kam aus dem Landkreis Rosenheim zu der Polizei. Wie es zu dem Unfall kam, ist noch offen. Polizei und Fachleute untersuchen jetzt den Vorfall. Bundesverkehrsminister Schneider ist skeptisch bei der Frage, ob der sogenannte Tankrabatt über den 1. Juli hinaus verlängert wird. Irgendwann komme der Staat an seine Grenzen, sagte er dem Handelsblatt. Aktuell fallen pro Liter Benzin und Diesel 17 Cent weg durch den Tankrabatt. Eingeführt wurde der, um Autofahrer und Unternehmen bei hohen Spritpreisen infolge des Iran-Konflikts zu entlasten.
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4: Mit Tanja Scholl. Die Waldbrandgefahr bei uns in der Region bleibt sehr hoch. Deshalb finden am Samstag und Sonntagnachmittag wieder Beobachtungsflüge über Mittelfranken statt. Durch das trockene Wetter und viele Ausflügler ist zu dieser Zeit die Gefahr von Bränden am höchsten. Entdecken die Flugzeugbesatzungen Rauch oder Flammen, leiten sie die Feuerwehr noch aus der Luft direkt zum Brandherd. Die Regierung von Mittelfranken bittet Waldbesucher, das Rauchverbot zu beachten, keine Autos auf Wiesen und Waldwegen zu parken und kein Feuer zu machen.
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1: Die Gerüchteküche brodelt ordentlich wegen ihr. Taylor Swift, denn sie trägt jetzt ganz besondere Klamotten. Und falls ihr euch jetzt fragt, ja, okay, aber was ist daran jetzt die News? Da helfen wir immer gerne weiter natürlich. Die gute Taylor, die kündigt nämlich gerne mit ganz feinen Details ihre neuen Alben an. Deshalb ist ihr Stil gerade sehr auffällig. Vor allem schwarz und weiß gehalten, nichts Aufregendes, maximal ein bisschen spitze. Das hat sie auch beim letzten Mal so gemacht mit ihren Klamotten, da war es dann Karo-Muster. Es könnte also sein, dass bald eine neue Taylor Swift-Ära beginnt. Und wenn es dann offiziell ist, dann hört ihr es zuerst bei uns auf Hitradio N1.
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1: Als Teenager hat es der Schotte John Davidson in Verflucht normal nicht leicht. Das Tourette-Syndrom mit seinen für ihn unkontrollierbaren Äußerungen macht ihn zum Außenseiter. Die an Krebs leidende Dottie, Mutter eines Schulfreunds, hat dafür aber volles Verständnis.
2: Dottie stirbt an Krebs.
3: Entschuldige, Dottie.
2: Na, ficken.
3: Entschuldig, bitte.
4: Gut, John. Wenn du auf der Straße bist und da Leute sind, die dich nicht kennen, dann bitte entschuldige dich bei ihnen, wenn du willst. Aber in diesem Haus, wo wir wissen, dass du nichts dafür kannst, wo wir wissen, dass du es nicht absichtlich tust, du musst dich hier niemals entschuldigen.
3: Ja, okay. Danke.
1: Dottie kümmert sich um John wie um ihren eigenen Sohn. Sie wird zu seiner wichtigsten Bezugsperson und besorgt ihm einen Termin beim Hausmeister des Gemeindezentrums.
5: Kommen wir jetzt zum wichtigsten Teil des Bewerbungsgesprächs, John.
6: Arschwecken!
5: Bist du zuverlässig?
3: Ja, ich komme immer früh. Immer. Ich muss früh sein.
5: Bist du geschickt?
3: Ich war gut in der Schule.
6: Ich bin ein fauler Sack.
5: Du hast nichts gegen harte Arbeit?
3: Nein, wenn ich konzentriert auf einen Job oder ein Projekt bin, dann... Ich denke, dass mir das eher hilft.
1: Im Lauf der Jahre wird John zu einem wichtigen Botschafter für Tourette. Und dafür soll er 2019 von der Queen eine Auszeichnung erhalten. Er will eigentlich nicht, aber Dottie überredet ihn.
6: John!
3: Ich werde mich blamieren, Dottie. Ich werde was Schlimmes sagen.
4: Glaub mir, du kannst nicht sagen, was sie nicht schon mal gehört hat. Du bist heute hier, weil du es verdient hast, kapiert? Du verdienst diesen Titel. Nicht weniger als jeder andere in diesem noblen Schuppen. Los jetzt!
6: Fuck the Queen!
3: Entschuldigung allerseits, Entschuldigung. Entschuldigung, Majestät.
1: Die wahre Geschichte hat Lang lebe Ned Divine-Regisseur Kirk Jones toll umgesetzt. Verflucht normal ist witzig, berührend und liebenswert. Und im Abspann erfährt man mehr über den echten John Davidson. Stefan Grundler, Hitradio N1, Kinoredaktion.
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2: Ich bin Katrin Steinberger. Reservisten sollen zu Übungen verpflichtet werden. Für diesen Plan bekommt Verteidigungsminister Pistorius jetzt Lob vom Präsidenten des Reservistenverbands, Bastian Ernst. Auch die Anhebung der Altersgrenze auf 68 findet er gut. Das sei ein fairer Kompromiss, sagte er jetzt gegenüber dem Redaktionsnetzwerk Deutschland, weil so erfahrene Leute länger helfen können. Eine starke Reserve sei wichtig für die Sicherheit Deutschlands, so Ernst. Die Menschen in Bayern haben mehr Geld im Portemonnaie. Die Reallöhne sind im ersten Quartal um fast 2% gestiegen. Das liegt daran, dass die Löhne stärker zugelegt haben als die Preise. Besonders deutliches Plus gab es in der IT-Branche und bei Banken und Versicherungen. Auch viele Geringverdiener profitieren, weil der Mindestlohn angehoben wurde. Norwegen steht zum ersten Mal überhaupt im Halbfinale der Eishockey-WM. Sie haben Lettland mit 2:0 besiegt. Jetzt geht's für die Norweger gegen die Schweiz, die sich mit 3:1 gegen Schweden durchgesetzt hat und weiter vom ersten WM-Titel träumt. Im zweiten Halbfinale treffen Kanada und Finnland aufeinander.
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3: Mit Tanja Scholl. Für die einen ist es der tägliche Weg zur Arbeit, für die anderen der Verkehr vor der eigenen Haustür. Der Frankenschnellweg in Nürnberg erhitzt weiter die Gemüter. In einem Bürgerentscheid können die Nürnberger am 28. Juni darüber abstimmen, ob der vom Stadtrat beschlossene Ausbau kommt oder ob die Pläne gestoppt werden, wie es die Gegner fordern. Bei einem Ortstermin hat die Stadt das Projekt jetzt noch einmal erläutert. Bürgermeister Andreas Kriegelstein.
4: Wir haben den Leibelsteg bewusst ausgewählt, weil wir jetzt, wenn wir von den Bürgern die Bestätigung bekommen, hier im Abschnitt West anfangen. Abschnitt West ist besonders stark betroffen. Wir werden hier Lärmschutzwände errichten. Das wird die erste Maßnahme dann sein, die wir ab 2027 umsetzen können. Bauzeit beträgt 3 Jahre. Das heißt, die Bürger haben bereits in den nächsten 3 Jahren wirklich was davon. Das ist auch unser Ziel als Stadt Nürnberg, die Bürger davon Lärm und Abgasen zu entlasten.
3: Der Abschnitt Mitte mit dem begrünten Tunnel würde dann folgen und wäre ca. 2040 fertig. Weitere Infos zum Projekt gibt's auch über unsere Website.
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0: Welche Lästerei ging vielleicht genau an die Person, die betroffen ist? Schreibt's mir gerne ins Studio oder ruft an 0800 92 9 0 92 9. Dippi war gerade schon bei mir, der hat von einem Kumpel erzählt, der in einem Gruppenchat von der Arbeit richtig abgelästert hat über das Auto von der neuen Kollegin. Blöd nur, dass die Kollegin selbst Teil dieser Gruppe war. Total unangenehm. Der Holger hat sich gemeldet bei uns per WhatsApp-Sprachnachricht.
1: Die peinlichste Nachricht war für mich mal, dass im Firmengruppenchat mal mit der Autokorrektur statt ich komme nach, ich komme nackt geschrieben habe.
0: Ja, da ist so die Frage, waren die Kollegen dann eher enttäuscht oder erleichtert? Was ist euch schon mal Peinliches passiert? Schreibt es, wie gesagt, gerne per WhatsApp ins Studio. Die Ilona hat sich gemeldet.
2: Also mein Fauxpas stammt noch aus der Zeit, wo man noch richtig telefoniert hat und noch so handgeschriebene Telefonbüchlein hatte. Und ich wollte meinen Zahnarzt anrufen, der vom Buchstaben her selbe war wie bei meinem Frauenarzt. Also ich rufe beim Zahnarzt an und sage, ich brauche einen Termin. Sagt die Sprechstundenhilfe, ja, ob ich denn ein größeres Problem hätte oder ob es nur um Vorsorge geht. Und ich so lapidar, naja, was heißt größeres Problem? Ich habe halt ein Loch. Und dann Schweigen am anderen Ende. Sind Sie wohl beim falschen Arzt gelandet? Und dann denken wir, oh Gott, ich bin beim Frauenarzt. Wie peinlich.
0: Ja, das glaube ich. Vielen Dank, Ilona, dir für die Story.
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1: Leute, mal ehrlich, was ist euch schon mal ultra peinliches passiert? Welche Nachricht ging vielleicht in den falschen Chat, an die falsche Gruppe,

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12: Ich bin Katrin Steinberger. Reservisten sollen zu Übungen verpflichtet werden. Für diesen Plan bekommt Verteidigungsminister Pistorius jetzt Lob vom Präsidenten des Reservistenverbands, Bastian Ernst. Auch die Anhebung der Altersgrenze auf 68 findet er gut. Das sei ein fairer Kompromiss, sagt er jetzt gegenüber dem Redaktionsnetzwerk Deutschland, weil so erfahrene Leute länger helfen können. Eine starke Reserve sei wichtig für die Sicherheit Deutschlands, so Ernst. Auch Mittel- und Westeuropa schwitzen. Eine Hitzewelle hat die Region von Portugal über Frankreich bis Italien fest im Griff. Warm, aber angenehm ist es dagegen in Griechenland. Takis Zafos berichtet aus Athen.
13: Hier in Athen nämlich, wo im Sommer sonst immer wieder Hitzewellen auftreten, bleiben die Temperaturen tagsüber moderat bei rund 30 Grad. Während Westeuropa unter der Hitze stöhnt, genießt man hier den Sommer ganz ohne Sauna-Effekt. Und nachts sinken die Werte auf angenehme 18 Grad, ideal für erholsamen Schlaf, wie Ärzte und Meteorologen sagen.
12: Die Menschen in Bayern haben mehr Geld im Portemonnaie. Die Reallöhne sind im ersten Quartal um fast 2% gestiegen. Das liegt daran, dass die Löhne stärker zugelegt haben als die Preise. Besonders deutliches Plus gab es in der IT-Branche und bei Banken und Versicherungen. Auch viele Geringverdiener profitieren, weil der Mindestlohn angehoben wurde. Norwegen steht zum ersten Mal überhaupt im Halbfinale der Eishockey-WM. Sie haben Lettland mit 2:0 besiegt. Jetzt geht's für die Norweger gegen die Schweiz, die sich mit 3:1 gegen Schweden durchgesetzt hat und weiter vom ersten WM-Titel träumt. Im zweiten Halbfinale treffen Kanada und Finnland aufeinander.
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3: mit Tanja Scholl. Ein Roboter als Flughafenguide, das ist jetzt am Nürnberger Flughafen getestet worden. Das Erlanger Fraunhofer Institut hat gemeinsam mit dem Albrecht-Dürer-Airport einen mobilen KI-Assistenten entwickelt. Der kann Reisenden direkt in der Abflughalle Fragen beantworten, beispielsweise zu Parkplätzen, Restaurants oder Check-in-Schaltern. Der humanoide Roboter versteht mehrere Sprachen und arbeitet komplett ohne Cloud- und Internetzugang. Die KI läuft direkt auf dem Gerät, sensible Daten verlassen also nie den Roboter. Ziel des Projekts ist es, herauszufinden, wie gut solche humanoiden Assistenzsysteme im Alltag bei den Reisenden ankommen und wie zuverlässig sie unter echten Bedingungen funktionieren. Die Ergebnisse aus dem Test werden Ende Juni im Rahmen des Nürnberg Digital Festivals vorgestellt.
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1: Das sind die absolut geilsten Fußballtrikots. Hi, Lea hier für euch. Adidas hat neue Trikots für die WM 2026 gedroppt. Und Leute, sogar ich finde die richtig geil. Dieses Jahr ist die WM ja in den USA und passend dazu hat Adidas das Heim- und Auswärtstrikot aus der WM 1994 neu aufgelegt. Damals war der World Cup nämlich auch in den USA. Die ganze Kollektion sieht jetzt mega retro aus, so richtig nach 90s Fußball-Vibes. Breite Streifen, auffällige Farben, klassische Kragen und es hat so einen leichten Second-Hand-Touch. Leider spielt die Mannschaft nicht in den Trikots, aber für alle, denen die WM-Trikots jetzt nicht so gefallen, ist das vielleicht was für euch. Ich bin wirklich keine Fußballmaus und Fußballtrikots, das gehört jetzt nicht wirklich zu meinem Kleiderschrank, aber diese Trikots würde sogar ich tragen. Und vielleicht hat Adidas es jetzt wirklich geschafft, dass Menschen wie ich freiwillig Fußballtrikots anziehen.
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1: Hey, Denise, was ist denn los?
2: Sie war gerade noch hier.
1: Sie ist also hier.
2: Sie war hier und dann war sie weg.
1: Okay.
2: Ich weiß nicht, wo sie ist.
1: Okay, ich sehe mal hinten nach.
2: Gute Idee.
3: Es geht um die Braut. Sie heißt Heather und soll in Solo Mio eigentlich gerade zur Hochzeit mit Matt erscheinen. Aber Heather hat offenbar kalte Füße bekommen und Matt ist natürlich total unglücklich.
4: Sie ist irgendwo da draußen. Ich bin allein auf Hochzeitsreise. Sie ist die einzige Frau, die ich je geliebt habe. Es war so gut und dann puff, ist sie weg. Puh, und siehe da, ich bin wieder allein. Ich bin zu alt für sowas.
3: Eine Hochzeitsreise ohne Hochzeit macht Matt aber dann doch. Es geht nach Rom und dort trifft er die Kaffeebesitzerin Gia.
5: Sorry, es heißt Zucchero.
4: Was heißt so?
5: Zucchero, nicht Zucchero.
4: Oh nein, ich denke, es heißt Zucchero. So steht's nämlich in der App. Ich sehe kurz nach, tut mir leid, ich bin mir sicher. Ja, hier steht ein Doppel-C.
5: Va bene, no. È così.
4: Nur ein Stück Zucchero in den Kaffee.
5: Okay.
3: Die italienische Lebensart ist für einen Amerikaner wie Matt eher ungewöhnlich, aber es beginnt ihm in Italien zu gefallen. Er lernt viele neue Leute kennen und trifft auch Kaffeebesitzerin Gia auf einer Party wieder.
6: Zucchero, ciao!
4: Lange nicht mehr gesehen.
6: Was meinst du?
4: Ach, das sagt man nur so, weil wir uns gerade erst... Hey, möchtest du gern was trinken?
6: Möchtest du was trinken?
4: Ich kann...
6: Okay. Ein Drink ist gut. Perfekt.
4: Klar, na dann komm. Okay.
3: Nun mal ehrlich, die Handlung ist jetzt nicht die große Überraschung, aber der Knuddelcharme von King of Queens-Star Kevin James reißt es wieder raus. Und für Italien-Fans ist Solo Mio sowieso dank seiner schönen Bilder einen Kinobesuch wert. Stefan Grundler, Hitradio N1 Kinoredaktion.
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10: Ich bin Katrin Steinberger. Wer morgen Richtung Süden fährt, zum Beispiel nach Italien, hat leider Pech. Die Brenner Autobahn wird wegen einer Demo komplett dicht gemacht. Auch für alle, die aus den Pfingstferien zurückkommen, wird's schwierig. Lea Maciolat, schon heute kann es deshalb zu Problemen kommen.
11: Ab morgen früh ist die Brenner Autobahn dicht, also werden sich schon heute viele auf den Weg machen und das dürfte direkt auf der Autobahn, aber auch drumherum für Staus und Behinderungen sorgen. Die Gemeinde Gries in Österreich will mit der Demo gegen die Verkehrsbelastung protestieren. Rund 15.000 Menschen leiden täglich unter Lärm, Feinstaub und überlasteten Straßen, lautet ihr Argument.
10: In Schwandorf hat ein Feuer in einem Entsorgungsbetrieb die Einsatzkräfte stark gefordert. Die Rauchwolke war am Abend weithin sichtbar. Feuerwehr und technisches Hilfswerk waren mit an die 100 Leuten vor Ort und haben das Feuer gelöscht. Gerade laufen noch die Nachlöscharbeiten. Verletzt wurde niemand. Wie hoch der Schaden ist und warum es gebrannt hat, steht noch nicht fest. Bei den French Open ist Tennisprofi Jannik Sinner überraschend in der zweiten Runde ausgeschieden. Bei großer Hitze hatte der Weltranglisten-Erster Südtirol körperliche Probleme und musste mehrfach eine Pause machen. Schließlich unterlag Sinner dem Argentinier Juan Manuel Cerundolo in 5 Sätzen. Die Titelchancen für Alexander Zverev könnten damit steigen, zumal auch der Zweite der Weltrangliste, Carlos Alcaraz, in Paris fehlt.
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12: Mit Tanja Tanja Scholl. Die Waldbrandgefahr bei uns in der Region bleibt sehr hoch. Deshalb finden am Samstag und Sonntagnachmittag wieder Beobachtungsflüge über Mittelfranken statt. Durch das trockene Wetter und viele Ausflügler ist zu dieser Zeit die Gefahr von Bränden am höchsten. Entdecken die Flugzeugbesatzungen Rauch oder Flammen, leiten sie die Feuerwehr noch aus der Luft direkt zum Brandherd. Die Regierung von Mittelfranken bittet Waldbesucher, das Rauchverbot zu beachten, keine Autos auf Wiesen und Waldwegen zu parken und kein Feuer zu machen.
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13: Ich bin Katrin Steinberger. Wer morgen Richtung Süden fährt, zum Beispiel nach Italien, hat leider Pech. Die Brenner Autobahn wird wegen einer Demo komplett dicht gemacht. Auch für alle, die aus den Pfingstferien zurückkommen, wird's schwierig. Lea Matschula, schon heute kann es deshalb zu Problemen kommen.
14: Ab morgen früh ist die Brenner Autobahn dicht, also werden sich schon heute viele auf den Weg machen und das dürfte direkt auf der Autobahn, aber auch drumherum für Staus und Behinderungen sorgen. Die Gemeinde Gries in Österreich will mit der Demo gegen die Verkehrsbelastung protestieren. Rund 15.000 Menschen leiden täglich unter Lärm, Feinstaub und überlasteten Straßen, lautet ihr Argument.
13: Der Tankstelleninteressenverband hält nichts von einer Verlängerung des Tankrabatts, denn das Hauptproblem bleibe. Die Konzerne melken den deutschen Markt mehr als in anderen Ländern, sagt ein Verbandssprecher der Rheinischen Post. Als Beispiel nennt er Österreich. Dort kostet Super 1,70 Euro pro Liter. Das sei auch bei uns möglich, wenn die Konzerne nicht so abkassieren würden. Die 12-Uhr-Regel für Preiserhöhungen findet der Verband dagegen sinnvoll. In Schwandorf hat ein Feuer in einem Entsorgungsbetrieb die Einsatzkräfte stark gefordert. Die Rauchwolke war am Abend weithin sichtbar. Feuerwehr und technisches Hilfswerk waren mit an die 100 Leuten vor Ort und haben das Feuer gelöscht. Gerade laufen noch die Nachlöscharbeiten. Verletzt wurde niemand. Wie hoch der Schaden ist und warum es gebrannt hat, steht noch nicht fest. Bei den French Open ist Tennisprofi Jannik Sinner überraschend in der zweiten Runde ausgeschieden. Bei großer Hitze hatte der Weltranglisten-Erster Südtirol körperliche Probleme und musste mehrfach eine Pause machen. Schließlich unterlag Sinner dem Argentinier Juan Manuel Cerundolo in 5 Sätzen. Die Titelchancen für Alexander Zverev könnten damit steigen, zumal auch der Zweite der Weltrangliste, Carlos Alcaraz, in Paris fehlt.
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15: Mit Tanja Scholl. Für die einen ist es der tägliche Weg zur Arbeit, für die anderen der Verkehr vor der eigenen Haustür. Der Frankenschnellweg in Nürnberg erhitzt weiter die Gemüter. In einem Bürgerentscheid können die Nürnberger am 28. Juni darüber abstimmen, ob der vom Stadtrat beschlossene Ausbau kommt oder ob die Pläne gestoppt werden, wie es die Gegner fordern. Bei einem Ortstermin hat die Stadt das Projekt jetzt noch einmal erläutert. Bürgermeister Andreas Kriegelstein.
16: Wir haben den Leibestick bewusst ausgewählt, weil wir jetzt, wenn wir von den Bürgern die Bestätigung bekommen,
4: hier im Abschnitt West anfangen. Abschnitt West ist besonders stark betroffen. Wir werden hier Lärmschutzwände errichten. Das wird die erste Maßnahme dann sein, die wir ab 2027 umsetzen können. Bauzeit beträgt 3 Jahre. Das heißt, die Bürger haben bereits in den nächsten 3 Jahren wirklich was davon. Das ist auch unser Ziel als Stadt Nürnberg, die Bürger davon, Lärm und Abgasen zu entlasten.
15: Der Abschnitt Mitte mit dem begrünten Tunnel würde dann folgen und wäre ca. 2040 fertig. Weitere Infos zum Projekt gibt's auch über unsere Website.
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1: Die Gerüchteküche brodelt ordentlich wegen ihr. Taylor Swift, denn sie trägt jetzt ganz besondere Klamotten. Und falls ihr euch jetzt fragt, ja, okay, aber was ist daran jetzt die News? Da helfen wir gerne weiter natürlich. Die gute Taylor, die kündigt nämlich gerne mit ganz feinen Details ihre neuen Alben an. Deshalb ist ihr Stil gerade sehr auffällig. Vor allem schwarz und weiß gehalten, nichts Aufregendes, maximal ein bisschen spitze. Das hat sie auch beim letzten Mal so gemacht mit ihren Klamotten, da war es dann Karo-Muster. Es könnte also sein, dass bald eine neue Taylor Swift-Ära beginnt. Und wenn es dann offiziell ist, dann hört ihr es zuerst bei uns auf Hitradio N1.
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1: Nachdem er zu Beginn von Ticket ins Leben auf der Bühne einen Schlaganfall hatte, reicht es dem gefeierten französischen Chansonsänger Antoine. Er sitzt gerade im Zug nach Genf, als sich die quirlige Victoire zu ihm setzt.
2: Sie sind doch...
3: Nein.
2: Antoine Toussaint?
3: Nein.
2: Ihr Gesicht habe ich mir auf den Rücken tätowieren lassen. Ach was, stimmt gar nicht. Aber ich hätte es da gern. Geben Sie in Genf ein Konzert?
3: Nein, nein, kein Konzert. Entschuldigen Sie, ich hätte gern meine Ruhe.
2: Um seine Ruhe zu haben, ist Genf sowas von perfekt.
3: Ich hätte jetzt gern meine Ruhe. Und das sofort.
2: Ach, Verzeihung. Ja. Geht klar.
1: In Genf will Victoire zur Hochzeit ihrer Tochter. Und Antoine hat ein langes Gespräch bei einem Verein für Sterbehilfe.
3: Reicht das? Wir haben alles durchgekaut, oder? Langsam verstehe ich die Leute, die sich aus dem Fenster stürzen.
4: Der Verein ist dafür da, um ihnen zu helfen, in größtmöglicher Würde zu sterben.
3: Ich weiß, das wiederholen Sie seit Monaten gebetsmühlenartig. Ich weiß. Legen wir los?
4: Würden Sie mir dann bitte Ihren Pass geben?
3: Ja.
4: Und das Formular, das ich Ihnen geschickt habe?
3: Ja.
1: Nix da. Die Unterlagen hat Antoine aus Versehen an Victoire gegeben. Tja, und um sie wieder zu bekommen, muss er sie bei der Hochzeit besuchen.
2: Sie sind hier und das ist überwältigend.
3: Ich bin hier, weil ich meinen Pass zurück will.
2: Wie Ihren Pass?
3: Ja, er ist in dieser Mappe, die ich Ihnen geschenkt habe. Haben Sie sie dabei?
2: Die habe ich natürlich im Hotel gelassen. Ich mache Ihnen einen Vorschlag. Sie singen in der Kirche und wenn die Trauung zu Ende ist, fahren wir gemeinsam hin.
3: Also das ist doch kein Vorschlag, eine Erpressung, wenn ich das. Ich singe nicht mehr in der Öffentlichkeit.
2: Ach was.
1: Und so müssen sich die beiden doch irgendwie arrangieren. Ticket ins Leben ist eine locker leichte französische Komödie mit charmant spielenden Hauptdarstellern. Stefan Grundler, Hitradio N1, Kinoredaktion.
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18: Ich bin Katrin Steinberger. Die Preise in Deutschland werden sehr wahrscheinlich weiter steigen. Das Statistische Bundesamt gibt heute eine erste Schätzung ab zur Inflation diesen Monat, also Mai. David Riemer hat die Einzelheiten.
19: Hohe Spritpreise, das erleben wir seit Wochen an den Tankstellen und auch die Unternehmen. Sie werden die gestiegenen Preise voraussichtlich in gewissem Maße an die Verbraucher weitergeben. Da sind sich Volkswirte sicher. Konkret heißt das, wenn das Anliefern der Milch in die Molkerei mehr kostet, da die Tankfüllung mehr kostet, müssen Milchbauern und Molkereien diese Mehrkosten wieder reinholen. Den Preis für den Liter Milch zu erhöhen ist da eine Möglichkeit.
18: Der Tarifstreit bei der Telekom ist beigelegt. Nach einem langen Verhandlungsmarathon gibt's mehr Geld für die rund 60.000 Beschäftigten. Ab August steigt die monatliche Zulage auf 340 Euro und ab 2027 gibt es 480 Euro. Außerdem sind betriebsbedingte Kündigungen bis Ende 2028 ausgeschlossen. Wer Verdi-Mitglied ist, bekommt einen Extrabonus. In Tirol ist ein Segelflieger aus Bayern gegen eine Felswand geprallt und dabei ums Leben gekommen. Der Unfall passierte bei Ehrwald, ganz in der Nähe der bayerischen Grenze. Der 72-jährige Pilot kam aus dem Landkreis Rosenheim zu der Polizei. Wie es zu dem Unfall kam, ist noch offen. Polizei und Fachleute untersuchen jetzt den Vorfall.
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7: Mit Tanja Scholl. Ein Roboter als Flughafenguide. Das ist jetzt am Nürnberger Flughafen getestet worden. Das Erlanger Fraunhofer Institut hat gemeinsam mit dem Albrecht-Dürer-Airport einen mobilen KI-Assistenten entwickelt. Der kann Reisenden direkt in der Abflughalle Fragen beantworten, beispielsweise zu Parkplätzen, Restaurants oder Check-in-Schaltern. Der humanoide Roboter versteht mehrere Sprachen und arbeitet komplett ohne Cloud- und Internetzugang. Die KI läuft direkt auf dem Gerät, sensible Daten verlassen also nie den Roboter. Ziel des Projekts ist es, herauszufinden, wie gut solche humanoiden Assistenzsysteme